0: habe ein Wackler im Kabel.
1: Okay, ich höre mich jetzt nicht. Jetzt höre ich mich. Und Willi hat einen Wackler.
0: Ich habe einen Wackler im Kabel. Aber egal. Guten Morgen, Thomas.
1: Guten Morgen, Willi.
2: Guten Morgen, Rüsselsheim.
3: Guten Morgen da draußen. Eine neue Ausgabe, trotz Feiertag.
1: Ja.
3: Oder wegen Feiertag, aber es war voll wenig los heute.
1: Noch.
3: Meinst du, es wird noch mehr?
1: Ja, natürlich. Obwohl, das Wetter spricht ein bisschen dagegen. Also es gab schon schönere Tage vom Wetter her. Das soll ja mit dem Regen irgendwie bis zum Wochenende sogar anhalten, ne?
3: Ehrlich?
1: Wenn es wieder mal durchregnet, ja.
3: Na, wir gucken raus aus dem Studio der Herzen. Ja, bewölkt, ziemlich bewölkt. Wir sehen ein richtig schöner, grüner, kräftiger, also ein Baum mit einem kräftigen Grün, der so kurz davor ist, hier ins Fenster irgendwie reinzuwachsen.
1: Das ist ein Ahornbaum, glaube ich, von der Platte her, ne?
3: Ich habe keine Ahnung.
1: Das ist das, was die Kanadier immer auf dem Rucksack haben, als Zeichen.
3: Ich habe absolut keine Ahnung.
1: Übrigens, eine kleine Info, die Kanadier, falls ihr euch immer wundert, dass die Kanadier immer ihr Ahornbaumblatt irgendwo drauf haben, auf der Kleidung und auf dem Rucksack, das machen die, um nicht fälschlicherweise für Amerikaner gehalten zu werden. Ist so.
3: Ist wichtig.
1: Das hört sich lustig an.
3: Die Tage ist das bestimmt wichtig. Sie sind sehr gut beraten damit.
1: Auf jeden Fall.
3: Ich würde sagen, wir fangen einfach an, oder? Wollen wir anfangen?
1: Oh, wir fangen an.
3: Lass uns anfangen. Wir fangen jetzt einfach mal an.
1: Ja.
3: Guten Morgen, Rüsselsheim.
1: Moshe.
3: Sim. Sim.

0: Klingt langsam ein Sim-Kolle.
1: Sim-Sim.
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0: Ja, aber die Idee mit der Rüssel-Sim-Karte hat doch keiner aufgegriffen.
1: Nee, hat keiner
0: aufgegriffen. Vielleicht soll man da Recht anmelden oder sowas. Ja, falls da mal einer auf die Idee kommt, dass wir damit abkassieren können.
1: Das ist sogar eine Rüssel-Sim-Karte.
0: Ja, ja. Und den Songwriter von diesen beiden Songs, den hatten wir letzte Woche Donnerstag
1: genau.
0: Auf Besuch hier. Und er hatte ein Lied vorgestellt, das er mit dem ehemaligen Musikerkollegen Alexander Stich zusammen geschrieben und aufgenommen hat. War okay, anfangs fand ich es irgendwie nicht so gut. Ich hab's nicht geschafft, das bis zum Ende durchzuhören. Dann habe ich es mal bis zum Ende durchgehört und habe mal auf so die Feinheiten im Hintergrund geachtet, wie da Glockenspiel eingesetzt wurde, Synthesizer eingesetzt wurde. Da gibt's eine Passage, wo mein Bruder leicht versetzt im Hintergrund nochmal einen anderen Text mitsingt. Wenn man nicht drauf achtet, überhört man es vielleicht sogar. Und da sind mir lauter so Feinheiten aufgefallen und seitdem mag ich ihn.
1: Ja. Ich muss dir ganz ehrlich sagen, ich hatte auch Schwierigkeiten mit dem Stück anfangs, weil ich was ganz anderes erwartet habe.
0: Ja, ja, natürlich.
1: Aus der Zeit, vollkommen anderes.
0: Man merkt schon, es ist ruhiger geworden. Es ist kein 80er Wave-Kind mehr, ne?
1: Ja, absolut, ja. Ich hatte es mir dann zu Hause noch ein paar Mal angehört, weil ich habe es ja auch geklippt und habe es ihm zugeschickt. Und hab dann ganz bewusst auf den Text geachtet. Und hat's im Kopf gehabt, das Lied, ohrwurmmäßig. Hat das bestimmt ein, zwei Tage hatte ich's im Kopf gehabt.
0: Also wenn du das sagst, ich meine, ist das nicht zynisch oder so, wenn du das sagst, ist das wirklich ein Kompliment. Weil das passiert bei Milli nicht oft, der ist ein sehr kritischer Musikhörer. Mhm. Und wenn da ein Lied im Kopf hängen bleibt, ist schon fast ein Ritterschlag.
1: Schon fast ein Ritterschlag. Wir haben heute auch wieder was vom großen Bruder, vom Thomas, vom Jürgen, haben wir wieder was dabei. Allerdings aus den 80ern. Kein Rad bleibt stehen, heißt das Stück.
0: Ich habe nach dem Titel gesucht, als du es eben Probe hast laufen lassen, kein Rad bleibt, genau. Ich muss aber sagen, ich glaube, ich habe sogar eine bessere Aufnahme zu Hause, du, von dem Stück.
1: Ja.
0: Das klingt wirklich ein bisschen plätschern, leer, irgendwie nicht so.
1: Ja, das ist halt, alte Aufnahme aus den 80ern, ja. Das ist eine Amateuraufnahme.
0: Ja, da haben die mit Kundisch Stereokassettenrekorder aufgenommen, ihre Dinge.
1: Ja, ja so oder Schablorens.
0: Ne? Ja, genau.
1: Oder.
0: Nee, also ich glaube, so irgendwie wird das hier mit Werbung nicht gesehen, wenn man einfach sagt, dass man, genau. Der Willi, der ist so schlimm, ich glaube, der hat ein Paragrafenbuch im Kopf oder sowas. Ja, lange Rede, kurzer Sinn. Damals war es so. Wie willst du es jetzt gleich laufen lassen, oder was? Oder später erst?
1: Später erst.
0: Ja, eben, das reicht jetzt erstmal zwei Lieder, mein Bruder gehört zu haben. Das bauen wir dann später nochmal.
1: Ich finde die Hymne von Rüsselsheim, ich finde sie jedes Mal, wenn ich sie höre, finde ich sie besser als davor.
0: Du wirst lachen, ich wollte es wirklich ans Rathaus schicken.
1: Ja, mach doch.
0: Ich bin ja so eine Pfeife, ich krieg das Ding nicht klein, weil die Datei ist zu groß, um sie per E-Mail zu schicken.
1: Okay.
0: Dann muss ich mal die Beate fragen, ob sie mir die irgendwie schrumpfen kann. Aber ich habe das echt vor, das ans Rathaus zu schicken.
1: Ja. Ja,
0: nachdem auch hier liebe Grüße von meinem Bruder, der hat einen Song über Rüsselsheim geschrieben.
1: Den Text kann man ja noch ändern. Also
0: zum Beispiel, ja. Obwohl der sagt ja eigentlich wirklich alles aus. Der ist auch nicht negativ, gerade im Gegenteil.
1: Der ist,
0: Der hätte mir für den Hessentag schreiben können, als der Hessentag in Rüsselsheim war.
1: Ja, ja. Der Text ist komplett ausgewogen.
0: Ja,
1: es ist alles drin. Es sind die Pros drin, es sind die Cons drin. Es ist vielleicht ein bisschen zu wenig Obel drin.
0: Stimmt, das hat mir vielleicht auch noch
1: Obwohl Opel spielt ja nicht mehr eine allzu große Rolle zurzeit.
0: Ihr der Popler fehlt nur Opel, oder wie war das in dem Lied von den Prinzen? Ja, du Opel. Ja, das waren Zeiten. Wenn da hier so die Mittagspause war bei der Opel, die ganze Innenstadt war. Und da streiten sich die Gemüter bis heute. Grau oder blau? Ich meine, ich kann mich doch erinnern, wo sie grau waren. Oder beziehungsweise wo sie von blau auf grau gewechselt sind, von der Farbe des. Der Arbeitsklamotten, aber dann war die Innenstadt dicht. Die Geschäfte hier, die haben sich dumm und dämlich an den Oblern verdient.
1: Ah ja, natürlich, klar.
0: Und als die Zeit vorbei war, Früher hieß es einmal, wenn der Opel krank wird, nie ist Rüsselsheim. Ja, also die haben immer sofort, sofort mitgekriegt, wenn es Opel nicht so gut ging und die Opler ihr Geld nicht so ausgegeben haben.
1: Ich habe keine Ahnung, wer schuld dran war, weil wenn ich mir so andere, so die anderen deutschen, ich meine gut, Opel war ja niemals, wann sind die verkauft worden? In den 30er Jahren?
0: Ja, vom Adolf.
1: vor dem Zweiten Weltkrieg.
0: Ja, ja.
1: Ich weiß es nicht, keine Ahnung, ob er das alles GM irgendwie anlasten kann oder. Mhm. Ich meine, der Autoindustrie insgesamt geht es grottenschlecht zurzeit.
0: Stimmt.
1: Die hatten schon mal bessere Zeiten gehabt. Es gab Ups and Downs. Ich erinnere mich sehr gut an die Abwrackprämie, wo ich mir auch gedacht habe, was für ein Wahnsinn. Wirklich völlig gestört, weil irgendwie 50% von den Autos fahren heute jetzt in der dritten Welt rum. Jede Wette.
0: Ja, ja.
1: Als größte genau. Dreckschleudern genau. vor dem Herrn. Ich meine, gut, natürlich verstehe ich Sinn und Zweck von einer Abwrackprämie. Aber dass man da so das Umweltmännchen drumherum hängt, ist die größte Lüge überhaupt, wirklich.
0: Gut verkaufen ist halt alles. Ne?
1: Ja, ja.
0: Ich denke einfach, ein Opel, den hat es ja schon früher erwischt. Ich kann mich an eine große Entlassungswelle erinnern, 78 war das, glaube ich, da war mein Vater übrigens dabei. Ich hab immer gesagt, ich gehe nie in den Opel, weil Opel hat für mich als Kind immer so den Eindruck gemacht wie ein großer Knast. Dieser große Backstein-Komplex da und für mich hat das immer unangenehm gewirkt.
1: Ja, abschreckend.
0: Und der Gag ist jetzt am Rande der, ich war dann im Laufe meines Lebens sehr oft im Opel drin, über Subunternehmen, die im Opel gearbeitet haben.
1: Ja, ja.
0: Also irgendwie konnte ich mich dem Opel dann doch nicht ganz entziehen. Ich bin irgendwie doch immer drin gelandet.
1: Am Ende des Tages haben sie dich doch gekriegt.
0: Haben sie dich doch
1: das
0: gekriegt,
1: meinst
0: genau,
1: du?
0: Genau.
1: Ich würde sagen, bevor wir hier irgendwie so richtig loslegen, tun uns doch ein klein wenig sortieren, hätte ich fast gesagt.
0: Wir werden uns jetzt etwas soufflieren.
1: At Home He's a Tourist von Gang of Four habe ich hier noch offen, schon seit etlichen Wochen. Und das ist so geil, das Stück. Und das
0: ich lieb das.
1: At Home He's a Tourist, Gang of Four. Es ist 7.11 Uhr, aber ich glaube, die Uhrzeit muss ich heute nicht so oft durchsagen, weil das interessiert eh keinen, weil, ich sag mal, 99,9% von euch können wahrscheinlich heute einfach in der Haie liegen bleiben.
0: Ja.
1: Gang of Four, At Home He's a Tourist. Viel Spaß damit.

0: Gang of Four.
1: Geil. Ja.
0: At home, he's a tourist.
1: Ja, als ich die Scheibe lieben gelernt habe, das ist jetzt, glaube ich, nicht im gleichen Jahr gewesen, wo die rauskam, ich glaube, ein bisschen später, kam auch die Shake Your Booty von Frankie raus.
0: Ja.
1: Und ich habe die beiden im Wechsel gehört. Also immer Gang of Four die ganze Scheibe, dann die Shake Your Booty, dann die Gang of Four, immer hin und her gesprungen. An die Zeit kann ich mich noch gut erinnern. Ja.
0: Wie hieß der Hit von der Shake Your Booty?
1: Bobby Brown.
0: Bobby Brown, ja.
1: Ah, fürchterlich.
0: Ja, ich habe mich tot gelacht, ja, weil kein Mensch hat den Text verstanden.
1: Ja, das kommt dazu. Aber er ist halt einfach zum Nachsingen. Und deshalb, wenn du irgendjemanden fragst, magst du ein Lied von Zappa, ist es immer der Song. Obwohl Zappa viele bessere Songs rausgebracht hat, zumindest musikalisch ausgefeilte, dass er natürlich doppelzügig und doppeldeutig singt, müsste eigentlich mittlerweile bekannt sein. Und der Willi lacht sich hier gerade kaputt, aber das unterstreiche ich. Ne? Viele Leute haben das Lied mitgekrönt. Ach, was ist hier? Genauso ein Phänomen wie was ist das, Every Pass We Take von Police? Was ein Stalker-Song ist, und jeder meint, es wäre ein Liebeslied.
0: Ja, ja, ja. Every breath you take, I'll be watching you.
1: Ja, ja,
0: Stalker-Song.
1: Ja, ja, ja, ja.
0: Ich weiß nicht, ich glaube, die wenigsten Leute wissen, was sich hinter Bobby Brown verbirgt. Ich kann ja mal schnell gucken.
1: Oh ja, gucke mal, was das Internet dazu sagt.
0: Guck mal, ob die Wikipedia was dazu sagt. Bobby Brown. US-amerikanischer Blues-Sänger. Nein. Bobby Brown Goes Down ist ein 1979 erschienenes Lied von Zappa aus dem Album Shake Your Booty. Das Lied hat einen derart anschlüssigen Text, dass amerikanische Radiostationen sich sofort weigerten, es zu spielen. Der Boykott hinderte tatsächlich das Lied an einem Eintritt in die Charts. In Europa allerdings konnte fast nichts seinen Erfolg bremsen und europäische Radiosender spielten es unbekümmert, da es beim oberflächlichen Zuhören harmlos klingt. Der polemische Text handelt von einem wohlhabenden, frauenverachtenden Studenten einer Eliteschule, der Bobby Brown heißt. Er hat einen Ruf als süßester Junge der Stadt, der das Urbild des amerikanischen Traums lebt, bis zu einem Erlebnis mit einer frauenbewegten Lesbe. Daraufhin entdeckt er seine Homosexualität und Vorliebe für Sadomasochismus und Urophilie. Am Ende bezeichnet er sich als sexuellen Spastiker.
1: Sexual Spastiker.
0: Im Text werden Schimpfwörter und später als politisch inkorrekt aufgefasste Begriffe wie Dyke, Son of a Bitch, Homo verwendet und offen oder hinter speziellen Begriffen und Wortspielen und sexuelle Handlungen und Körperteile beschrieben. Hodenquetschen, Schwanz, vorzeitiger Samenerguss, Dildo-Stuhl, The Tower of Power, Analpenetration, Pissspiele, Anus, Heini, Fellatio. Auch das Vorhaben einer Vergewaltigung kommt im Text vor.
1: Ja. Ich kann mich noch dran erinnern, wie die Joe's Garage rauskam.
0: Ja.
1: Und da war ein Stück drin, wo er auch auf Deutsch singt, Fick mich, du miserable Hurensohn. Die Platte hat sich jeder gekauft wegen diesem, das hat nur 2 Minuten gedauert oder sowas.
0: Ja, ja.
1: Weil sie es unheimlich toll fanden, weil es ja so ordinär war und sehr wahrscheinlich wieder ganz vorbeigeschossen am Zappa.
0: Ja, haben halt ein Tabu verletzt.
1: Ja.
0: Aber die wahre Tabuverletzung hat keiner mitbekommen.
1: Ja, ja.
0: Ja, ja, ja. Ja, so war das.
1: Das sind dann wirklich so Geschichten, wo ich ein Mensch, der mir vorher sympathisch war, mitunter negativ aburteile.
0: Ja,
1: wenn ich dann merke, da stimmt's in der Rübe nicht, er hat's nicht kapiert. Nee.
0: Sammelt Minuspunkte.
1: Irgendwie komisch, ne?
0: Auf jeden Fall. Sehe ich ähnlich. Willkommen bei Guten Morgen Rüsselsheim. Wir haben den 14. Mai. Und weißt du eigentlich, was Angela Merkel mit alten Klamotten macht?
1: Ich sag's nicht, du musst es sagen. Ich weiß es ja. Hast du mir ja schon erzählt, die Pointe.
0: Sie zieht sie an.
1: der ist schon gut. Der ist schon gut.
0: Ja, deswegen ja. Deswegen habe ich ihn ja reingenommen.
1: Ja. Ja, die Merkel, die Hebamme der AfD. Oh,
0: ja, man muss es so sagen, ja.
1: Unsere Quote ist übrigens ganz nebenbei bemerkt, für einen Vatertag morgen, wo keiner arbeiten muss, spitzenmäßig.
0: 1,7.
1: Der Willi hatte schon Bedenken, dass da heute nichts los sein wird. Umso positiver sind wir überrascht, dass doch einige...
0: Ja.
1: Sind die an uns denken, die uns gerne hören und uns dementsprechend eingeschaltet haben. Ah, Wahnsinn.
0: Ich bin sehr, sehr, begeistert. Und ich glaube, das ist ein...
1: Ja, da muss er doch...

0: ein Vatertag. Was ich total schlimm finde, ist die jungen Greenhorns, die so 15, 16, 17 sind, mit einem riesen Pollewagen grölend durch die Gegend fahren. Dann ganz laut noch Musik hören, weil sie Ghetto-Plasse natürlich mit auf dem Pollewagen haben. Und noch nicht mal ansatzweise Väter sind. Und ich weiß nicht, ob die Jungs das bis heute nicht kapiert haben, dass die eigentlich nur belächelt werden. Dass die überhaupt nicht für voll genommen werden. Das scheint denen aber auch scheißegal zu sein.
1: Ich muss ja ganz ehrlich sagen, ich habe das Phänomen, so dieses Klischee, dass irgendwelche Männer oder junge Männer oder wie auch immer da mit einem Pollerwagen Bier saufen durch die Gegend ziehen. Das habe ich in meinem ganzen Leben vielleicht zwei oder dreimal gesehen.
0: Ich glaube, das ist auch eher im ländlichen Gebiet so. Ich kann mir nicht vorstellen, dass in Frankfurt Leute mit dem Pollewagen durch die Gegend fahren.
1: Nicht wirklich. Ich weiß, einmal, ja. Das ist ein paar Jahre her, habe ich es im Taunus gesehen. Da war das genauso, wie du eben gesagt hast. Das waren irgendwelche Teenager, die aufs Feld gegangen sind mit einem Ghetto-Blaster natürlich und mit einem Wagen und mit so einem Pollerwagen und mit Bieren drin. Und was war halt die Excuse, um sich die Kanne zu geben? Ja, mein Gott, wenn ich mir die Kanne geben will, brauche ich keine Excuse dafür.
0: Macht mir das.
1: Ja, klar, selbstverständlich.
0: Aber da sprichst du gerade was anderes an, nämlich genau das, was meine Mutter mich schon oder uns als Kinder geimpft hat. Die hat immer gesagt, von wegen, es gibt keinen Vatertag eigentlich, geschichtlich gesehen und überhaupt. Es ist einfach, den haben sich die Väter selber gebaut, um Grund zum Saufen zu haben.
1: Ja, klar.
0: Wie du eben schon gesagt hast, ich brauche mir dafür keinen Grund zurechtbasteln. Wenn ich Lust habe zu trinken, mache ich es einfach.
1: Natürlich.
0: Aber die hat uns da schon geimpft, dass bei uns zu Hause Vatertag eigentlich nie ein großes Thema war. Muttertag schon, Vatertag überhaupt nicht. Und das habe ich meinen Kindern genauso eingebläut.
1: Ja.
0: Aber die haben es nicht angenommen.
1: Okay.
0: Also die bestehen drauf, Vatertag zu begehen, ihrem Daddy eine Freude zu machen und so weiter und so fort. Und ich motze jedes Mal aufs Neue rum und ein paar Tage vorher sage ich schon, denk dran, es gibt keinen Vatertag und bla bla bla. Was soll ich sagen, ich bin heute Morgen wach geworden, es lagen zwei Geschenke auf dem Tisch von meiner Tochter, die in Italien lebt. Das hat sie jetzt mit meiner Frau gemanagt. Dann habe ich heute Morgen meine Post bei WhatsApp aufgemacht und da ist so ein Ding, das sieht aus wie eine Briefmarke mit meinem Gesicht drauf.
1: Nice, okay.
0: Ich halte es mal ans Mikro, damit ihr es sehen könnt.
1: Oh ja, halt's mal, ja.
0: Und hier ist meine Vatertagspostkarte für meinen geliebten Daddy. Alles, was ich sagen kann, ist, dass ich so dankbar bin, dass du damals in unser Leben eingetreten und zu meinem Daddy geworden bist. Danke für deine Unterstützung und Liebe, die du mir, uns, immer gibst. Ich hab dich ganz doll lieb. Ja. Das musste ich...
1: Ja.
0: Das musste ich jetzt mal vorlesen, obwohl es eine intime Sache ist, weil ich mich einfach so freue, dass so ein Kompliment ist, so von meinen Kindern wahrgenommen zu werden. Und ich weiß nicht, ob ich es hier schon erwähnt habe, also ich bin so jemand, der in eine Großfamilie reinkam sozusagen, als ich mit meiner Frau zusammenkam, waren da drei Kinder. Und dann als Daddy genannt zu werden, also anfangs war ich der Thomas und irgendwann ist es umgekriegt auf Daddy. Und irgendwann wollten sie mal einen Nachnamen dann auch noch haben. Also, dass sie adoptiert, dass sie mal einen Nachnamen. Und ich sag mal, es gibt kein schöneres Kompliment. Und deshalb wollte ich mal ein bisschen angeben und habe das hier mal vorgelesen.
1: Ja. Sehr cool. Ich mach gerade Bilder.
0: Ja.
1: Für unsere Facebook-Seite. Die
0: genau.
1: Thomas und Willi machen Radio, da könnt ihr dann das Richtig. Motiv bewundern, ja. Das Thomas gerade eben in die Kamera gehalten
0: hat. Und ihr könnt in die Gruppe rein, ihr braucht ja keine besonderen Fragen beantworten, auch nicht die Lottozahlen für den Samstag angeben, ihr könnt da einfach reingehen. Nur wenn ihr Scheiße labert und so weiter, schmeißen wir euch auch ganz, ganz schnell wieder raus, aber ansonsten ist das eine freie Gruppe.
2: So sieht's aus.
0: So sieht's aus, da kennen wir gar nichts.
1: Thomas und Willi machen Radio, heißt die Gruppe. Sehr, sehr leicht zu finden. Da stehen auch Sendungsankündigungen drin für upcoming Sendungen. Ja. Beziehungsweise da steht dann auch gibt's die Playlist von heute. Wenn ihr liegt alle noch im Haierbettchen, ihr habt wahrscheinlich mitgewippt bei den tollen Sachen, die wir schon gespielt haben heute Morgen. Vor einer halben Stunde. Die erste halbe Stunde ist so gut wie vorbei schon wieder. Playlist von der heutigen Sendung wird natürlich auch in die Facebook-Gruppe reingestellt.
0: Was ich mir toll finde, weil selbst ich als Co-Moderator überlege manchmal abends, weil ich schreibe mir das hier nicht mit, und überlege manchmal, oh, der Willi, der hat da einen Song mitgebracht, den fandst du ja auch so geil, jetzt habe ich den Band.

0: Name vergessen. Und dann gehe ich auf die Seite und zack.
1: Ja.
0: Fällt's mir wieder ein.
1: Ja. So sieht das aus. Für diejenigen unter euch, die sich morgen schon auf die Music Lounge freuen, die fällt leider aus morgen.
0: Ja.
1: Wir versuchen sie zu verschieben, um eine Woche zu verschieben. Morgen muss ich Hunde hüten. Da habe ich leider keine Zeit am Abend. Das geht leider nicht.
0: Aber ich gehe mal davon aus, so zuverlässig, wie wir hier eigentlich sind, sei uns verziehen, wenn sowas einfach mal passiert. Ja, steckt mir nicht drin.
1: Sowas kann leider schon mal passieren. Alright, 14. Mai, der 134. Tag des laufenden Jahres 2026. Es verbleiben noch 231 Tage bis zum Jahresende. In Terms of Sternzeichen haben wir es immer noch mit Stieren zu tun und das noch bis zum 20. Mai. Und dann nach dem Mai sind die Zwillinge angesagt. Kalenderwoche, die 20. Kalenderwoche ist heute. Das ist eigentlich völlig pervers. Das Jahr ist, ja, eigentlich...
0: Wahnsinn.
1: Gefühlt, sage ich mal, wenn wir jetzt Mitte Februar hätten, wäre das okay. So 6 Wochen, ja, also so rein gefühlt 6 Wochen, das Jahr wäre 6 Wochen, dann würde ich sagen, okay, ja, das haut hin. Vom reinen Gefühl her. Ja. Aber nee, es sind schon ein paar mehr als 6 Wochen, mehr als 3-mal so viel. Leute.
0: Ja, ich meine, in meinem Fall ist es so, ich bin ja im Moment nicht in Arbeit. Und da geht es ja schon so schnell rum. Jetzt möchte ich mal nicht wissen, wie schnell die Zeit rumgeht für einen, der auch noch jeden Tag mal locht. Da geht die Zeit dann doch schneller rum.
1: Ja, kommt drauf an.
0: Denke ich. Ja, wohl, ja.
1: Wenn man Spaß hat,
0: wenn Job hast, der dir nicht gefällt, ja. Zum Beispiel Mülltrennung auf der Deponie oder sowas. Ich glaube, dann zieht es sich.
1: Zieht sich wie Kaugummi, ja.
0: Ja. Obwohl, ich mich jetzt nicht lustig über den Job machen will. Das ist eine harte Knochenarbeit und Respekt vor den Leuten. Aber wir wollten damit sagen, es gibt halt durchaus Jobs, wo du schon dich jetzt nicht so wohlfühlst, dass die Zeit rast, sagen wir es mal so.
1: So sieht das aus. Wir haben in der Sendungsankündigung haben wir irgendwie großartig drüber geschrieben, mal sehen, ob es den Morgenticker von der Hessenschau-Seite gibt. Und es gibt ihn natürlich nicht. Trotzdem macht die Hessenschau auf mit Festnahme nach Verfolgungsjagd auf der A5 bei Weiter statt.
0: Oh.
1: Gestern gab es einen Polizeieinsatz auf der 5. Nach einer Verfolgungsjagd hat die Polizei bei Weiterstadt einen Autofahrer mit mehreren Streifenwagen gestoppt und festgenommen. Das Fahrzeug soll zuvor gestohlen worden sein. Auf der Autobahn kam es zu längeren Staus.
0: Jo.
1: Am Mittwoch auf der 5, bla bla bla, Darmstädter Kreuz, Weiterstadt, Verkehrsbehinderung. Die Verfolgungsjagd hatte bereits in Baden-Württemberg begonnen. Ein Mann war mit einem mutmaßlich gestohlenen Wagen aus dem Raum Heilbronn unterwegs gewesen und vor der Polizei geflüchtet. Einsatzkräfte stoppten das Fahrzeug, nahmen den Fahrer fest. Sowohl das Fluchtauto als auch mehrere Polizeiwagen wurden beschädigt.
0: Ja, ich müsste mehr dran denken, wie sie mal von meiner Frau den Audi geklaut haben. Und da gab es ja auch eine Verfolgungsjagd und der Fluchtfahrer den schönen Audi auch noch um den Baum gewickelt hat. Kompletter Schrott. Da ging gar nichts mehr. Und die Beate hat den Wagen, glaube ich, weiß es gar nicht, 3 Monate gehabt oder so.
1: Ach du Scheiße. Ja. Aber Versicherung hat bezahlt.
0: Ja, also ganz minimalen Verlust hat sie gehabt.
1: Klar, ist immer so, ja.
0: Konnte ich aber, ich kenne mich ja mit Autos nicht aus, was das für ein Modell das ist. Also ich weiß es schon wieder nicht. Die konnte sich das gleiche Modell wieder zulegen, sogar noch einen Ticken besser, weil es so mit diesem Kohlenstoff beklebt ist, das Dach, glaube ich, ist es. Also den Wagen erkennst du, weil er, sagen wir mal, von der Art her einzigartig ist. Und ja, wie gesagt, sie hat keinen großen Verlust machen können, das war das Gute. Weil bei dem Typ absolut nichts zu holen war, das war so ein jemand ohne Meldeadresse und Schlag mich tot, hat die Staatsanwaltschaft das dann eingestellt, das Verfahren. Weil wir wollten ja noch den Wertverlust einklagen, Arbeitsausfall, weil an dem Tag, einen Tag später war ja mit Arbeit gehen nichts los, weil so aufgeregt wie meine Frau war. Wir haben dann halt irgendwann das Schreiben gekriegt, wird eingestellt. Weil da ist nichts zu holen und überhaupt. Ja, wie es halt so ist.
1: Ja, ihr Lieben da draußen, wenn ihr Auto fahrt, einfach keine Meldeadresse haben, kein Geld haben, Unfälle verursachen und dann einfach sagen, ich habe nichts, ich kann nichts, ich bin nichts.
0: Oder der
1: wird nichts passieren in Deutschland.
0: Oder der neue gute Trick ist, haut euch, kifft euch die Birne zu und haut eine halbe Flasche Whisky weg und dann seid ihr unzurechnungsfähig. Dann kommt ihr auch sofort wieder raus.
1: Ja. Wobei, da bin ich, das war früher so. Ich glaube, mittlerweile ist es anders. Hoffe ich zumindest.
0: Ich hab das Gefühl, nachdem man sich mir so lese in den Nachrichten und höre, dass es diesbezüglich gerade noch schlimmer geworden ist. Du bist da wegen jeder, du kommst da sofort wegen, du bist psychisch vorbelastet, du hast, ach, was weiß ich, was alles. Da gibt's da bei unter dem Psychiater 1000 verschiedene Bezeichnungen. Jedenfalls, ich habe das Gefühl, dass, wenn es auf die Psyche geht, dass du da ganz schnell raus bist aus dem Spiel.
1: Okay. Ja. Okay, ich würde sagen, Zeit für ein wenig Musik.
0: Ja, genau. Ein lustigeres Thema dann danach. Ich bin gerade so ohne irgendwie.
1: Es ist nicht lustig, aber es ist geil.
0: Ja.
1: Boots on the Ground.
0: Boots on the Ground.
1: Von Massive Attack und Tom Waits.
0: Es gibt
1: ein neues Stück von Tom Waits. Es klingt sehr vertraut. Es ist auch sehr vertraut. Trotzdem, es ist zumindest in der Kombination mit Massive Attack neu rausgekommen. Boots on the Ground um 7:32 Uhr.

0: on the ground. Boots on the ground.
1: Ich mag ihn einfach, obwohl er ja eigentlich keine Musik macht.
2: Er macht keine Musik. Liebe Armin, das war nur für dich. Boots on the ground von Massive Attack und von dem Anti-Musiker, der eigentlich überhaupt keine Musik macht. Und überhaupt nicht singen kann.
1: Und der kann überhaupt nicht singen.
2: Nicht für 5 Pfennig. Tom Waits.
1: Wie kann jemand mit so einer Stimme trotzdem so gut die Töne halten? Das ist schon Wahnsinn, ne?
2: Weil
1: du denkst, wenn du so eine rauchige Stimme hörst, du denkst wirklich erstmal, aber wenn du genau zuhörst, er hält die Töne genau so, wie sie sein sollen.
2: Ich finde, Tom Waits ist einer meiner Lieblingsmusiker, Sänger. Ich liebe Tom Waits. Tom Waits ist absolut sensationell. Ich bin so froh, dass ich mich darauf eingelassen habe. Ich kann mich genau erinnern, ich habe in dieser komischen Werbeagentur gearbeitet. Fishbone Machine oder Trombone Machine, irgendwie Fishbone Machine war die Platte, wo das Ocean drauf ist, wie irgendwie wie so ein Selbstmörder irgendwie davon fantasiert. The Ocean doesn't want me today. I'll be back tomorrow to play.
1: Okay.
2: Ich war sowas von weggeblasen. Ich habe die Platte gekauft und habe die rauf und runter gehört, bis du am Ende konntest du durchgucken. die und das war zeitgleich mit einer The-Platte. Dust hieß die, glaube ich. Ich weiß es aber nicht mehr ganz genau. Es ist halt auch schon 30 Jahre her.
1: Das war nicht die Platte mit dem Infected drauf, oder?
2: Nee, das war eine spätere. Das war
1: Weil die habe ich wieder umgeliebt. Die habe ich hoch und runter gehört.
2: Ich muss jetzt.
1: Also, The Waits, das ist jetzt wieder so eine Sache bei mir. Ich habe keine Platte von ihm. Ich habe den auch nirgendwo abgespeichert, Songs von ihm. Es ist aber eine, wenn der jetzt im Radio kommt oder sonst irgendwo, ein ganz breites Grinsen durch mein Gesicht geht und ich die Lautstärke laut drehe, statt wegdrehe.
2: Ja, natürlich.
1: Also, ich bin jetzt kein Wahnsinns-Fan von ihm. Als Schauspieler aber auch. Da bin ich Fan von ihm.
2: Absolut.
1: Und wie gesagt, wenn ich Songs von ihm höre, auch die Willi hier manchmal so mitbringt, dann fange ich an zu grinsen und Lautstärke hoch.
2: Bone Machine. Absolut unfassbar genial. Bone Machine hieß die Platte. Die müsste irgendwie Anfang der 90er müsste die rausgekommen sein.
1: Nee, dann ist sie ja nach der Infected rausgekommen, ne? Weil die Infected ist ja...
2: Die Infected ist viel, viel, viel älter. Also Bone Machine ist jetzt von Tom Waits. Moment, wie The hieß? Moment mal. Das war irgendwie Dusk, glaube ich.
1: Der Clip ist ja auch so geil.
2: Da haben alle dieses Soul Mining geliebt und ich fand das gar nicht so toll. Ich war ein großer Infected Fan und dann Dusk und das kam raus. Wann kam Dusk raus? Ich weiß es gar nicht. Erschien 1992. True Happiness This Way Lies. Yeah. hauen wir direkt noch ein Stück raus?
1: Ja, komm, hau ein Stück raus.
2: Und wenn du das sagst, dann hauen wir doch direkt noch ein Stück
1: raus. Dann hau doch einfach mal ein Stück raus.
2: Wir hauen ein Stück raus und Moment. Nee, wir hauen kein Stück raus. Doch, wir hauen ein Stück raus. Cool About It, Boy Genius. 47, aber heute, wie gesagt, heute könnt ihr im Bettchen liegen bleiben.
1: Solange ihr eingeschaltet habt.
2: Solange ihr eingeschaltet habt, dürft ihr liegen bleiben. Wenn nicht, sofort aufstehen.
1: Aufstellen! Spind machen, Bett aufräumen.
2: Wichtig!

0: Boy Genius Cool About It.
1: Ja, ich habe gerade gesagt, hat sich so ganz leicht wie Samuel Garfunkel angehört. Und so eine kurze Sequenz könnte man fast meinen, das ist von dem Song Boxer so ein bisschen, glaube ich zwar nicht, aber es ist eine Ähnlichkeit da, sehr wahrscheinlich ungewollt. Aber schon, also hat mir gefallen, der Song, fand ich gut.
0: Gracie Abrams.
1: Ja.
0: Geile Lala.
1: Ja.
0: Sehr, sehr.
1: Das ist die uneheliche Tochter von der Addams Family.
0: Genau die.
1: Genau die.
0: Genau die. Genau die ist das. Ja, ich weiß gar nicht, was wir machen, weil es gibt keinen Hessenschau-Ticker.
1: Ja.
0: Was ist denn so passiert die Woche? Mir irgendwas ist passiert, da wollte ich noch drüber reden.
1: Timmy? Timmy ist untergetaucht im wahrsten Sinne des Wortes.
0: Das ist auch so unfassbar. Aber da sieht man, was bei rauskommt, wenn irgendwelche YouTube-Professoren irgendwie versuchen, Politik zu machen.
1: Ja.
0: Das ist wirklich so unglaublich. Und mich würde wirklich sehr interessieren, natürlich. Natürlich hoffe ich, dass es dem Vieh gut geht.
1: Ja,
0: ich bin ja kein Unmensch. Und natürlich möchte ich, dass es den Lebewesen überhaupt lieber gut als schlecht geht. Ist doch ganz logisch, ist doch ganz klar.
1: Ja.
0: Aber mich würde die wahre Geschichte wirklich mal interessieren.
1: Wahre Geschichte inwiefern? Was meinst du?
0: Ja, was ist wirklich passiert? Was gab es den Sender? Werden wirklich keine Signale empfangen oder wird das einfach nur unter den Tisch gekehrt?
1: Ach so, meinst du das? So nach dem Motto, wir geben nicht zu, dass alles Kacke war. Ja.
0: Weil das Vieh die Grätsche gemacht hat. Die wahren Beweggründe hinter den ganzen Drecks-Lokalpolitikern, die sich versucht haben, Timmy irgendwie ins Rampenlicht zu bringen.
1: Und das große Unternehmen, für das war eine gute Werbung dann auch für das Unternehmen, das es finanziert hat mit 1,2 Millionen am Ende. Ja, ich habe es mir die letzte Mal schon gesagt. Also da war der Wahl schon 3 Wochen gestrandet. Hat also keine Nahrung zu sich nehmen können, obwohl sie denen angeblich irgendwie so eine Fischpaste da ins Maul gedrückt haben, so ein paar Mal. Dann habe ich mit dem Willi hier drüber gesprochen, was die wenigsten wissen. Gott sei Dank ist mein Bruder, hat er Bio studiert und deshalb weiß ich sowas schon relativ lang. Ein Wal kann zum Beispiel verdursten, weil ein Wal hat nicht die Organe oder nicht die Fähigkeit, aus Salzwasser normales Wasser raus zu filtrieren sozusagen. Der nimmt die Flüssigkeit über seine Nahrung zu sich. Und wenn der lange keine Nahrung zu sich nimmt, und dann stimmt der Wasserhaushalt nicht im Körper und dann kann der verdursten. Ja. Und meine Prognose war damals schon, nachdem er 3 Wochen lang da am Strand lag, habe ich zu meiner Frau gesagt, pass acht, Schatzi, wenn sie schaffen, den ins offene Meer rauszukriegen, verwette ich meinen Arsch, dass der untergeht und nicht mehr hochkommt. Ja, weil er erstens mal die Muskulatur hat nachgelassen, der hat keine Power, weil er keine ordentliche Nahrung hat und was weiß ich. Ich habe gesagt, der geht unter und kommt nicht mehr hoch. Und ich habe das Gefühl, dass es letztendlich auch... Also solange mich jetzt keiner vom Gegenteil überweist, aktuelle Bilder, da ist er mit der Fontäne, obwohl da können sie einem ja einen anderen Wal auch
0: nicht
1: verkaufen, kannst du ja nicht erkennen. Aber solange ich keinen hundertprozentigen Gegenbeweis habe, ist der tot für mich. Ja,
0: wahrscheinlich. Also ich gehe davon aus. Also, aber da sieht man mal wieder, weißt du,
1: was denn wieder für Auflagen gesorgt hat bei der Zeitung, ne?
0: Was da für ein medialer Druck plötzlich im Kessel ist.
1: Ja, ja, ja.
0: Und wenn du dir überlegst, weißt du, dann, da hast du die ganzen Idioten, die sich irgendwie darüber irgendwie, oh, der arme Timmy, darüber aufregen und diese ganzen, dieses ganze sentimentale Drecksgesocks.
1: Und dann schreien sich da noch, zerfleischen sich da, weil jeder andere Meinung ist, wie man den am besten retten kann und so weiter und so fort, ne? Und was haben sie am Ende, die haben es total verurteilt, weil die haben gesagt, jeder Idiot weiß es, dass man einen Meeressäuger nicht rückwärts an der Schwanzflosse mit einem Tau irgendwie rauszieht, weil das kannst du zerreißen, du kannst die Flosse abreißen, Fluke beziehungsweise, es ist ja in dem Fall eine Fluke. Die haben gesagt, das war jeder Idiot, was machen die, binden dem am Schiff dann später hinten Schlaufe um die Fluke und ziehen den vom Schiff runter, oder wollten vom Schiff runterziehen. Also eine Menge Banausen. Jeder hat sich als Fachmann gesehen.
0: Ja, ja, natürlich.
1: Dann haben die sich da auch noch untereinander bald zerfleischt. Ja, das ist ja noch das größere Trauerspiel.
0: Ja, wenn das so die Zukunft ist, die auf uns zukommt, alles von den sozialen Medien gebildete Experten, sage ich jetzt einfach mal in tiefster Verachtung, da kommen keine schönen Zeiten auf uns zu.
1: Dann spiel mal so einen Song wie der eine, den ich dir geschickt habe, nach dem Motto, sprengt ihn weg, dann kriegst du sofort einen Shitstorm ohne Ende. Ah, wie kannst du sowas sagen? Oh, das arme Tier.
0: Der arme Hund.
1: Du hast es jetzt angesprochen, ne? Nee, mein Bruder hat es, glaube ich, angesprochen. Das ist so dieses Ding bei den Menschen, dass die denken, ein Tier, dem sie eine gewisse Intelligenz unterstellen, oder ein Tier, was einem Mensch ähnlich ist, wie zum Beispiel der Menschenaffe, dass die einen ganz besonderen Status haben und ganz besonders wichtig ist, dass man die rettet. Und, ja.
0: Warum?
1: Im Gegensatz zu so einer Sabbende im Schmutzwellen eine Sau oder sowas, ja. Da ist es scheißegal, aber sobald man einem Tier unterstellt, es ist intelligent oder menschenähnlich, ist auf einmal ein großes Tohuwabohu und überhaupt.
0: Ja, ne? Ja. Ja, wobei gerade Schweine ja extrem intelligent sein sollen.
1: Ja.
0: Und wir fressen sie auf. Ja,
1: ja. Rennschwein Rudi Rüssel. Ja, ich habe auch schon Zirkusshows gesehen, also was die drauf haben, die Fische, was du denen alles beibringen kannst, das ist Wahnsinn. Also wenn die so doof wären, dann...
0: Ja.
1: Ah, apropos Schwein, nächster Gedankensprung, hast du das mitgekriegt? Jetzt weiß ich gar nicht, ob es hier im Kreis ist, dass im Moment irgendwie von der Weide ganz viele Rinder gestohlen wurden.
0: Habe ich mitbekommen,
1: In die 100?
0: Es
1: waren mittlerweile zweimal und jedes Mal, glaube ich, 15 Stück.
0: Ach, ja. Scheiße.
1: Also wo sie wirklich von ausgehen, die Leute haben das vorher auspartobelt, weil die haben die aus den Stallungen rausgeklaut.
0: Okay.
1: Also anhand der Reifenspuren hat man dann gesehen, die sind da wirklich rückwärts rangefahren.
0: Okay.
1: Haben sich die Rinder da draufgehauen und dann sind sie weg. Und gestern im Fernsehen haben sie gesagt, also ein Rind, ein gut gewachsenes Rind. Ich weiß jetzt nicht, ob die jetzt von der... Nee, ein Rind ist eine Ehe. Ne? Also von der Milch, also hätten Wert auf dem Markt von 3.000 Euro.
0: Ja, komm. Ein. Kann gut sein, ja.
1: Und da sind wir jetzt wieder bei Vorurteilen. Ich glaube, das war in irgendeinem Bundesland, was Nähe Polen liegt.
0: Okay.
1: Oh, Wunder. Ja. Man darf ja nichts sagen. Ja. Muss ich doch mal recherchieren jetzt.
0: Recherchiere das so mal. Ich weiß, dass auf Samos, wo nach wie vor ein großes Flüchtlingscamp herrscht, geflüchtet aus aller Herren Länder irgendwie zwischenlanden, erstaufnahmetechnisch in der Europäischen Union. Ich weiß, dass da regelmäßig Banden von Flüchtlingen über die Insel gezogen sind. Ich weiß nicht, wie es heute ist, so war es vor ein paar Jahren. Und haben irgendwie Ziegen geklaut, haben Kühe geklaut, haben Rinder geklaut, Schafe geklaut und haben die platt gemacht. Auf einem offenen Feuer, irgendwie im Hochsommer, völlig egal, gegrillt und dann weggestopft. Das war das Normalste der Welt. Also diese Freundin von mir, die uns mit Mika geholfen hat, die hat in der Nacht ihre Hunde rausgelassen. Die Hunde haben immer im Haus geschlafen in der Nacht, weil es da halt kühler war. In der Nacht hat die, als diese Banden da über die Insel gezogen sind, hat sie die Hunde rausgelassen. Und die ist, wie oft haben die Hunde in der Nacht angefangen rumzubellen, wie bescheuert. Weil die hat Hühner, die hat Ziegen, die hat einen Esel. Wie du weißt, die hätten das alles weggestopft, die Bekloppten.
1: Also in Südbrandenburg ist das passiert.
0: In Südbrandenburg, okay.
1: Einmal 30, einmal 70.
0: Okay.
1: Und jetzt ganz aktuell nochmal 48.
0: Okay.
1: Ja. Der Gag ist eine ganz andere Geschichte, aber da hättest du mal den guten alten Thomas schreien hören, als ich noch in Frankfurt gearbeitet habe, bin mit der S-Bahn nach Frankfurt gefahren. Da war immer so ein rotes Kätzchen, das hat immer jemand gesucht mit dem Schmus am Bahnsteig. Ist ja so rum an den Beinen und hat sich streicheln lassen. Und dann habe ich einmal beobachtet, wie ein Mann das Kätzchen mit Gewalt unter die Jacke stopfen wollte. Der wollte ihn mitnehmen.
0: Ja.
1: Die hat sich natürlich gewehrt, der hat da gekämpft. Ich habe ihn angeguckt, habe ganz laut einen Schrei losgelassen. Was machst du, Arsch da? Und dann hat er das Kätzchen ganz erschrocken, hat er losgelassen, das Kätzchen ist abgehauen. Der wollte es ja wahrscheinlich für sein Kind. Ich gehe mal nicht davon aus, dass er das Kätzchen essen wollte. Der wollte es wahrscheinlich vielleicht seinen Kindern oder Enkelchen gefallen tun, wollte auf die Schnelle mal so ein Kätzchen besorgen, weißt du? Und die Leute denken halt nie dran, dass so Kätzchen auch ein Zuhause haben und dass so Kätzchen vermisst werden. Ne? Also, ja, schlimm.
0: Wo war das? Im Hauptbahnhof?
1: Nee, das war hier in Mefflin-Waldorf.
0: Ach so, okay.
1: am Bahnhof.
0: Ah, okay.
1: Das das war ein rotes Kardeschen.
0: Ja, ja.
1: Ich habe es gesehen, dass es ein Kardeschen war. Und der kam auch immer zu mir und hat mit mir geschmust. Deshalb, und irgendwann war er dann mal ganz weg. Also entweder hat der Typ es dann Wochen später dann doch nochmal geschafft. Weil das Tierchen war total zutraulich. Das ist zu jedem hin und wollte schmusen. Wo ich immer denke, wäre es besser, wenn die Kätzchen ein bisschen menschenscheuer wären. Weil so kann es passieren, dass du mal von einem Jugendlichen vielleicht einen Tritt abkriegst.
0: Ah, ja, klar,
1: und so Sachen. Und ich will sowas nicht erleben, weil dann gibt es richtig Ärger.
0: Also ich glaube, essen wollt es nicht, weil Haustiere werden nur in Springfield gegessen.
1: Ja, ja, ja.
0: Bei uns passiert sowas nicht.
1: Na, mein Opa hat schon Boxer gegessen.
0: Ja, aber das ist verjährt. Das ist lange, lange her.
1: Ja, das war die Not. Da gab es nichts zu essen.
0: Du, klar.
1: Bevor mir immer, da gibt es ja den Film, in China isst man Hunde, oder wie der heißt, ne?
0: Weiß ich nicht.
1: Gibt ja einen Film. In der Schweiz isst man auch Hunde.
0: Ja, ich weiß.
1: Es gibt gewisse Kantone, nicht alle, wo die Leute durchaus Hund essen. Ja, kaum zu glauben. Ja.
0: Ja. Ja. Unzivilisiertes Volk.
1: Na gut, aber da sind wir wieder dabei, ne? Ist halt ein Schmusetier, bäh, Schwein, egal. Ist im Prinzip dasselbe Argument.
0: Natürlich ist es dasselbe Argument, selbstverständlich. Die einen werden gefressen, die anderen werden geschmust.
1: Ja,
0: also ich bin froh, dass ich bin kein Vegetarier, leider. Ich wäre gern Vegetarier, aber da bin ich irgendwie...
1: Wir sind jetzt aber auch nicht so, wie wir uns unterhalten, weil Willi und ich, wir sind Hobbyköche. Aber wir sind jetzt auch nicht die Fleisch ohne Ende in sich reinstopfen. Sind wir ja auch nicht. Ich glaube, wir sind ein ganz gutes Mittelmaß.
0: Ne? Nö, ich habe so in den letzten Jahren meine Ernährung ziemlich umgestellt. Also es gibt 2 bis 3 Mal Fleisch am Tag. 2 bis 3 Mal Fleisch in der Woche, wenn es hochkommt. Viel Fisch. Ja. Ich habe mir früher überhaupt nichts aus Fisch gemacht. Ich habe mich da so ein bisschen selbst umerzogen.
1: Ja.
0: Also Fisch ist...
1: Fisch ist geil. Würde ich auch öfters machen, wenn meine Frau nicht so ein Problem hätte mit dem Fischgeruch da in der Küche. Die hat ein totales Problem. Aber wir dürfen natürlich jetzt die Marke nicht erwähnen, weil dann kickte Willi mich wieder von wegen Werbung. Aber ich habe so mal die gängigen Fischstäbchen immer gegessen und Willi hat mich darauf aufmerksam gemacht, sollte man eine bestimmte, von bestimmten Herstellern
0: aus Fischstäbchen einem Bioladen, probieren.
1: Aus einem Bioladen.
0: Und die schmecken.
1: Meine Fresse, also die Beate ist kein großer Fischfan, die wollte aber unbedingt mal probieren, also meine Frau. Und selbst die hat gesagt, boah, die schmecken ja um Klassen besser als die wir sonst halt immer so kaufen.
0: Sind natürlich auch ein bisschen teurer.
1: Ja.
0: Aber.
1: Ja. Aber so ist meine, ich bin auch kein großer Fleischesser, meine Frau sowieso nicht. Aber wir haben festgestellt, wenn du drauf achtest, von wo das Tier ist, wie die Haltungsform ist und so weiter und so fort. Du bezahlst mal ein paar Euro mehr, aber vom Gewissen her ist es besser. Du merkst es an der Qualität des Fleisches.
0: Auf jeden Fall.
1: Ja, also du hast keinen halben Liter Wasser, der vorher erstmal da rauskochen muss, bevor das Fleisch anfängt anzubraten. Also wenn du zum Beispiel ein Gulasch machst, kauf ein normales Gulasch, du stehst eine halbe Stunde vor dem Topf, wenn es überhaupt reicht, bis die ganze Flüssigkeit raus ist, dass das Zeug überhaupt mal anfängt anzubraten.
0: Ja, ja.
1: Und wenn du ein richtig gutes, teures Stück Fleisch kaufst, ist es dann schon eine ganz andere Sache, ne?
0: So sieht das aus.
1: So viel zum Thema der Hobbykoch.
0: So viel zum Thema
1: Chefkoch.
0: Der Hobbykoch.
1: Chefkoch.
0: Chefkoch.
1: Du Schwein, du hast von Kenny getötet.
0: Das wäre auch ein guter Titel für eine neue Sendung hier bei Radio Rüsselsheim.
1: Chefkoch.
0: Ja, nur Chefkoch.
1: Ja, Willi und ich, wir kochen sehr gerne. Wir schicken uns auch manchmal Bilder zu von unseren leckeren Essen, die wir uns gerade zubereiten. Das ist immer lustig. Können wir das schon ein Kochbuch draus machen? Ne?
0: Ich denke schon.
1: Ja.
0: Ich denke.
1: So die schnellen 15-Minuten-Gerichte so ungefähr.
0: Oh Mann. Ja. Chefkochs schnelle Nummer.
1: Ja, das ist wieder doppeldeutig.
0: Ja. Ja,
1: und dazu lassen wir dann Bobby Brown laufen.
0: Oh God, I'm so fantastic. Wir lassen jetzt nicht Bobby Brown laufen. Ich würde sagen, wir lassen von Sombre 12 to 12 laufen.
1: Kein Sexual Spastic.
0: Es gehen ganz, ganz herzliche Grüße nach Dresden. Liebe Antje, das ist für dich 12 to 12 von Sombre.
1: Liebe Grüße auch von mir, unbekannterweise.

0: Jawohl.
1: 12-12 von Sombre. Das war für dich, liebe Antje. Herzliche Grüße gehen raus. All the way to Dresden.
0: Ja, liebe Antje, auch wie gesagt, einen lieben Gruß von mir. Ja, wir haben eben volle Entsetzen festgestellt, dass schon die erste Stunde rum ist.
1: Das ist unglaublich.
0: Ey, das glaubt ihr nicht. Wir haben es schon oft erwähnt, vielleicht stellen wir uns auch euch damit, aber es ist Wahnsinn. Du gehst hier hin, machst an, der Begrüßungssong läuft, wir erzählen ein bisschen was, ein Lied läuft und zack, bumm, ist eine Stunde rum.
1: Ja.
0: Das ist Wahnsinn, Wahnsinn.
1: Gefühlt, als wenn jetzt hier keine Uhr wäre und würdest mich fragen, wie viel Zeit ist vergangen, würde ich sagen, ja, 20, 25 Minuten. Ja,
0: so eine ähnliche Aussage haben wir vorhin mit dem Jahr, wie schnell es vorbeiging.
1: Ja,
0: also,
1: ja.
0: Dass das Jahr bei uns so schnell vorbeigeht, liegt am Radio. Jetzt haben wir es. Jetzt haben wir die Verknüpfung.
1: Du meinst, das Studio ist ein Loch im Raum Zeitkontinuum.
0: Ja, unsere Zeitrichtung ist ja sowieso nur von Sendung zu Sendung.
2: Ne? Von Sendung von zu Sendung schleppten sie sich.
0: Ich bin der Urenkel von Frankenstein. Kennst du das überhaupt?
1: Ja, Frank Zander.
0: Ich weiß auch, wie mein Bruder voller Begeisterung mir den Song damals vorgespielt hat.
1: Mit Frank Zander bin ich irgendwie nie so wirklich warm geworden.
0: Ich auch nicht, überhaupt nicht.
1: Ich meine, Hut ab, der ist selbst jetzt im hohen Alter von 80 und sonst was. Und der hat ja schon damals, irgendwie in den 70er Jahren, hat er irgendwie so diese Obdachlosenspeisung irgendwie eingeführt.
0: Das macht er nach wie vor. Finde ich total klasse.
1: Ist wirklich cool, also finde ich klasse.
0: Und sein Sohn, glaube ich, der macht es weiter sogar. Der hat sich da jetzt mit eingeklinkt. Ich glaube, der Sohn ist es.
1: Keine Ahnung.
0: Der hat sich jetzt auch so eingeklinkt. Ich meine, da gibt es auch mal ein Lied von ihm, Captain Starlight. Mit so einem Gag-Text. Wenn du den Text wegnehmen würdest, würdest du einen anderen Text reinbasteln, einen ernsteren Text oder wie auch immer. Das ist eine total geile Disco-Melodie, die einen wirklich packt. Nur er hat halt Frank Zander-mäßig einen lustigen Text da reingehauen. Aber wenn du den Song so laufen lässt, der macht was her. Ja. Dann natürlich auch so Gag-Dinge wie Ich trinke auf dein Wohl, Marie.
1: Ja, ja, ja.
0: Und dann der eine Song, wo angeblich die bösen Worte weggepiepst wurden, wo dann immer nur so blöde Geräusche ist. Als du damals Quietschpiep-Pup mich da und da angefasst hast, habe ich Quietschpiep. Also da hat er praktisch so einen ganzen Text gesungen und die angeblich bösen Wörter, die wurden dann halt immer durch irgendeinen Akkus. Das war damals Renner. Also
1: klar.
0: Das hast du nur gehört. Hoch und runter.
1: Ja, 80er Jahre. Das Publikum hat sich begeistert und dankbar drauf gestürzt. Was mir diese Woche tierisch auf den Keks gegangen ist, Spiegel.de, ja. Weil die machen jetzt seit einer Woche fast durchgängig damit auf, was haben ihre Eltern im Dritten Reich getan.
0: Okay.
1: Und also du kannst einen Namen einfach in die Suchmaschine eingeben und anscheinend gibt es irgendwie von der Bundesregierung so eine Initiative und so spiegel.de ist quasi so das Portal da rein. Ja. Die haben irgendwie die ganzen Akten sortiert und gelistet und bla bla bla. Vielleicht hat es auch der Spiegel hat auch mitgeholfen dabei oder vielleicht hat es der Spiegel auch alleine gemacht. Ich habe keine Ahnung, weil es findet hinter der Bezahlschranke statt.
0: Okay.
1: Also die versuchen quasi mit der Neugier von den Leuten und wahrscheinlich auch teilweise mit dem schlechten Gewissen von den Leuten, versuchen sie Geld zu verdienen. Und das finde ich meine, das ist normal, das machen alle, fast alle, aber ausgerechnet dass der Spiegel das auch macht, sich auf diese...
0: Was musst du da für Daten eingeben, um da was...
1: Name.
0: Name, kein Geburtstag, nur Name oder was?
1: Name, okay. Nur Name. Aber du musst halt Mitglied im Verein sein. Du musst halt bezahlen.
0: Auf der anderen Seite ist das natürlich auch eine scheiß Sache, wenn du über jemanden recherchierst, den du nicht magst oder was weiß ich, und kriegst dann raus, dass du Opi bei der SS war und kannst den dann öffentlich bloßstellen, ey. Deine Familie damals.
1: Ja.
0: Also das ist auch nicht so schön.
1: Ja, mit Datenschutz hat das irgendwie... Also Datenschutz gilt nur für die Lebenden. Ja, die Toten ist scheißegal.
0: Ja.
1: Familiengeschichte im Nationalsozialismus stellt die Akten ins Netz. Die Nazi-Kartei zeigt, wie Aufarbeitung im Internet aussehen kann. Das wäre eigentlich Aufgabe des Bundesarchivs. Bezahlschranke. Finden Sie heraus, was Ihre Familie unter Hitler getan hat? Bezahlschranke. Was haben Ihre Großeltern in der Nazi-Zeit gemacht? Was deren Nachbarn? Der Spiegel hat Millionen Mitgliedskarten der NSDAP für Sie aufbereitet. Hier können Sie die Kartei durchsuchen und sich ein persönliches Dossier erstellen, wenn Sie bezahlen, natürlich. Ja. Suchfeld zum Beispiel Hans Müller. Ja klar, wenn ich hier Hans Müller eingebe, ich möchte nicht wissen, ja. Wer nur auf das Parteibuch starrt, bekommt ein schiefes Bild. Das Bundesarchiv erreicht jährlich zehntausende Anfragen zu Personen in der NS-Zeit. Präsident Michael Hollmann sagt, warum seine Behörde Personenakten nicht einfach freischalten will. Ja, bisschen klüger als der Spiegel. Debatte. Haben Sie Angehörige in der Nazi-Kartei gefunden? Und so weiter und so fort. Und erst dann, nachdem diesem ganzen Gelärsch, erst dann kommt US-Präsident bei Chinas Staatschef Xi. Xi warnt Trump vor Konflikt wegen Taiwan. Ja, dann geht es direkt weiter mit Hells. Wirklich, also was ist aus dem Spiegel geworden? Eine Gelddruckmaschine. Ja. Und ansonsten, nee. Das langsame Sterben der SPD, AfD und BSW verhelfen Grünen-Antrag zur Mehrheit. Im Dresdner Landtag haben die Grünen eine Mehrheit mit Hilfe von AfD und BSW erzielt. Ungewollt, wie die Partei betont. Die AfD jubelt. Ja gut, sorry, also Russland überzieht Ukraine mit einem der längsten Luftangriffe seit Kriegsbeginn. Udo Lindenberg, von dem hatten wir es doch auch gerade, sang einst über die Liebe zu einer 14-Jährigen. Wie skandalös ist das? Natürlich auch hinter der Bezahlschranke. Pünkt zu seinem 80. Geburtstag am 17. Mai entdeckt eine interessierte Öffentlichkeit im Netz der Zeit, was Udo Lindenberg 1976 so gesungen hat. In dem Song Nina schmachtet Lindenberg ein junges Mädchen an. Und das hast du gemerkt und das findest du gut nicht, sei mal ganz ehrlich. Doch wir können solche Sachen leider nicht machen, wenn du bist, denn du bist 14 und das ist zu gefährlich. Um die Vorstellungskraft seiner Hörerschaft auf die Sprünge zu helfen, wurde Lindenberg anlässlich eines TV-Auftritts mit diesem Song eine sehr, sehr junge Komparsin an die Seite gestellt, die den 30-Jährigen verliebt anschauen und seine Minne stumm über sich ergehen lassen musste. Es ist schwer erträglich, sich Nina im Abstand von einem halben Jahrhundert anzuhören. Aber ist es auch skandalös? In den 70ern war es das augenscheinlich nicht. Mit der verführerischen Kindfrau bedient sich Lindenberg eines Topos, der im Nachgang der sexuellen Befragung in gewissen Kreisen absolut gängig war. Dahinter steckte dann die Idee einer freien Liebe, die am Ende doch wieder darauf hinauslief, dass der Mann machen konnte, was er wollte und die junge, fast noch kindliche Frau als Projektionsfläche nutzte für sexuelle Tabubrüche. Wovon Lindenberg singt, das hatten berühmtere Kollegen kurzerhand ausgelebt. Jerry Lewis heiratete bereits 1957 eine 13-jährige seine 13-jährige ja. Cousine zweiten Grades.
3: Great Balls of Fire halt, ne?
1: Elvis Presley lernte seine Priscilla kennen, als diese 14 Jahre alt war. Ja. Bill Wyman von den Stones schrieb noch 1990 in seiner Autobiografie über seine spätere Ehefrau Mandy, die habe ihn als 13-Jährige den Atem geraubt. Durchgewinkt werden solche Verbindungen übrigens auch damals nicht, sondern waren oft mit gesellschaftlichen Stigmatisierungen verbunden. Weshalb Stars wie David Bowie, Iggy Pop oder Jimmy Page von Led Zeppelin ihre einschlägigen Begierden diskret erfüllten. Steven Tyler von Aerosmith wird von einem Fall eingeholt, der sich 1975 zugetragen haben soll. Am 31. August wird er sich vor Gericht dafür verantworten müssen, als 27-Jährige die minderjährige Julia Misley sexuell genötigt zu haben. In seinen Memoiren nennt er das Opfer freimütig seine Teenie-Braut.
3: Ja. Ja. Ja. Ja, du hast jetzt so ganz schnell mit dem Thema. Ich wollte immer eine Rolle rückwärts wegen Spiegel.de
1: ja, natürlich,
3: und Dings machen, weil wir haben uns hier irgendwann mal drüber gestritten in Gänsefüßen. Willi und ich, wir streiten uns nie richtig, aber da waren wir verschiedene Ansicht. Da ging es darum, wie wir eine aktuelle Meldeadresse von jemandem rauskriegen. Ich habe zum Willi damals gesagt, da reicht eigentlich Name und Geburtsdatum. Willi hat gemeint, nee, das stimmt nicht, das wäre zu wenig, das müsste besser abgesichert sein. Komischerweise kam ich eben wieder drauf wegen
1: Datenschutz,
3: wegen Datenschutz und was weiß ich. Und ich habe gerade mal geguckt, also es ist wirklich so, eine Sofortauskunft über den jetzigen Wohnort von jemandem brauchst du Vor- und Nachname.
1: Ja.
3: Du brauchst die zuletzt bekannte Postleitzahl und Wohnort, wüsste ich, also weil ich suche sogar eine Person. Und zuletzt bekannte Straße oder Geburtsdatum. Also die drei Daten brauchst du. Dann kannst du per Sofortauskunft beim Einwohnermeldeamt die aktuelle Adresse rauskriegen. Schicken sie dir dann.
0: Da gibt es noch eine größere, da kriegst du noch mehr Auskunft. Das musst du dann allerdings bezahlen. Ja, das kostet Geld. Wo wir wieder beim Thema sind, weil da gibt es jemanden, bei dem wollte ich mich schon immer mal bedanken, dass er so lieb und nett zu mir war. Da weiß ich Geburtsdatum, da weiß ich, wo er vorher gewohnt hat. Ich weiß natürlich den Namen. Das ist cool. Da werde ich mal so einen Antrag stellen.
1: Das probieren wir gleich mal aus. Das probieren wir gleich mal aus, würde ich sagen. Da bin ich sehr, sehr gespannt, ob das funktioniert, weil ich kann es mir nicht vorstellen, ehrlich gesagt.
0: Ah ja gut, das war die Seite vom Anwohner Meldamt.
1: Ja, das wäre ein absoluter Verstoß gegen sämtlichen Datenschutz, den dir vorstellen und kannst nicht vorstellen.
0: Ich kann dir nur so viel erzählen. Habe ich dir damals schon erzählt, weshalb ich diese Meinung vertrete, dass du gar nicht viele Infos brauchst, weil ich habe damals jemand gesucht, den ich verklagen wollte,
1: ja,
0: weil der mir ein Handy geklaut hat.
1: Ja.
0: Und der Anwalt damals hat gesagt, ich brauche den Namen,
1: ja,
0: und das Geburtsdatum, und dann kriege ich die, weil ich wusste nicht, wo der wohnt.
1: Ja.
0: Wir haben uns so getroffen, aber blöderweise habe ich mir nie die Adresse von ihm geben lassen. Was sich dann als blöd herausgestellt hat, als er mir das Handy geklaut hat.
1: Ja.
0: Und der Anwalt, was ein Top-Anwalt war damals, hat gesagt, geben Sie mir den Namen und das Geburtsdatum. Das habe ich rausgekriegt, weil es ein Bekannter ein paar Ecken von meinem Sohn war. Und anhand dieser beiden Daten hat er die Adresse rausgekriegt. Konnte die anschreiben und Anzeige in die Wege rufen. Okay. Nur Name und Geburtsdatum.
1: Ja gut.
0: Ich glaube, der Knackpunkt ist das Geburtsdatum. Weil du wirst das feststellen, wenn du zum Arzt gehst und sagst da Name, nach was fragen die als nächstes?
1: Ja, Geburtstag.
0: Geburtstag öffnet, glaube ich, alle Türen. Mir kitzelt gerade die Nase so blöd.
1: Weiß ich. Das wäre ganz schön krass, wenn das so wäre. Das wäre ganz schön krass. Da würde ich dieses ganze Buhai um Datenschutz, würde ich dann, ehrlich gesagt, noch weniger verstehen. Einwohnermeldeamt-sofortauskunft.de. Probieren wir gleich mal aus. Das probieren wir gleich mal aus. Vorher spielen wir Musik.
0: Der Willi wieder.
1: Was der Willi wieder? Ja, du glaubst das jetzt einfach, weil es da steht, oder wie? Willst du es nicht ausprobieren? Hast du es schon mal ausprobiert?
0: Also wenn das die Seite vom Einwohnermeldeamt selbst ist, wieso soll ich das in Frage stellen? Wenn das jetzt ein Subunternehmen, wäre, okay, und sagt, geben Sie uns das.
1: Woher, ja, weißt du, dass es eine Seite vom Einwohnermeldeamt ist?
0: Du bist manchmal so kompliziert.
1: Nee, überhaupt nicht. Straight forward.
0: Oi, die Quote ist klasse.
1: Die Quote ist klasse.
0: Kurz auf 2 Millionen, jetzt ist sie runter auf 1,9.
1: 1,9 Millionen.
0: Ja.
1: Blick raus, hat sich nicht viel geändert. Bewölkt, aber die Sonne kommt durch, also manchmal so ein bisschen durch. Es ist zumindest hell. Es ist nicht grau in grau und Regentropfen. Und ich würde sagen, wir machen noch ein kleines bisschen Lala. Looking too closely. Lieber Axel, das ist für dich. Herzliche Grüße von Fink. Looking too closely. Hab einen wunderschönen Tag.

0: Ich habe eine gute Idee, Willi. Ihr da draußen wisst jetzt nicht mehr, worum es geht, ist mir scheißegal. Aber ich habe ja einen Anwalt in der Familie, ich kann den ja mal fragen.
1: Als Looking Too Closely für Fink, für dich, lieber Axel, als das Stück gerade eben lief, haben Thomas und ich natürlich Einwohnermeldeamt-sofortauskunft.de sofort natürlich versucht rauszukriegen. Und nein, es hat nichts mit dem Einwohnermeldeamt zu tun. Sie verbergen, sie verstecken sich ein bisschen hinter, wir sind das Einwohnermeldeamt. Nein, sind sie nicht. Null. Und es ist ein kommerzieller Betrieb. Und sie brauchen 30, also du musst 35 Euro bezahlen, 34,80 Euro pro Auskunft. Und du kriegst dann innerhalb von 30 Tagen, kriegst du dann vielleicht die momentane Meldeadresse von der Person, die du nachfragst. Das würde mich auch nicht wundern, wenn sie dir dann irgendeinen Scheiß erzählen oder wenn sie sagen, tut uns leid, das konnten wir nicht rausfinden. Und du sagst dann, okay, ich will aber mein Geld wieder haben.
0: Ja,
1: und
0: die sagen, das kannst du
1: vergessen. Leg dich doch einfach wieder hin.
0: Ja, lieber Alex, man beachte Alex, nicht Axel, Alex, auch einen lieben Gruß von mir. Schön, dass du wieder zuhörst.
1: Ja, ich freue mich auch.
0: Ja,

0: das Wochenende in Dresden.
1: Achso, noch lustig. Ja. Eine lustige Geschichte, die ich noch erzählen muss, weil wir es gerade von Einwohner Melde haben, bla bla. Passt irgendwie auch dazu. Der Willi und ich, wenn wir die Music Lounge machen,
0: ja,
1: dann gehen wir ja immer vorher schön essen.
0: Genau.
1: Und das Restaurant, das wir auswählen, wo wir mehr essen hingehen, ist dann ungefähr Luftlinie 10 Meter zur waffenfreien Zone. Der Willi und ich, wir sehen dann immer so schön dieses gelbe Schild, was da so hängt, mit durchgestrichenem Messer so weiter und so fort. Und ich habe jetzt wirklich mal die Polizei angeschrieben, weil ich bin ja Schweizer und ich habe permanent ein Schweizer Taschenmesser einstecken.
0: Wie du das sagst, das klingt so nach dem Motto, ich bin Schweizer, ich darf das.
1: Ja, genau. Schweizer, das ist ja schon Kultur. Wenn du als Schweizer ein Schweizer Taschenmesser, das ist ja Kultur, das ist ja nicht von der Hand zu... Moment, ich muss jetzt gerade mal mein Handy holen, das ein bisschen weit weg ist.
0: Ja, und als es ist aber jetzt nicht so, dass du dann jetzt zum Beispiel als Texaner, dass du dann immer irgendwie deinen sechsschüssigen Colt dabei haben darfst.
2: Ich bin ja Texaner.
1: Hey, Antwort Texas, you know? Haben sie aber. Die haben ja bei den Amis ist es ja sogar so, dass du wenn du die Waffe nicht in der Öffentlichkeit tragen darfst, darfst du zum Beispiel in deinem Auto darfst du eine Waffe haben, weil der Wagen gilt als dein Home,
0: ja,
1: der zu beschützen ist. Wenn die Knarre im Wagen drin liegen bleibt, absolut kein Problem, weil das gilt, my home is my castle, und da bist du auf der sicheren Seite. Ne?
0: Ja, so viel zum Thema gesunder Menschenverstand und Logik in den Vereinigten Staaten.
1: Ja. So, jetzt muss ich direkt mal gucken, ob ich das noch finde auf die Schnelle. Ich hoffe es.
0: Die Antwort von den Cops, oder wie?
1: Ja.
0: Oh, da bin ich auch. Da bin ich sehr gespannt. Ja?
1: Na, wo bist du denn?
0: Ich habe keine Ahnung. Ich kann dir noch einen Schwank aus meinem Leben erzählen.
1: Hier.
0: Hast du es? Sehr gut.
1: Ja. Das ist so blöd. Vielen Dank. Also nee, das ist jetzt Bewerbung. Da war ich jetzt bei was anderem. Polizei Hessen. Ach, shit. Ich kann's.
0: Du kannst es auf die Stelle nicht finden.
1: Nee, ich hab's gefunden, aber das hat mir das Formular irgendwie gerade so zerrissen.
0: Okay.
1: Also, lange Rede. Achso, mach mal hier. Die nötige Information. Achso, ja, die habe ich da praktisch nur auf eine Seite verwiesen.
0: Okay.
1: Aber da war doch noch ein längerer Text.
0: Grundsätzlich
1: ist ein handelsübliches Taschenmesser kein verbotener Gegenstand bzw. Waffe.
0: Was ist ein handelsübliches?
1: Wie es beispielsweise bei bestimmten Springmessern der Fall wäre.
0: Ja, ein Springmesser. Hallo? Also ein handelsübliches Taschenmesser ist kein verbotener Gegenstand, wie es zum Beispiel bei einem Sturmgewehr der Fall wäre.
1: Ich gehe mal davon aus, was sie sehr wahrscheinlich meinen und was total doof formuliert ist. Ich schätze mal, die haben ein Problem, ein Messer, was du sofort benutzen kannst. Also mit einer stehenden Klinge.
0: Feststehende Klinge. Oder so ein Spring, so ein Butterfly, genau, oder wie die Dinger heißen.
1: Weil bei einem Taschenmesser holst du es aus der Tasche, musst du die Klinge erst rauspopeln, ist der andere Typ 15 Meter weit gerannt, so ungefähr. Ja. Das ist sehr wahrscheinlich ein bisschen unglücklich.
0: Oder hat dich umgeblasen.
1: Oder hat umgeblasen. Aber ich fand es zumindest total nett, wie höflich die schnell geantwortet haben. Ich habe denen letztens auch schon mal eine Frage gestellt. Ja, da ging es um eine Anzeige gegen diesen, wo ich da das Paket hingeschickt habe, wo ich dir erzählt habe, wo das Paket bis heute nicht zurück eingetroffen ist.
0: Ach so, ja, genau. Ja.
1: Da hatte ich da eine Anfrage hingestellt wegen der Anzeige, ob ich da mal vorbeikommen kann. Und dann haben die mich auf eine Seite verwiesen. Nee, es wäre nicht, natürlich könnte ich, wäre aber nicht nötig. Die haben auf ihrer Seite, auf der Polizei, haben die ein Formular, wo du so eine Anzeige machen kannst.
0: Okay.
1: Also die reagieren immer ganz schnell und ganz höflich und ganz nett.
0: Okay, cool. Ja.
1: Also lange Rede, kurzer Sinn. Das dürfte euch auch interessieren. Da gibt's ein Unternehmen, die machen sich im Moment auf Facebook ganz stark. Die bieten an, wenn du dich bei denen registrierst, dann schicken die dir einen Paketaufkleber dazu. Dann kannst du alles reinpacken, wo du nicht mehr brauchst. Also von der Elektrosache, also keine Klamotten.
0: Altes Gelärsch,
1: alte Fotoapparat, Elektrosachen und. Und ich habe dann, ja gut, ein paar Euro kannst du immer gebrauchen, und habe da wirklich ein Paket voll gepackt. Da war eine Nikon D3100 drin mit Objektive, bla bla bla. Ich habe mal recherchiert, die hätte so locker noch gebrauchten Wert von 400 Euro, was du verlangen kannst. Und noch ein Ruck.

0: Rucksack dazu, der schon alleine einen Wert von 150 Euro hat, so einen speziellen Foto-Ausrüstung-Rucksack und. Also da hätte ich das so einzeln verkauft, mal locker 700, 800 Euro zusammengekriegt. Und die haben mir dann einen Kostenvoranschlag geschickt und deshalb fand ich es so gut, nach dem Motto, wir schicken ihnen dann, was wir bereit wären zu bezahlen. Und wenn sie zustimmen, kriegen sie das Geld überwiesen, wenn nicht, schicken wir ihnen das Paket zurück. Und die haben mir dann 59 Euro dafür angeboten. Dann habe ich das natürlich dankenderweise abgelehnt.
1: Und jetzt wartest du drauf, dass du das Paket zurückschicken musst.
0: Das Paket zurückkommt, das ist jetzt 4 Wochen her. Und gestern habe ich eine Mail gekriegt, dass ich noch 10 Tage warten muss. Das wäre jetzt unterwegs. Die haben mir sogar eine Sendenummer gegeben. Nur die Sendungsnummer, die gibt's über das angegebene Transportunternehmen nicht. Also ich gebe denen jetzt noch diese 10 Tage Frist. Aber dann mache ich definitiv eine Anzeige und gehe zu meinem Anwalt. So viel zur Vorgeschichte, wie das dann zustande kam, dass ich die Polizei da angeschrieben habe.
1: Also ihr Lieben da draußen.
0: Ja. Die Firma fängt mit A an und sitzt in Niederlanden.
1: Wie heißt sie denn, die Firma?
0: Ich kann es auch nicht sagen, weil mehr.
1: Genau. Werbung ist das bestimmt nicht.
0: Nee, Thomas. Werbung ist das nicht.
1: Werbung ist das bestimmt nicht.
0: Die schimpfen sich, zähmen mal. Wo habe ich es denn? 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
0: Ich fand das Konzept eigentlich ganz okay. Du kriegst einen Aufkleber noch rausgeschickt, schmeißt alles in Karton rein, was du nicht mehr brauchst und willst.
1: Du, das Konzept, und, natürlich ist das okay.
0: Aber das hätte ich da 59 Euro, weißt du?
1: Das ist ihr Geschäftsmodell.
0: Ja, ich sag jetzt lieber nicht, was ich denen geschrieben habe. Dafür könnten die mich jetzt anzeigen.
1: Ich hoffe, es war nicht zu fies, weil dann würde ich an ihrer Stelle natürlich auch sagen, oh, bei dem Paket für den Thomas,
0: nee, zu fies war es nicht. Ja.
1: Aber das ist dann, weißt du, das Geschäftsmodell, die gehen einfach davon aus, okay, es geht jemand hin, der sagt, okay, ich brauche Geld, ich verkaufe das ganze Zeug, ich schicke das denen zu, rechnet genauso wie du, hier zwei im Sinn, tralala, na, ich werde so, was weiß ich, ich werde so 1000 Ocken dafür vielleicht bekommen oder 500 Ocken. Und dann schreiben die zurück, okay, wir geben dir 50 dafür. Da sagen 8 von 10 sagen, okay, bevor ich jetzt das Paket wieder zurückbekomme, und ich habe ja den ganzen Aufwand schon betrieben und das Ganze gleich rausgeschickt.
0: Ja.
1: Okay, schickt mir die Kohle und vergesst es. Und genau das ist das Geschäftsmodell von dem.
0: Weil man darf ja nicht unterschätzen, dass das auch viele Leute in Anspruch nehmen, die wirklich, wirklich in dem Moment Knete brauchen.
1: Natürlich.
0: Die sehr wahrscheinlich selbst bei so unverschämten Sachen dann sagen, okay, dann gib mir die Knete und gut ist. Ne?
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1: 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Es gibt auch ein paar, die ganz schlecht gewertet haben. Ja.
0: Also ich habe letztens einen Bericht gelesen von einem, der praktisch die gleiche Erfahrung gemacht hat wie ich, der auch wirklich ein qualitativ hochwertiges Ding dahin geschickt hat und hat ein total lächerliches Angebot gekriegt.
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0: Keine Ahnung.
1: Davon ganz viel.
0: wie heißt der Film mit Michael Douglas, Down Under, ne? Wo er so ausflippt.
1: Ich glaube, ja.
0: Das sind so Momente, da fühle ich mich immer total in den rein.
1: Ja, natürlich.
0: Wo du immer denkst, du brauchst jetzt wirklich noch so ein kleines Zünglein an der Waage. Und dann geht's mit dir genauso durch wie bei dem in dem Film.
1: Dann holst du dein Schweizer
0: Taschenmesser. Ja, dann hol ich mein Schweizer Taschenmesser, genau. Klappt, nein, ich bin auch Schweizer, vergiss das nie. Ja, okay, ich nehme mir ja auch den Schweizer Joker immer so aus der Hosentasche, wenn ich manchmal ein bisschen länger zum Überlegen brauche. Sag ich mir, das müsst ihr verzeihen, ich bin Schweizer und ich komme auch noch aus dem Berner Oberland. Wir sind eh die langsam, wir sind die Ostfriesen der Schweiz sozusagen.
1: Hus, ja, Rackwurz. Genau.
0: Ja. Hast du schon mal einen Berner Blitz gesehen?
1: Nee.
0: Anspielung auf die Geschwindigkeit, weißt
1: du? Und Thomas malt mit dem Zeigefinger ganz langsam einen Blitz in die Luft.
0: Also wie war das mit den beiden Bergsteigern? Zwei Bergsteiger, die kamen da, was weiß ich, auf dem Schildhorn hoch und hangen sich da über die Kante und lassen sich in den Schnee fallen und was weiß ich. Und dann meinte der eine auf einmal so, Huah! Und dann meinte der andere, was ist denn jetzt los mit dir? Und er, ach, weißt du, ich hatte gestern Sex und eben war mir irgendwie so.
1: Ich kenne dieses legendäre, wo sie den einen Typ irgendwie in den Garten schicken zum Schnecken sammeln und er sagt, und kommt zurück ohne irgendwas. Er sagt, ja, wo sind denn die Schnecken? Er sagt, ja, ich hab sie gesehen, aber husch, weg waren's.
0: husch, weg waren's, ja. Oder wie es Jodeln zustande kam. Ja. Da haben zwei Chinesen, die ja bekanntlicherweise kein R aussprechen können,
1: ja,
0: die waren auf einer Klettertour in den Bergen und der eine hatte ein Radio, ein Batterieradio mit, ne, damit sie zwischendrin, wenn sie Rast machen, Radio hören können oder Musik, was weiß ich. Ne? Und die waren ein paar Meter auseinander und der eine verliert das Radio und das stürzt runter in die Schlucht und der andere sieht es auch und so. Und man sagt immer, ey du, holst du die Ladio, der Uli die Ladio. Ja. So kam das Jodeln zustande. So bescheuert, oder?
1: Sehr schön. Sehr, sehr schön. Das gefällt mir richtig gut. Thomas, was spielen wir als nächstes?
0: Ach du, darf ich?
1: Ja, logisch, du bist dran. Jetzt bis zum Ende. Dran. Bis zum Ende der Sendung bist du dran, auf jeden Fall.
0: Ganz schnell. Das hat mir schon. Och, komm, mach. Sleeper in Metropolis von Ann Clark.
1: Ann Clark, Sleeper in Metropolis. Die gute Frau Clark hat Geburtstag heute, aber nach dem Stück dazu mehr. Sleeper in Metropolis, Ann Clark.

0: Ach Leute.
1: Sleeper in Metropolis, Anne Clark.
0: Ja.
1: Und wir sagen Happy Birthday, Frau Clark.
0: Ja.
1: 14. Mai 1960 in Croydon, South London, geboren. Britische Poetin, Songwriterin, Sängerin, Elektromusikerin, die im Zug der Post-Punk-Ära im Vereinigten Königreich bzw. der europäischen New Wave, Darkwave-Bewegung Popularität erlangte und bis heute als Musikerin mit ihrer eigenen Band aktiv ist.
0: Das wirst du mir bestimmt erklären können in deiner absoluten Weisheit. Und ich meine, das ist jetzt überhaupt nicht zynisch.
1: Tada.
0: Ab wann ist man ein Poet?
1: Das ist, ich glaube,
0: was definiert ein Poet? Wann kannst du dich so nennen? Ist das ein Studiengang? Ist das, ich weiß es nicht.
1: Ist eine sehr gute Frage. Ist wirklich eine sehr gute Frage. Ich glaube nicht, dass Poet ein geschützter Berufsbegriff ist.
0: Ja. Damit hat sich die Frage eigentlich schon beantwortet.
1: Hat sie schon beantwortet, ja.
0: Also du bist dann sehr wahrscheinlich ein freier Geist, der sich über Gott und die Welt Gedanken macht und das manchmal dann auch zu Papier lässt oder in Form von Buch oder so eine Äußerung und dann bist du...
1: Soll ich Wikipedia fragen, was Wikipedia unter Pöt versteht?
0: Pöt.
1: Pöt.
0: Wir haben doch hier auch einen Pöt in der Sendung, irgendwie mit dem Radiosender irgendwo, ne? Der Pöt.
1: Wir haben ganz viele Pöts in der, hier im Sender.
0: Ich bin kein Mensch, ich bin kein Köter, ich bin ein Möter.
1: Halb Mensch, halb Köter.
0: Möter.
1: Ich bin kein Mensch, Poet.
0: Lord Helmchen.
1: Als Poet bezeichnet man einen Verfasser von poetischen Texten. Okay, jetzt kannst du
0: natürlich... Jetzt google mal, was sind poetische Texte.
1: Okay, poetische Texte. Als Poesie von altgriechisch... Poesis, Erschaffung. Also Poesie ist, kommt von dem griechischen Wort Poesis und das bedeutet etwas zu erschaffen.
0: Hm. Okay.
1: Geil. Das ist interessant.
0: Jetzt muss ich dran denken, irgendwie. Nee, das sage ich jetzt nicht. Dann werde ich rausgeschmissen vom Sender.
1: Als Poesie bezeichnet man erstens einen Textbereich, dessen Produktion traditionell nach den poetischen Gattungen geteilt wird.
0: Okay.
1: Nach aristotelischer Poetik, so das Wort für die Theorie der Poesie, sind dies Drama, Epos und kleinere lyrische Gattungen. Im Deutschen wird seit dem 19. Jahrhundert eher von Literatur und literarischen Gattungen gesprochen. Allenfalls kurze Gedichte behielten das Wort so etwa im Falle des Poesiealbums.
0: Okay.
1: Der Begriff bedeutet im übertragenen Sinn ferner eine bestimmte Qualität. So spricht man etwa von der Poesie eines Moments oder einem poetischen Film und meint damit in der Regel das von dem Bezeichneten eine sich der Sprache entziehende oder über sie hinausgehende Wirkung ausgeht. Etwas Stilles, ähnlich wie von einem Gedicht, das eine sich der Alltagssprache entziehende Wirkung entfaltet. Hat ein Poet geschrieben. Mhm. Gemeinhin wird als Gegensatz die Prosa angesehen.
0: Ja, Prosa gibt es auch noch, genau.
1: Prosa, die Rosa Prosa. Als Poet bezeichnet man einen Verfasser von poetischen Texten bzw. Gedichten. Der Begriff wurde bis zum Ende des 19. Jahrhunderts meist synonym zu Dichter gebraucht und in diesem Zusammenhang gelegentlich auch für Schriftsteller oder Autor allgemein verwendet. Heutzutage gilt der Begriff als veraltet und wird, wenn überhaupt, meist scherzhaft oder ironisch verwendet. Die zeitgemäße Bezeichnung ist heute Lyriker bzw. Lyrikerin.
0: Ich habe mal eine Tablette gekriegt, die hieß Lyriker.
1: Okay,
0: und seitdem?
1: Antidepressiva ist es.
0: Ich dachte, seitdem...
1: Seitdem schreibe ich den Weltmeister.
0: Seitdem klappt es mit dem Reimen.
1: Geil. Ja, aber es ist geil. Es ist wirklich, also... Ja, wie gesagt, in meinem nächsten Leben werde ich entweder Musiker oder Sprachwissenschaftler. Wo kommt diese Sprache her?
0: Der Gag ist, ich habe die ganze Zeit nach dem Namen von dem Medikament gesucht und jetzt hat es bei mir irgendwie Klick gemacht. Also deshalb muss ich es mir jetzt sofort notieren, weil ich wollte mal meine Ärztin daraufhin ansprechen.
1: Ja, siehst du? Things happen for their best. Wer noch heute Geburtstag hat, ein paar sind noch da. David Byrne, 14. Mai 1952 in Dumbarton, Schottland, ist ein britisch-US-amerikanischer Musiker schottischer Herkunft. 1975 war er Mitbegründer der Talking Heads und wurde als deren Frontmann bekannt. Byrne ist Tony, Grammy und Oscar-Preisträger. Er singt und spielt auch Gitarre. Von dem habe ich auch was Aktuelles rausgesucht. Wollen
0: ja, ich habe schon gesehen. Ja.
1: Wollen wir es hören? Kennst du das? Hast du?
0: Hat mir jetzt im Moment nichts gesagt,
1: okay.
0: Aber es macht bestimmt Klick bei mir gleich. Weil
1: ich war positiv überrascht, weil ich war ein großer David Byrne-Fan. Mhm. Zeit seines Lebens bei Talking Heads.
0: Ja.
1: Dann, was er danach gemacht hat, hat mir überhaupt nicht mehr gefallen.
0: Ja, das ist ganz, ganz...
1: Dieses ja. The Castrian Wheel. Ich habe mir die LP damals noch gekauft, aber ich habe die zwei oder dreimal gehört und dann ist sie in die Ecke gelandet, in die Ecke geflogen.
0: Ich habe mir eine DVD gekauft mit so einem komischen Projekt, wo sie alle in silbergrauen Anzügen rumrennen und manche dann irgendwie auf der Bühne rumtanzen, als wenn sie Blindensprache machen würden.
1: Okay.
0: Blindensprache. Bin ich doof? Taub, stumm, taub. Nee, Quatsch.
1: Wie nennt man Gebärdensprache.
0: Gebärdensprache. Weil wenn du blind bist, siehst du ja nicht. Also das war jetzt totaler Bullshit. Das war nicht so lustig. Ja, komm, hau mal raus. Ich bin mal gespannt.
1: Everybody Loves David Byrne und Ghost Train Orchestra.
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0: Ja, der geht doch aufs Klo, Mensch.
1: Wir haben mal wieder das Ende von einem Song verschwitzt.
0: Ja, ja. Passiert. Ja. Weil wir uns zwischendrin auch immer noch sehr angeregt unterhalten.
1: Uns austauschen.
0: Ja, man muss es so sagen. Die Bälle zuspielt, aber jetzt nicht die Bälle, die ihr denkt, sondern Bälle halt.
1: Sondern Bälle.
0: Bälle.
1: Obwohl im Englischen ist es unmöglich. Also wenn du im Englischen von Balls sprichst, ja. Sind es immer
0: die Eier.
1: Immer die Eier. Immer.
0: Aber ich weiß noch, dass Pete Townsend mal irgendwie mal interviewt wurde. Da ging es irgendwie um Fans, die Bühne stürmen. Ich weiß nicht mehr den ganzen Wortlaut. Irgendwie kam da jedenfalls drin vor, so nach dem Motto, kick in the balls and send him up. Also nach dem Motto, die Leute haben in die Eier gedreht und von der Bühne geschubst.
1: Ja. Ah ja, klar. Wer noch Geburtstag hat, Enklag hatten wir schon, Ulrike Volkerts.
0: Wer war das? Volkerts hat mir jetzt was.
1: Eine deutsche Schauspielerin, einem breiten Fernsehpublikum ist sie vor allem als Tatortkommissarin Lena Odenthal bekannt.
0: Ah, du, da bin ich im Moment total auf dem Trip, weil es gibt jetzt neue Sende. Wir haben ja das Magenta-Dings-Paket. Da gibt's,
1: es gibt so viele tolle.
0: Ist jetzt was Neues dabei, die ganz alten Krimis. Erik Ode, der Kommissar, bin ich gerade am gucken.
1: Okay.
0: Das ist so geil, diese alten Schinken nochmal anzusehen. Wie die,
1: noch schwarz-weiß.
0: Das ist ja fast schon Columbo, was der Erik Ode damals als Kommissar gemacht hat.
1: Ja, kann sein.
0: Also im Prinzip gab es das später in Bund mit Peter Falk. Also nach dem Motto, auch durch Feinheiten kommt er dann mehr drauf, wer denn der Täter und der Böse ist. Total genial, sich das nochmal anzuschauen. Zumal ich glaube irgendwie 6 oder 7 war, als die Serie damals im Fernsehen lief.
1: Ich bin cool. In die Grundschule gegangen und ich durfte es nicht gucken. Ich habe ab und zu so ein bisschen so heimlich mitgeguckt, so durchs halb geöffnete Tür. Durch die halb geöffnete Tür. Ich verstehe bis heute nicht, dass meine Eltern das nicht gerafft haben.
0: Meine Eltern waren da total offen. Wir ein Scheiß.
1: Also Kommissar, wenn da Leute erschossen worden
0: sind. Was wir Horrorfilme schon gucken durften.
1: Einmal ist ein dickbrüstiges Weib irgendwie vor der Kamera rumgesprungen, oben ohne. Das war dann Gesprächsstoff Nummer 1 am nächsten Tag in der Grundschule.
0: Ich habe dir ja letzte Geschichte erzählt, wo der Jürgen hier war mit diesem Stockbett-Schreckmoment da. Das war Sherlock Holmes, die Hunde von Baskerville. Das war total üble Horror im Prinzip, ja. Das haben mein kleiner Bruder und ich, wie gesagt, im total kleinen Alter konnten wir das mitgucken. Also meine Eltern, ich weiß nicht, ob er das jetzt gutheißen soll oder nicht. Ich sag immer, meine Eltern, die waren sehr tolerant. Man könnte es natürlich auch so hinstellen, meine Eltern waren einfach scheißegal. Da weiß man nie, wo da die Grenzen verwischen. Ne?
1: Ja, absolut. Ich habe gerade ein dickes Lob vom Programmchef bekommen.
0: Okay.
1: Ich habe ihm ein Foto von dem Quotenmeter geschickt. Und er hat direkt geantwortet. Das war auch das Ding, was wir eben gehört haben. Und das trotz des Feiertags.
0: Genau.
1: Ihr macht heute mit Abstand das niveaureichste Programm im hessischen Radio. Die anderen spielen alle nur Musik und blöde Claims. Das macht mich stolz auf unseren kleinen Sender für den Kreis Groß-Gerau.
0: Ja.
1: So sieht das aus.
0: Danke, lieber
1: Hartmut. Ja. Herzliche Grüße gehen an dich raus. Hab einen wunderschönen Vatertag.
0: Ja. Und sei stolz auf uns.
1: Genau.
0: Weil wir machen's.
1: Okay, wer hat noch Geburtstag heute? Frau Lene Volkerts, Frau Odenthal. Odenthal.
0: Lass Hoden ausspielen, da bin ich im Moment
1: Zeit, ne? Ja. Seit 1987 stand sie in über 100 Film- und Fernsehproduktionen vor der Kamera. Wer noch Geburtstag hat? Mike Innes, 14. Mai 1966. Ich habe den Chat doch stumm geschaltet, dachte ich.
0: Du dachtest.
1: Ich dachte, ich hätte ihn stumm geschaltet. Jetzt ist er stumm geschaltet. Ich bin mega stolz auf Thomas und Willi. Oh, das muss ich gerade nochmal ein Herzchen schicken. Es geht nicht anders. Danke, lieber Hartmut. Danke. Okay, Geburtstage. Michael Innes. Sagt die Alice in Chains was?
0: Ja.
1: US-amerikanische Rockmusiker und Bassist der Band Alice in Chains und Heart. Dann hat noch ein Daniel William Wood Jr. Geburtstag. 14. Mai 1969. ein US-amerikanischer Sänger, Songschreiber und Musikproduzent. Er ist Mitglied der Gruppe New Kids on the Block.
0: Ah, okay.
1: Das war doch so eine, kannst du dich erinnern? Ja, so eine Boyband war das. Ganz schrecklich. Ganz
0: schrecklich. Die haben sogar mal eine Coverversion von We Will Rock You.
1: Ja, lustigerweise, zu schade.
0: Lustigerweise kam gestern eine Sendung zu dem Thema im Fernsehen, das unterschätzte Phänomen der Boybands.
1: Ja.
0: Ja, ich habe es mir aber nicht angeguckt.
1: Kann ich verstehen, weil der Titel ist schon ein Widerspruch in sich, weil es ist nicht unterschätzt.
0: Aber du wirst lernen, ich habe gerade die Tage, lustigerweise, da gibt es so eine Sendung im Fernsehen, Sing meinen Song.
1: Ja.
0: Hast du schon mal gehört, das Konzept, worum es geht?
1: Nein, null.
0: Sind ich kenne den Titel. Verschiedene Sänger.
1: Ja.
0: Ein Sänger wird immer rausgedeutet von denen. Und jeder von den anderen darf sich einen Song raussuchen von dem Künstler und darf den neu bringen, neu interpretieren, okay, neu zusammenmischen, auch instrumental, bla bla bla. Hat er freie Hand.
1: Sing meinen Song, okay.
0: Und da war dieser italienische Künstler, der bei Process mitgemacht hat. Jetzt komme ich wieder nicht auf den Namen, scheiße.
1: Enrico.
0: Ich weiß nicht, wie der heißt. Jetzt komme ich nicht drauf. Giovanni? Natürlich Giovanni, was sonst?
1: Lorenzo.
0: Lange Rede, kurzer Sinn. Der fing an mit Prozis.
1: Ja.
0: Und hat sich praktisch eine Karriere aufgebaut. Die ist klasse, um meinen Bruder jetzt mal wiederzugeben, der so einen ähnlichen Spruch jetzt über seinen Song losgelassen hat. Er macht keine Schlage, der Sänger jetzt. Ja. Weil da geht es jetzt nicht darum, wir lagen verliebt am Strand und hielten unsere Hand und so ein Zeug. Und aus dem ist ein wirklich ein Gänsefüßchen. Ich habe natürlich einen anderen Musikgeschmack, aber nichtsdestotrotz ist aus dem ein ernstzunehmender Musiker geworden, der ein Riesenpublikum hat, Riesenfans hat und ein total sympathischer Typ, der gewachsen ist, weil er natürlich nach Prozis erstmal in ein Wahnsinnsloch gefallen ist, als es die nicht mehr gab. Und so weiter und so fort. Und da habe ich mir auch die Frage gestellt, weil Willi Isch, wir lästern hier schon mal hier und da mal ganz schön ab über Gruppen oder Interpreten, die wir nicht so mögen. Da sage ich mir immer, das ist jetzt auch so eine, wo ich mich erstmal lustig drüber gemacht habe, nach dem Motto Prozis, weißt du, Band aus dem Labor und so weiter. Klar, und so fort.
1: Der Torte.
0: Und dann wächst aber aus so einer Situation ein Künstler, der durchaus ernst zu nehmen ist, der zwar immer noch nicht mal eine Musik macht, aber wo ich sagen muss, über so einen Mensch kann man sich eigentlich gar nicht lustig machen, weil er ist seinen Weg gegangen. Er hat seine Lehre gezogen daraus, aus dieser Vermarktung damals, was da alles beinhaltet. Und du hast auch gemerkt, menschlich, was er so von sich gibt, ist er ein gewachsener, reifer Mensch geworden. Und sowas finde ich klasse, dass es auch so Beispiele gibt. Auch so Unfällen in Gänsefüßchen. Ja. Ich muss jetzt mal gucken, wie der Typ.
1: Zarella.
0: Ah, du hast schon geguckt, ja. Okay.
1: Und ich habe zuerst gesagt, Ross Anthony, aber nee, das ist ja
0: Ross der, Anthony, der war da mit drin.
1: Der
0: ja,
1: war da auch mit drin.
0: Diese Heulboje, ja.
1: Aber Ross Anthony ist geil. Ich fand ihn immer sehr, sehr lustig. Ich habe den aber auch schon das letzte Mal gesehen bei Ich bin ein Star, holt mich heraus vor 15 Jahren oder so.
0: Der Ross Anthony hat für mich dasselbe Problem wie damals auch mit dem Dirk Bach und so weiter und so fort. Wir alle kennen ja die sexuelle Ausrichtung der beiden Herren und damit habe ich überhaupt kein Problem. Ich habe nur immer ein Problem damit. Wenn die meinen, es müsste dann irgendwie, Entschuldigung, jetzt so tundenhaft dann so darstellen, da habe ich ein Problem damit. Ne?
1: Ich amüsiere mich königlich genau darüber.
0: Okay,
1: sehen, so unterschiedlich sind
0: Ich habe mir auch sagen lassen von Schwulen, die ich kenne, dass die lustigerweise diese Art von Homosexuellen auch nicht mögen. Die das Ganze dann irgendwie so clownsmäßig darstellen. Weil
1: klar.
0: Die ich jetzt kann sagen, okay, ich bin schwul, aber ich stelle das jetzt auch nicht so in die Öffentlichkeit. Ich bin's halt. Ich gehe mit meinem Partner auch Hand in Hand und so weiter, alles gut. Aber dieses Überkokettieren ich habe mal einen Job angefangen, da hat mich einer begrüßt gleich am Anfang. Hallo, ich bin der Michael, ich bin schwul und es ist gut so. hätte ich am liebsten gesagt, okay, ich bin der Thomas, ich lasse von meiner Frau gerne einblasen, das ist uns auch gut so. Ja, das irgendwie interessiert mich nicht, ob der es gut findet, ob der total bescheuert.
1: Die Uhr blinkt rot. Wir haben noch 2 Minuten und 20 Sekunden. Vielen Dank fürs Einschalten.
0: Oh ja, für die Bombenquote, Leute.
1: Bombenquote, 2,2 Millionen. Vielen, vielen lieben Dank da draußen. Wir gehen jetzt was essen.
0: Ja.
1: Nicht zur Kaffee in der Festung, weil
0: man die machen
1: erst um 10 Uhr auf und eine Stunde warten wir jetzt nicht. Wir gucken mal, was wir so finden. Ja. Irgendwas finden wir garantiert. Danke fürs Einschalten, danke fürs Dranbleiben. Morgen leider keine Music Lounge. Wir hören uns am nächsten Donnerstag wieder.
0: Ja.
1: Und wir gehen raus. Ich würde, wenn du nichts dagegen hast, mit Frank Sinatra, ja, weil der hat Todestag heute. Oh, You Crazy Moon von Old Blue Eyes, wie hieß der, glaube ich.
0: Und bis zuletzt haben wir die Quote von 2,2 Millionen.
1: Sensationell.
0: Sensationell.
1: Habt viel Spaß, trinkt nicht so viel. Bye, bye.
0: Bye, bye.

0: Guten Morgen und herzlich willkommen bei Radio Robota und Radio Rüsselsheim 19.9 FM. Mein Name ist Mila Sow, Larissa Jitina und ich. Wir freuen uns sehr, Sie heute durch unsere Sendung zu begleiten. Heute sprechen wir über ein Thema, das für viele Menschen mit internationalem Hintergrund besonders wichtig ist. Den Einstieg in die pädagogische Arbeit in Deutschland. Dafür haben wir eine besondere Gästin im Studio, Valeria Mantines-Degan, von Beremi Berufliche Integration e.V., eine Organisation, die seit vielen Jahren Menschen auf ihrem beruflichen Weg unterstützen und begleiten. Schön, dass Sie dabei sind und jetzt starten wir ins Gespräch. Larissa, bitte.
1: Hallo, ich heiße Larissa Itina. Ich freue mich auf euch, unsere lieben Zuhörer. Wir sind hier interessanterweise zwei Vereine. Ich bin Gründerin und Vorsitzende von dem Verein Pit Trimka. Wir unterstützen ukrainische Flüchtlinge seit Anfang von diesem großen Angriffskrieg Russland gegen die Ukraine seit Februar 2022. Und wir haben alles Mögliche gemacht in dem Bereich. Wir haben mit Evakuierung angefangen. Wir haben mit Aufnahme von Flüchtlingen fortgesetzt. Wir haben sofort eine Sprachschule gegründet. Das nennen wir Schule, aber im Prinzip sind das Kurse. Jetzt sind diese Kurse werden immer zahlreicher. Wir haben nicht nur Sprachen, nicht nur Deutsch und Englisch, sondern auch Mathe. Und wir haben auch sehr viel im Bereich Kultur gemacht. Aber zunehmend beschäftigen wir uns auch mit der Arbeitsintegration, denn unsere Schützlinge erreichen und haben auch bestimmte Qualifikationen mitgebracht. Und wir versuchen, die auf dem Arbeitsmarkt zu integrieren. Das haben wir eigentlich seit der ersten Minute versucht. Und erstaunlicherweise in dem ersten halben Jahr hat es sogar besser geklappt als jetzt. Jetzt werden wir in bestimmten Bereichen gebremst. Und es ist unglaublich wichtig für mich, dann bei den Kollegen nach Erfahrungen zu fragen, wie sie das machen, denn sie haben gleiche Probleme gehabt und mit den gleichen Problemen gekämpft und kämpfen wahrscheinlich immer noch. Und das ist auch, also Erfahrungsaustausch ist wichtig und vielleicht finden wir auch irgendwo Bereiche, wo wir uns gegenseitig unterstützen können. Deswegen freue ich mich so sehr.

0: Okay, hallo. Nochmal. Heute wir sprechen über eine Thema, das für viele Menschen mit internationalen Hintergrund besonders wichtig ist. Dann einsteigen in die pädagogische Arbeit in Deutschland. Dafür haben wir eine besondere Gästin im Studio, Valeria Martinez de Gans.
1: Ja. Ja, hallo.
0: Hallo. Von Berami Berufliche Integration e.V., eine Organisation, die seit vielen Jahren Menschen auf ihrem beruflichen Weg unterstützt und begleitet. Wir sprechen heute über das Projekt Perspektive funktionierliche Erziehung, über Chancen, Herausforderungen und Wege der Qualifizierung für zukünftige Pädagogiken. Schön, dass Sie dabei sind und jetzt starten wir uns Gespräch. Danke schön und Larissa, bitte.
2: Frau Martinez de Gans, ich bewundere das, was Sie machen. Wir haben kurz darüber gesprochen und wir haben wahrscheinlich viel von Ihnen zu lernen. Können Sie uns ein bisschen ausführlicher vorstellen, was Berami genau macht und welche Zielgruppen, welche Berufe Sie unterstützen?
3: Ja, erstmal danke für die Einladung. Berami Berufliche Integration engagiert sich seit 1990 in der Beratung und berufliche Qualifizierung von Frauen mit Zuwanderungsgeschichte. In den letzten Jahren nehmen Angebote, die sich an Frauen und an Männer gleichermaßen richten, weiter zu. Ziel des Engagements unseres Vereins ist, dass zuwanderte Menschen darin zu befähigen, sich entsprechend ihrer Qualifikation beruflich zu etablieren und gesellschaftlich partizipieren zu können. Bei Berami arbeiten Frauen und Männer in einem multiethnischen Team, deren Herkunft und Bildungsbiografien vielfältig sind. Die Bildungsangebote orientieren sich an den Bedarfen der Teilnehmerinnen und Teilnehmer. Dabei werden immer aktuelle Entwicklungen auf den Arbeitsmarkt oder Veränderungen der Gesellschaft berücksichtigt und die Inhalte werden entsprechend angepasst. Bei Berami ist es wichtig, die Kompetenzen und Qualifikationen der Teilnehmerinnen und Teilnehmer ganzheitlich zu erfassen. Das heißt, wir bewerten nicht nur die mitgebrachten Abschlüsse und Qualifikationen, die aus dem Ausland hierher gebracht werden, sondern bewerten wir auch die Berufserfahrung und auch die informell erworbenen Kompetenzen und ein ganzes Profil der Teilnehmerinnen und Teilnehmer zu entwickeln.
2: Mhm. Dann gleich vorab die Frage, die steht hier nicht, aber die Frage, man kommt mit einer Qualifikation von Erzieherin, beziehungsweise man kommt mit einer Qualifikation von Grundschullehrerin nach Deutschland aus einem Land. Es wird hier nicht anerkannt, es wird hier, wenn, dann nur teilweise anerkannt. Es fehlt die Sprache natürlich. Irgendwann ist man auf B1-Niveau, beziehungsweise sogar auf B2-Niveau, aber mit einem nicht anerkannten Abschluss. Schaffen Sie überhaupt, solche Leute auf dem Arbeitsmarkt unterzubringen? Oder schicken Sie sie zu irgendwelchen Weiterbildungskurse oder Ausbildungskurse? Schaffen Sie überhaupt, diese Ausbildungsplätze für solche Leute zu bekommen, beziehungsweise Weiterbildungsangebote finanziert zu bekommen? Was machen Sie mit Ihren Kolleginnen und Kollegen mit nicht anerkannten Abschlüssen, denn praktisch bei keinem Erzieher sind Abschlüsse, auch bei keinem Lehrer sind Abschlüsse dann anerkannt in Deutschland, zumindest nicht bei der Ukraine.
3: Ja, eine wichtige Frage. Ich würde ganz gerne Ihnen ein bisschen dann in unsere Netzwerkarbeit mitnehmen und auch die Arbeit und das Programm des Projektes Perspektive frühkindliche Erziehung erklären, damit Sie eine Idee bekommen, wie die Begleitung, Qualifizierung und Beratung von Menschen mit pädagogischen Abschlüssen bei uns quasi organisiert wird. Wir arbeiten im Rahmen des IQ-Netzwerkes. Das ist ein Programm, das auf Bundesebene unterschiedliche Projekte und Teilvorhaben führt. Wir haben in Deutschland ungefähr 24 Millionen Menschen mit einem sogenannten Migrationshintergrund. Das entspricht 29,7% der Bevölkerung. Ja. Viele Faktoren führen dazu, dass diese Migranten etwas so doppelt so stark betroffen sind als Personen ohne Migrationshintergrund für Arbeitslosigkeit. In den vergangenen Jahren ist es immer wieder zu beobachten, dass Deutschland eine neue Zuwanderung hat und insbesondere auch die EU-Länder. Aus der Situation in der Ukraine ist natürlich eine große Einwanderungsgruppe zu uns gekommen. In der Tat ist die Anerkennung der beruflichen Qualifikation im pädagogischen Bereich nicht einfach. Allerdings hat es nämlich die Möglichkeit der Anerkennung. Manche Berufe haben hier keine Anerkennung, sondern nur die Möglichkeit der Bewertung. Reglementierte Berufe aber müssen und dürfen anerkannt werden. Das ist der Vorteil. Abhängig von dem Fachbereich des pädagogischen Berufes haben dann die Menschen unterschiedliche Auflagen zu erfüllen. Das heißt, eine Lehrerin, die in der Ukraine zum Beispiel Englisch gelernt hat, darf in Deutschland selbstverständlich die Anerkennung ihrer Qualifikation beantragen und wird dafür eine Teilanerkennung, ne? Bescheinigung erhalten, wo darin steht, welche Maßnahmen oder welche Auflagen sie oder er zu erfüllen hat, um hier eine volle Anerkennung zu erlangen. Das deutsche Bildungssystem unterscheidet sich stark von anderen Bildungssystemen anderer Länder. Und ich glaube, darin liegt ein bisschen dann die Schwierigkeit. In Deutschland zum Beispiel ist es notwendig, dass Lehrerinnen und Lehrer mindestens 2 Fächer studiert haben. Und für die Grundschule sind es 3. In anderen Ländern reicht es aus, wenn ein Fach gelernt worden ist. No? Sozialarbeiterinnen, Sozialarbeiter, Sozialpädagogen oder Kindheitspädagogen müssen hier in Deutschland nach dem Studium ein Anerkennungsjahr durchlaufen. Das ist in anderen Ländern in dieser Form nicht vorhanden. Das heißt, die Defizite oder die Differenzen diese Bildungssysteme werden quasi hier als Defizitbescheide festgestellt und der Anerkennungssuchende mitgeteilt. Erzieherinnen und Erzieher, je nachdem, ob sie an einer Universität den Beruf gelernt haben oder an einem Institut oder in einer Berufsschule, erhalten sie natürlich auch hier die Möglichkeit der Anerkennung, werden aber immer Auflagen gekoppelt. Ne? Diese Auflagen sind in der Regel rechtliche Grundlagen zum Beispiel. Man muss natürlich wissen, welche Rechte und welche Pflichten Pädagoginnen und Pädagogen hier übernehmen und auch für sich in Anspruch nehmen. Es ist auch wichtig, mit welchem Konzept das Land Hessen zum Beispiel mit Kindern, die Förderung der Kinder in der Schule, in der Kita arbeitet. Andere Länder haben eine stärkere Orientierung auf die Vermittlung von Wissen, zum Beispiel im Kindergarten. In Deutschland ist es so, dass der Kindergarten für die Entwicklung der sozialen Kompetenzen, den Demokratieprinzip, die Entwicklung kognitive Kompetenzen quasi vorgesehen ist. Andere Länder setzen dann den Schwerpunkt quasi dann auf der Vermittlung von Wissen. Die Kinder sollen schon früh genug lernen, Zahlen, Buchstaben, womöglich noch ein bisschen schreiben und lesen. Hier ist nicht der Fall.

0: Ausbildungsberuf oder Studien, von Berufserfahrung, von zusätzlichen Qualifizierungen, von zusätzlichen Qualifikationen und andere Soft Skills bekommen natürlich eine eventuell ähnliche oder unterschiedliche Bewertung der Qualifikation. Ne? Die Bieter, ne, Berufserfahrung, zusätzliche Qualifizierungen und Studien machen einen Unterschied. Deswegen ist es wichtig, immer dessen bewusst zu sein, das Anerkennungsverfahren ist immer ein individuelles Verfahren.
1: Dankeschön für Sie, das ist sehr interessant. Und jetzt wir machen eine Musik und dann zurück.
0: Ja. Danke.
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0: Ja, also ich wollte fragen, was genau dieses Projekt Perspektive der frühkindlichen Erziehung bedeutet, was Sie genau machen, welche Hauptziele verfolgen Sie und vor allem, wie machen Sie das, wenn Sie eine Erzieherin bekommen aus einem fremden Land, die ist nicht anerkannt, wo ob sie spricht zum Beispiel B1 oder sogar B2 Deutsch, wo kann sie überhaupt anfangen? Was machen Sie mit so einem Fall?
1: Ja, gerne. Die Perspektive frühkindliche Erziehung ist ein individuelles Qualifizierungs-, Beratungs- und Begleitungsprojekt. Das Angebot ist ein Teilvorhaben des Integrationsnetzwerkes IQ Hessen. Das Integrationsnetzwerk IQ Hessen ist ein Teil des Förderprogramms

0: IQ-Integration durch Qualifizierung und wird im Rahmen des Förderprogramms IQ-Integration durch Qualifizierung durch das Bundesministerium für Arbeit und Soziales, die Europäische Union über den Europäischen Sozialfonds ESF Plus und wird auch noch gefördert durch das Bundesamt für Migration und Flüchtlinge administriert. Partner in der Umsetzung sind das Bundesministerium für Bildung, Familie, Senioren, Frauen und Jugend und die Bundesagentur für Arbeit. Konkret auf Ihre Frage zuzugehen, so wie der Name erahnen lässt, das ist ein individuelles Qualifizierungs-, Beratung- und Begleitungsangebot. Das heißt, Ziel der Qualifizierungsbegleitung ist es, die nachhaltige und qualifikationsadäquate Beschäftigung der Fachkräfte im pädagogischen Bereich. Durch die Qualifizierungsbegleitung werden internationale Fachkräfte auf ihren individuellen Qualifizierungsweg begleitet und mit dem Ziel, alle formalen und fachlichen Voraussetzungen für eine Tätigkeit im pädagogischen Bereich zu erfüllen. Ausgehend von den Auflagen in den Anerkennungsbescheiden und den mitgebrachten Kompetenzen und Fähigkeiten entwickeln wir dann mit den pädagogischen Fachkräften einen Qualifizierungsweg. Das heißt, wir versuchen in der Praxis mit den pädagogischen Fachkräften den Ist-Zustand festzustellen. Wir analysieren, was die Person mitbringt und welche Qualifizierungsbedarfe die Person hat. Wir schauen mit der Person von Sprachniveau, Status der Anerkennungsverfahren, Berufserfahrung in der Heimat, die Möglichkeiten der berufliche Einstieg vor Ort und gehen dann durch unsere Kooperation mit den Kooperationspartnern in die Umsetzung des Projektes. Also, an der ersten Stelle steht immer die Feststellung des Qualifikationsbedarfs. Das heißt, die Fachkräfte mit einem akademischen oder berufsqualifizierenden Abschluss werden dabei unterstützt, festzustellen, welche Qualifikationsbedarfe für die Arbeit im reglementierten Bereich benötigen. Danach wird dann durch die individuelle Begleitung und Unterstützung auf den Qualifizierungsweg, zum Beispiel die Vorbereitung auf den Besuch von Praxismodulen an den Universitäten. Wir unterstützen dabei, die Anerkennungsbescheide zu verstehen. Was steht nämlich dann in der Rückmeldung der anerkennenden Stelle? Was sind die Schritte, die ich zu geben habe? Was sind nämlich dann die Bedarfe, die ich dann für eine volle Anerkennung und das Erreichen der Tätigkeit im pädagogischen Bereich nachzuholen habe, zu belegen habe? Wir vermitteln Fachkenntnisse und Kompetenzen für die Tätigkeit in den Themen, in dem Bereich, durch themenspezifische Qualifizierungsmodule. Für Menschen, die zwar ein Anerkennungsverfahren durchlaufen haben und doch eine negative Prognose haben, das heißt keine Möglichkeit der Anerkennung oder bereits schon eine Ablehnung, wir arbeiten dann mit ihnen einen alternativen Qualifizierungsweg für die Integration in den Arbeitsmarkt. Und wir arbeiten auch in Verzahnung mit den Sprachangeboten des Bundes. Das heißt, Lehrerinnen, Lehrer, Sozialpädagogen, Sozialarbeiter, Erzieherinnen und Erzieher sitzen dann persönlich und wir identifizieren dann die Bedarfe und suchen dann im Rahmen der Angebote vor Ort in Rhein-Main-Gebiet die Möglichkeit, die formelle Voraussetzungen zu erfüllen und unterstützen auch natürlich dabei auch bei Bedarf mit Sprachcoaching, damit nämlich dann die Erreichung der Ziele möglich gemacht wird.
1: Klasse. Dann habe ich ein paar Leute für Sie, wo wir wirklich jetzt nicht wissen, wie wir weiter vorankommen. Den wir haben, also in der Ukraine haben viele Frauen im Bereich Frühpädagogik gearbeitet, als Erzieherinnen, beziehungsweise als Grundschullehrerinnen. Und wobei wir am Anfang die ganz gut unterbringen könnten. Es waren viele Erziehungshelfer gesucht und wir haben dann, glaube ich, über 20 Leute als Erziehungshelfer untergebracht, damals, ganz am Anfang, ohne Sprache. Sie wurden dann am Ort und Stelle, wurde ihnen die Sprache beigebracht. Aber nach einem halben Jahr ungefähr war es alles zu Ende. Dann hieß es B1 erstmal und dann B2 und dann Anerkennung von allen Papieren. Und dann hieß es bei uns in Wiesbaden keine Stellen für Erziehungshilfe mehr, Ausbildung nötig und Ausbildungsstellen sind zahlgering, Praktikumstellen existieren so gut wie gar nicht. Also wir finden wirklich jetzt sehr, sehr mit großen Schwierigkeiten die Wege in dem Bereich Frühpädagogik. Und da gibt es, wir haben so viele Frauen, die sich das wünschen, dann freue ich mich unglaublich, dass ich einen Ansprechpartner habe. Wer kann denn in diesem Projekt teilnehmen? Ist es außerhalb von Frankfurt auch zugänglich?
0: Ja.
1: Dürfen wir Leute zu Ihnen schicken?
0: Das dürfen Sie. Das ist die große Stärke dieses Projektes. Wir dürfen Menschen aus Mittel- und Südhessen in unserem Projekt aufnehmen. Ich würde ganz gerne Ihnen nochmal ein paar Informationen über den pädagogischen Bereich auf den Weg geben. Es ist in der Tat nicht einfach, weil die pädagogischen Berufe zu den sogenannten reglementierten Berufen in Deutschland gehören. Das bedeutet, dass der Zugang zu dem ausübenden Beruf durch rechtliche Vorschriften geregelt ist und der Nachweis bestimmter Qualifikationen für die Ausübung des Berufes erforderlich ist. Das heißt, es gibt gesetzliche Regelungen, die Ausübung durch gesetzliche Vorschriften schützen. Es gibt Qualifikationsnachweise, das ist das, was Sie nämlich dann im Rahmen der frühkindlichen Erziehung angesprochen haben. Die Arbeit als Erzieherin und Erzieher, eine pädagogische Fachkraft darf die Kinder in eine Gruppe begleiten und erziehen. Eine Person, die den Beruf und die Anerkennung als staatlich anerkannte Erzieherin und Erzieher oder Sozialpädagogin oder Sozialarbeiter darf die Kinder per Gesetz nicht alleine übernehmen. Das heißt, es ist auch nicht nur die Sicherheit der Kinder, sondern auch die Sicherheit des Fachpersonals, was im Vordergrund steht. Die Zulassung zur Anerkennung, das ist oft eine staatliche Zulassung, wofür auch dann die Anerkennung der Qualifikation notwendig ist, bevor die Tätigkeit vollständig ausgeübt werden kann. Und natürlich der Schutz der Berufsbezeichnung. Nicht jeder darf sich dann Lehrerin und Lehrer oder Erzieherin und Erzieher nennen.
1: Was mich gewundert hat, Grundschullehrerinnen werden überhaupt, oder nach meiner Erfahrung, werden überhaupt nicht als Erzieherinnen anerkannt. Das sind zwei verschiedene Berufe. Man hat mir gesagt, das ist wie Bäcker und Metzger, ganz unterschiedliche Dinge. Ich finde das nicht ganz so unterschiedlich. Lehrerin erste Klasse Grundschule und Erzieherin der Gruppe von fünfjährigen Kinder finde ich nicht so unterschiedlich, aber okay. Und noch schwieriger ist es für Leute, die das nicht per se gelernt haben, aber als Erzieherinnen 15, 20 Jahre gearbeitet haben, irgendwo in der Ukraine. Denn nach dem Verfall von Sowjetunion hat natürlich jeder nicht das Beruf ausgeübt, das man gelernt hat, sondern irgendwas, was für einen möglich war. Also viele Leute, die Elektrotechnik studiert haben, haben dann 20, 30 Jahre im Kindergarten gearbeitet haben. Wird es überhaupt anerkannt? Wird Berufserfahrung anerkannt? Werden dann Grundschullehrerinnen als Erzieherinnen wenigstens teilweise anerkannt? Oder müssen Sie von vorne an die Ausbildung machen bzw. in die Uni gehen? Denn in die Uni gehen ist auch nicht jedermanns Sache. Nicht nur, weil man irgendwie oder nicht, weil man faul ist, sondern weil nach 45 Jahren wird zum Beispiel BAföG überhaupt nicht ausbezahlt. Und wenn Sie den Status von Flüchtlinge, also diesen Paragraph 24, verlieren, dann wird BAföG überhaupt nicht ausgezahlt. Dann müssen Sie beweisen, dass Sie diese 800 Euro pro Monat auf einem geschlossenen Konto für ein Jahr im Voraus haben, also diese 10.000 Euro müssen Sie vorweisen. Und das ist nicht klar, wie sie das machen. Deswegen scheuen sich Leute dann an die Uni zu gehen. Sie wurden dann andere Erziehungsqualifizierungen lieber machen, beziehungsweise sie wurden eine duale Ausbildung lieber machen. Wird es überhaupt möglich und wird es wenigstens verkürzt, wenn man dann als Grundschullehrerin oder Lehrer qualifiziert ist, beziehungsweise wenn man dann Berufserfahrung hat?
0: Ja.
1: Viele Fragen. Fragen über Fragen.
0: Ja, zunächst der Unterschied zwischen Erzieherin und Grundschullehrerin. Sie haben recht, sind an manchen Stellen verwandte Berufe. Eins und dasselbe sind sie nicht. Denn das hatte ich ja zu Beginn des Gespräches erwähnt. Das Bildungssystem in Deutschland sieht schon sehr klare Unterschiede zwischen den Aufgaben einer Erzieherin, eines Erziehers und die Aufgaben und Pflichten eines Lehrers, einer Lehrerin. Der Bildungsauftrag einer Lehrerin, eines Lehrers ist der Wissensvermittlung. Die Lehrerinnen und Lehrer stehen da, um Kinder Wissen zu vermitteln. Wie man schreibt, wie man liest, Mathematik, Sachkunde. Erzieherinnen und Erzieher begleiten die soziale Kompetenzenentwicklung, die motorische Kompetenzenentwicklung, die, die Entwicklung des Kindes. No? Das heißt, der Auftrag ist im Prinzip eine ganz andere. Dass Grundschullehrerinnen und Grundschullehrer nicht per se als Erzieherinnen und Erzieher anerkannt werden, ist nur zum Teil richtig. Für die Anerkennung oder dann für die Gleichwertigkeit des Abschlusses in einem anderen Bereich bedarf natürlich die volle Anerkennung als Lehrerinnen und Lehrer. Das heißt, Lehrerinnen und Lehrer, die das ganze Verfahren durchlaufen sind, ja, ich kann Ihnen dann ein paar Beispiele aus Personen aus der Ukraine, Grundschullehrerinnen und Grundschullehrer brauchen in Hessen mindestens 3 Fächer. Davon sind Mathematik und Deutsch immer verpflichtend. Das ist jetzt für Menschen aus der Ukraine nicht der Fall. Es werden aber Fächer wie Sachkunde, Musik, Sport, Religion anerkannt. Das heißt, die Möglichkeit, die Fächer, die man auch in der Ukraine unterrichtet hat, hier gleichwertig bewerten zu lassen, ist gegeben. Die Beherrschung der deutschen Sprache ist natürlich ein Muss. Weil unabhängig davon, ob die Person in der Schule arbeitet oder im Kindergarten, muss in der Lage sein, sowohl mit den Kindern als auch mit Eltern und Kolleginnen und Kollegen zu kommunizieren.
1: Ja, okay? Das ist klar.
2: Mhm. Okay, sehr danke schon. Und jetzt wir machen ein bisschen Pause mit Musik und dann zurück nochmal.

0: Hallo, Radio Robota und Radio Rüsselsheim. Bitte schön, Larissa Itina.
1: Ja, also wir haben nicht zu Ende die vorige Frage behandelt, deswegen gleich das Wort für Sie.
2: Ja, genau. Also ich hatte Ihnen ja gesagt, Grundschullehramt und die Arbeit im frühkindlichen Bereich sind dann die höchsten Berufe, aber natürlich nicht eins und das Gleiche. Zu Ihren Fragen noch. Wie zu Beginn erwähnt, ist die Anerkennung der Qualifikation eine sehr individuelle Geschichte. Die Menschen bringen dann unterschiedliche Voraussetzungen und Kompetenzen mit. Und das ist genau das, was die Stärke unseres Projektes macht. Wir können dann individuell die Person betrachtet. Wir können mit der Person dann individuell auch noch die Vermittlung fehlende Fachkenntnisse und Kompetenzen für den Einstieg in den pädagogischen Bereich quasi dann feststellen und planen. Wir können dann im Rahmen des Projektes einen individuellen Qualifizierungsweg quasi entwerfen und wir können auch mit ihnen quasi durch den Kontakt mit Trägern in der ganzen Region Praktika organisieren, die Möglichkeit in den Arbeitsmarkt zu einzusteigen. Wir können mit ihnen auch noch evaluieren, inwieweit nämlich dann das Initiieren eine Hospitation in den einen oder in den anderen Bereich sinnvoll und zielführend ist. No? Und das Wissen, und das machen wir natürlich, weil wir nämlich dann die Flexibilität im Projekt haben, weil wir genau wissen, dass manchmal die Strukturen sehr starr sind und Menschen, die zusätzlich oder andere Bedarfe haben, oft das durch die Raster fallen.
1: Ja, genau.
2: Genau deswegen ist für uns wichtig. Wir haben momentan einen Fachkräftemangel in dem Bereich. Wir bewegen uns aber in den reglementierten Berufen. Das heißt, die gesetzlichen Vorgaben dürfen und können wir nicht außer Acht lassen. Allerdings hat das Land Hessen auch in den letzten Jahren eine Flexibilisierung der Zugänge eingeführt. Das heißt, auch Menschen aus fachfremden Bereichen dürfen als multiprofessionellen Teams in den Kindergarten arbeiten.
1: Wow!
2: Das heißt, es ist natürlich dafür eine Vorbereitung mit dem gewissen Anteil an Stunden und bedarf natürlich auch die Kooperation und Bewilligung sowohl des Trägers, der Kindertageseinrichtung, als auch der jeweiligen Jugendämter. Aber das Land Hessen arbeitet schon stark daran, diese Menschen, die Kompetenzen mitbringen und gerne in dem pädagogischen Bereich tätig werden möchten, Alternativen anzubieten. Mhm. Im Rahmen des Anerkennungsverfahrens auch die Lehrerinnen und Lehrer von Grundschulen, die Sie kennen, die noch nicht die volle Anerkennung erreicht haben und eventuell in dem Bereich keine Zukunft sehen. Ja? Es gibt auch andere Möglichkeiten. Das Projekt ist dafür, wir stehen gerne zur Verfügung. Wir können natürlich detailliert mit Ihnen die Möglichkeiten der Anerkennung, die nächsten Schritte besprechen, bis Sie dann in den Bereichen, die Sie gerne die nächsten Jahre arbeiten möchten, quasi dann besprechen. Ich kann Ihnen aber sagen, es ist eine langwierige Geschichte, aber wir haben Menschen aus ihrer Heimat, die ja schon in den Vorbereitungsdienst sich befinden. Das heißt, die haben alle Schritte des Anerkennungsverfahrens durchlaufen. Die haben zum Teil das zweite Fach gelernt. Die haben das Sprachzertifikat oder das erforderliche Sprachniveau erreicht und unterrichten jetzt an öffentlichen Schulen.
1: Wow, ja. Das klingt fast paradiesisch. Das ist eine große Erleichterung, denn, wie gesagt, ich habe mit vielen verzweifelten Erzieherinnen und Grundschullehrerinnen und auch Schullehrerinnen zu tun, die nicht weiter wissen. Sie haben zum Teil B2 erreicht, einige haben sogar C1 erreicht. einige sind immer noch zwischen B1 und B2, aber sie wissen nicht weiter. Sie werden dann von Jobcenter dann zu weiteren Sprachkursen geschickt zum Teil, aber sie sehen mittlerweile, dass das nicht so unbedingt zu einem Berufseinstieg führt. Irgendwie musste man gezielter arbeiten, und ich werde dann unglaublich froh, wenn Sie mir erlauben, Sie dann zu uns einzuladen und eventuell so eine Mini-Messe bei uns machen oder ein Mini-Gespräch bei uns in Wiesbaden zu führen. Ich verspreche, dass wir wenigstens 40 Leute haben werden, die Sie unglaublich glücklich machen werden damit. Welche Voraussetzungen braucht dann die Teilnahme in Ihrem Programm? Welche sprachliche Voraussetzungen und welche Papiere muss man mitbringen?
2: Ja, ganz kurz nochmal zu Ihren Fragen vorhin. Sie sprachen auch über die Möglichkeit, eine duale Ausbildung. Das gibt auch in dem pädagogischen Bereich. Mhm. Menschen aus ihrer Heimat sich entschieden haben, eine Ausbildung zu machen, gibt es natürlich formale Voraussetzungen, die zu erfüllen sind. Aber das ist aber zum Beispiel eine der Flexibilisierungen, die das Land Hessen auch noch eingeführt hat. Es bestellt die Möglichkeit, zum Beispiel eine PIVA-Ausbildung zu machen. Das heißt, eine praxisintegrierte, vergütete Ausbildung. Das heißt, man arbeitet und lernt gleichzeitig und verdient, ne? Geld dabei. Es sind natürlich sprachliche Voraussetzungen und auch ein anerkannter Schulabschluss ein Teil der formellen Vorgaben, die man zu erfüllen hat. Aber dazu können wir natürlich gerne Informationen zukommen lassen. Ihre Frage, was braucht eine Person, um ein Projekt daran teilzunehmen? Die Person muss im Ausland eine Berufsausbildung oder ein Studium abgeschlossen haben und Kenntnisse der Sprache sind gut, also mindestens ein A2, B1, sodass wir miteinander kommunizieren können. Das wäre schon wichtig. Dass wir dann mit der Person noch das Ziel zusammen festlegen. Und das war's.
1: Wow.
2: Genau.
1: Das ist toll. Dann haben wir, wie gesagt, dann haben wir wenigstens 40 Leute, die bei Ihnen dann vielleicht ein bisschen weiter vorankommen könnten, wo wir so ein bisschen bremsen. Denn gerade in diesem Bereich Kinder, Gartenerzieherinnen und Grundschullehrerinnen kommen wir schlecht voran. Alles klar. Wie schaffen Sie Plätze für ein Praktikum beziehungsweise die Plätze für diese duale Ausbildung? Denn duale Ausbildung bedeutet, man wird schon irgendwo aufgenommen bei einem Kindergarten und wird dann zu weit in die Schule geschickt praktisch. Wie finden Sie diese Kindergärten? Denn bei uns heißt es zwar, es besteht Bedarf, aber wenn man tatsächlich dann zu den Kindergarten kommt, dann heißt es, ach, das ist für uns zu schwierig, Praktikum zu begleiten. Wir haben keine Kapazitäten dafür und wir können Leute nicht aufnehmen, die nicht genug Kenntnisse mitbringen, weil wir dann weitere Kräfte brauchen, um diese Leute zu betreuen und so weiter und so fort. Mhm. Also einerseits besteht Bedarf, andererseits möchte man schon fertige Kräfte haben, fertige, qualifizierte oder eigentlich Kräfte, bei denen man schon nicht so viel Begleitung braucht, weil da dieser Mangel an Begleiter besteht.
2: Ja, das ist aber eigentlich ein Qualitätsmerkmal der Einrichtungen, mit denen Sie gesprochen haben. Es ist richtig, dass wenn eine Person in der Einrichtung kommt, eine fachliche Begleitung zur Seite gestellt werden sollte. Damit die Person, die aus dem Ausland kommt, mit einem ganz anderen Arbeitssystem weiß, mit welchen Vorgaben hier die Arbeit und Entwicklung der Kinder begleitet wird. Was sind ja dann die wichtigen Aspekte des Bildungs- und Erziehungsplans des Landes Hessen? Was ist dann die Vorstellung zum Beispiel von Co-Konstruktion? Was ist nämlich das Bild von Kind? Wie ist nämlich dann die Vorstellung von Demokratie, die in Deutschland herrscht? In anderen Ländern gibt es andere Maßstaben für Nähe und Distanz, für eine Vorstellung von Disziplin. Und deswegen ist wichtig, dass die pädagogischen Fachkräfte wissen und auch dessen bewusst sind, was ist das Konzept der Erziehung in Deutschland, so dass man natürlich auch mit ihren pädagogische Kompetenz und pädagogische Persönlichkeit vereinbaren kann. Wir arbeiten sehr eng mit den Trägern und suchen natürlich auch für die passende Person womöglich auch die passende Einrichtung. Ne?
1: Und dann werden Sie wahrscheinlich mehr Erfolg haben als wir. Welche Bedeutung hat das Ganze Ihrer Meinung nach in einem interkulturellen Dialog? Ist es gut, wenn dann die Erzieherinnen und Erzieher aus einem fremden Land kommen? Ist das gut für deutsche Kinder? Ist das schlecht für deutsche Kinder? Bedeutet das zusätzliche Schwierigkeiten? Ist das besser, wenn alle dann weiß und deutsch sind und wunderbar Sprache sprechen? Oder ist es eine Bereicherung, wenn man dann mit verschiedenen Kulturen zu tun hat?
2: Es ist auf jeden Fall eine Bereicherung. Es ist auf jeden Fall eine Bereicherung. Interkulturelle Brücken zu bauen, es ist wichtig, als Multiplikatorinnen und Multiplikatoren für Community zu arbeiten, es ist wichtig. Die Beförderung der gleichberechtigten Teilhabe ist wichtig. Wir leben in einer globalisierten Welt. Was ist gut oder was ist schlecht? Wir lernen voneinander, wir profitieren füreinander. Wir schaffen mit dieser Zusammenarbeit und Unterstützung eine Bekämpfung der Segregation. Und für uns ist es wichtig natürlich, dass die ökonomische Unabhängigkeit der Frauen vorankommt.
1: Ja, finde ich auch. Vielen lieben Dank. Und wenn ich Sie tatsächlich zu uns einladen durfte oder wenn wir irgendwo als eine Gruppe uns treffen, könnten wir wahrscheinlich danach dann nochmal uns hier auf dem Radio treffen und besprechen, wie das ging und welche Wege wir weiter voranstreiten, auch zusammen.
2: Sehr gerne.
1: Dankeschön.
0: Vielen, vielen Dank. Heute unsere Gastin Valeria Martinez de Gans und Larissa Itina. Radio Robota.

0: Könnte fast Apokalyptiker sein. Schönen guten Morgen.
1: Guten Morgen, Once Upon a Time. Classic Rock bei Radio Rüsselsheim. Das war aber nicht Apokalyptiker, sondern Musik aus Kroatien. Und zwar Two Cellos. Die beiden haben mehrere Platten gemacht, wo sie überwiegend Coverversionen spielen. Richtig gut, wie wir finden. Wir bleiben bei Thunderstruck und hören noch eine weitere Variation.
0: Also ich spiele das Original von den Quietsch Boys.

0: Das ist aber das Falsche. Ich komme drauf zurück.
1: Gut, dann machen wir mit was anderem.
0: Ich hab's.

0: Ja, die Ode an Günther Strack. Ode ist auch schon lange tot. Aber das waren die Quietsch Boys.
1: Ja, und jetzt verlassen wir den Bereich, was man alles in Anführungsstriche lustige mit Musik machen kann und wenden uns für drei neue Platten Musik zu, die eher auf der düsteren Seite der Sonne, des Mondes stattfindet. Die norwegische Band Green Carnation hat ja im vergangenen Jahr ihre Trilogie A Dark Poem angefangen. Jetzt gerade erschienen ist das zweite Album Sanguis. Kurz besprochen, mir hat das erste besser gefallen. Das zweite Album ist etwas mehr metallisch. Es ist leider auch nicht mehr ganz so düster wie das erste. Wobei, muss man einfach sagen, es bleibt immer noch ein gutes Album. Und ich bin mal auf den dritten Teil gespannt. Der wird vermutlich Ende diesen Jahres, Anfang nächsten Jahres erscheinen. Wir hören aus dem Album von Sanguis von Green Carnation das Stück Loneliest Untold, Loneliest Unfold.
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Loneliness Untold und Green Carnation. Ja, wie gesagt, die Platte insgesamt sehr viel metallischer als der Vorgänger. Das war natürlich jetzt ein Stück, das nicht ganz so typisch ist, aber es gibt die Grundstimmung der Platte wieder. Einar Solberg ist der Sänger der Band Lepros und er hat jetzt seine zweite Solo-Platte veröffentlicht unter dem Titel Vox Cultura, Vox Occulta. Und er hat da ganz dick aufgefahren. Mehrere Gastmusiker, darunter unter anderem Chris Baum und Ben Levin, der New Yorker Art-Rock-Band Band Me, die an der Platte teilnehmen, und das norwegische Radioorchester. Daraus entstanden ist ein sehr, sehr düsteres Werk zwischen großer Melancholie, tiefer Trauer und auch richtig rockigen Parts. Und wir hören den Titelsong. Hier ist Einar Solberg und Vox Occulta.

0: Ja, Einar Solberg und Vox Occulta. Ja, das Album, wie gesagt, in sehr düsterer Grundhaltung, sehr opulent orchestriert im wahrsten Sinne des Wortes, weil alle Stücke mit Orchester und im Mittelpunkt steht die Stimme Einar Solbergs, der meiner Ansicht nach mit der Platte noch viel mehr als auf seinem ersten Album beweist, dass er im Moment eine der Rockstimmen ist. Und es kommt stärker raus als bei Lepros. Bei Lepros ist er einfach Teil der Band und hier ist es eine Soloplatte. Wir hören noch ein Stück.
1: Und es sind zwei von Band Nee dabei.
0: Zwei richtig? Von Band Nee, habe ich gesagt, ja. Okay. Der Gitarrist Ben Levin und der Violinist Chris Baum sind daran beteiligt. Den hören wir jetzt auch in dem zweiten Stück, das wir von Einar Solberg hören. Medulla, der Titelsong und nein, der Song, der auch als Single erschienen ist. Hier ist Einar Solberg.
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3: Okay. Yeah.

0: So.
1: So. Ja, und das geht, ja, wie gesagt, das Album Vox Occulta von Einar Solberg, wie ich finde, richtig, richtig gut gelungen. Vor allem für Leute, die auf großen Bombast und eine außergewöhnliche und gute Stimme stehen.
0: Wer war gestern im Kolossal?
1: Ja, gestern Abend im Kolossal Crippled Black Phoenix mit neuer Platte, die da heißt Skeduheim. Und die erste Platte nach mehreren Jahren ist, mit wieder mal der ein oder anderen Umbesetzung in der britischen Band rausgekommen mit sag mir doch mal, wie du das aussprechen würdest.
0: Skeduheim.
1: Ja, irgend sowas. Ja, genau. Mit der neuen Platte, die sehr düster geworden ist, die ganz viele Wall of Sounds bietet. Aber hören wir uns einfach was an. Hier ist Beautiful Destroyer und Crippled Black Phoenix.
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0: Crippled Black Phoenix.
1: Ja. Ja, die neue Platte, Skio Time, ist insgesamt wieder eher nach den ersten 3-4 Platten, denn nach den späteren, wo mehr songorientiert gearbeitet worden ist, hier steht ganz eindeutig das Gesamtwerk und eben ja die mächtigen Wall of Sounds im Mittelpunkt. Äußerst hörenswert, deswegen hier noch ein kürzeres Stück, The Void und Crippled Black Phoenix.

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0: Robert Black Phoenix in diesem Jahr noch auf einigen Open Airs zu hören. Unter anderem, glaube ich, in Bonn auf dem Kunstfestival.
1: Kunstrasen.
0: Kunstrasen, genau.
2: Ich habe auch eine neue Platte dabei. Eine Gruppe, die ich sehr verehre, weil ich auch einfach die Leute gut finde. Das ist das Claypool-Lennon-Delirium, das wir hier ja schon öfters mal vorgestellt haben. Und die haben jetzt am 2. Mai eine neue Platte veröffentlicht.
0: Drittes Album.
2: Am 2. Mai eine neue Platte. Ja, das dritte Album.
0: Genau.
2: Und ja, das sind Les Claypool von Primus. Primus kommen ja im Sommer, 10. August in der Butch Cup. Da freue ich mich wie Bolle, die endlich mal live zu sehen. Und John Ono Lennon, also der Sohn von John Lennon und Yoko Ono. Und die haben sich damals bei einem Rotwein getroffen und haben irgendwie den ganzen Abend geschnackt. Und dann haben sie gesagt, oh, komm, lass uns mal ein bisschen jammen. Und dann haben sie gejammt und dann haben sie gesagt, oh, das müssen wir irgendwie auf Platte bannen. Das ist gut. Und die neue Platte ist auch wieder hervorragend, muss ich sagen. Die heißt The Great Paradox and the Golden Egg of Empathy. Ist teilweise, hört sich's an, nach Beatles. Also John Lennon hört sich wie sein Vater an. Das ist tatsächlich wirklich faszinierend. Und mit Primus-Einflüssen, weil Les Claypool, was der am Bass macht, ist auch keine Ahnung. Und deshalb hören wir zwei Titel aus dem neuen Album The Great Paradox and the Golden Egg of Empathy. Und das erste, was ich spielen möchte, ist ein bisschen abgedrehter. Das heißt Trollbait.

0: Das zweite jetzt war, heißt Melody of Entropy. Habe ich ausgesucht, weil man da tatsächlich die Beatles-Anklänge doch sehr stark hört. Ist aber, glaube ich, auch das ruhigste Lied auf der Platte. Und Claypool Lennon Delirium ist wirklich was, was man sich anhören muss. Eine absolute Sensation eigentlich, diese Platten. Kauft's euch.
1: Ja. Was jetzt?
0: Die Platten vom Claypool Lennon Delirium und geht am 10. August in die Budge Cup zu Primus, wenn es denn noch Karten gibt. Michael, soll ich dich mal überraschen?
2: Dann mach das.
0: Und zwar, ich muss hier scrollen, der Sänger von Wilco, Jeff Tweedy, hat letztes Jahr eine Platte veröffentlicht und das eine Lied, also die Platte heißt Twilight Override und das Lied heißt Lou Reed Was My Babysitter. Kannst du dir vorstellen, Lou Reed?
1: Ja. Also ja, vielleicht zu der Zeit, als er mit Iggy Pop und David Bowie in der WG in Berlin gelebt hat, das muss für das Kind zumindest lustig gewesen sein.
0: Waren aber auch Drogen im Spiel zu der Zeit.
1: Nein.
0: Aber kaum. Hier ist Jeff Tweedy, der Sänger von Wilco, mit Lou Reed Was My Babysitter.

0: Ist das nicht schön? Also, auch allein der Titel Lou Reed Was My Babysitter, man kann sich wirklich vorstellen, dass er in seiner Kindheit und Jugend ganz viel Lou Reed gehört hat und
1: ja.
0: Genau deshalb dieses Lied gemacht hat. Ich finde das sehr schön. Wenn wir schon bei Singer-Songwriter sind, und das ist dieses Twilight Override ist eigentlich ein Singer-Songwriter-Album, habe ich noch eine Singer-Songwriterin,
1: Rin.
0: Die eine neue Platte gemacht hat. Sarah Lesch hat eine neue Platte gemacht. Poesie und Widerstand heißt die. Und daraus spielen wir Allerschönste Frau der Stadt.

Sarah Lesch, die allerschönste Frau der Welt, der allerschönste Frau der Stadt, Entschuldigung. Etwas, was wir irgendwie jede Sendung drin haben in den letzten Jahren, ist, dass wir uns von jemandem endgültig verabschieden müssen. Und schon wieder ist jemand gestorben, den wir eigentlich sehr verehren, den wir auch schon hier im Rind live gesehen haben. Und zwar Alex Ligertwood, ein schottischer Soul-Sänger. Und er war hier im Rind mit Brian Augers Oblivion Express. Und das war großartig und er hatte so eine richtig schöne schottische Röhre und hat auch angefangen, sein 1972 beim Brian Augers Oblivion Express mit der Platte Second Wind. Das ist die zweite Platte des Oblivion Express. Und auch Brian Auger ist weit über 80. Ich hoffe, dass der nochmal auf Tour kommt. Große Show. Hier ist Brian Auger's Oblivion Express mit Alex Ligertwood am Gesang von der Platte Second Wind aus dem Jahre 72. Somebody Help Us.

0: Hi. Okay, well, this must be for Radio Rittersheim, you know, and this is Brian Auger saying hello and wie geht's und, you know, herzlich willkommen.
1: Ja, Alex Ligge, ich habe gerade mal nachgeguckt, Brian Auger wird 87 dieses Jahr. Mal gucken, wird knapp, dass er nochmal auf Tour kommt. Aber wir haben ja auch neulich Don Preston im Rind gesehen, den Original Mothers Pianisten, der mit über 90 noch im Rind gespielt hat, was auch gut war. Wir sind aber bei Alex Ligertwood, der am 30. April verstorben ist. Und Alex Ligertwood war dann auch bei der Average White Band. Es gab ganz viele Parallelen zwischen Brian Auger's Bands und der Average White Band. Da ging es hin und her. Und Ende der 70er hat Carlos Santana dann Alex Ligertwood in seine Band geholt und über einige Jahre in den 80ern, Ende der 70er, Anfang der 80er, war Alex Ligertwood die Stimme von Santana und hat dort auf allen Platten gesungen. Und genau deshalb hören wir jetzt noch von der Platte Shango, Hold On, Santana mit Alex Ligertwood am Gesang. Und wir verabschieden uns von Alex Ligertwood. Es war schön, deine Stimme gehört zu haben.

0: Der großartige Alex Ligertwood am Gesang.
1: Wenn man an die Gitarre bei Jethro Tull denkt, denkt man wahrscheinlich in erster Linie an Martin Barr. Und der, obwohl seit 1969 in der Band, ist sogar schon der dritte Gitarrist. Er folgt auf den kurzfristigen Gitarristen Tony Iommi, der dann ja eher mit Black Sabbath bekannt geworden ist. Und der wiederum ist der Nachfolger von Mick Abrahams. Mick Abrahams ist ursprünglich ein Blues-Gitarrist, kommt aus der Alexis Corner-Schule. Und der hat mit Ian Anderson zusammen Jethro Tull gegründet und auch die erste Platte This Was aufgenommen. Er hat Jethro Tull dann sehr schnell wieder verlassen, weil er musikalisch in eine andere Richtung wollte als Ian Anderson. Das Ganze ist nicht im Streit passiert, weil man hat sich bis in die 2000er Jahre auch immer wieder zusammengetan, hat zusammen Musik gemacht. Nach seinem Ausstieg bei Jethro Tull hat Mick Abrahams, der im Dezember vergangenen Jahres gestorben ist, die Band Bloodwind Pig gegründet. Auch diese nur relativ kurze Zeit bestehend, eigentlich nur bis 1970 mit Platten, mit ein paar Live-Sachen bis 1974. Bloodwind Pig ist sicherlich blueslastiger als Jethro Tull, aber auch eindeutig mehr Jazz beeinflusst durch den Violinist und Flötisten Jack Lancaster, mit dem Abrahams die Band gegründet hat. Es liegt jetzt vor eine Box mit den beiden regulären Studio-LPs der Band, Head Rings Out von 1969 und dem Album Getting Off This, To This aus dem Jahr 1970 und einigen BBC-Aufnahmen aus den Jahren 69 bis 74. Was man noch warten kann, ist die Live-Aufnahme ihres Konzerts beim legendären Isle of Man Festival 1970 auf der Isle of Man, wo sonst, wo sie auftraten. Ich habe was auffliegen aus dem ersten Album, und zwar das Stück Sing Me a Song That I Know, und es zeigt, dass es auch ganz schön jazzig hergehen kann.

Ja, Blood Pig kann schon als eine der Bands gelten, die ziemlich in Vergessenheit geraten sind über die Zeit, obwohl sie zur Zeit ihrer beiden Alben 69, 70 tatsächlich relativ populär waren. Sehr schön, dass es jetzt die Box gibt, eben auch mit raren BBC-Mitschnitten. Und wir hören noch ein Stück aus dem zweiten Album Getting to This, und zwar See My Way. Hier sind Bloodwind Pig.

Bloodwind Pig. Noch jemand, der mal eine Band verlassen hat, weil er musikalisch nicht mehr die Richtung folgen wollte, ist Steve Hackett, der 1976 bei Genesis rausging, weil es ihm zu poppig wurde und weil seine Kompositionen nicht den Anklang bei der Band fanden. Und seitdem ist Steve Hackett ja einer der Wächter über die frühen Jahre von Genesis, spielt das auch immer wieder live. Und er kommt am 27. Mai in die Alte Oper nach Frankfurt und spielt sein Best of Genesis and Solo Sachen. Und auch die Solo Sachen sind großartig. Und er hat eine großartige Band dabei, den tollen Ned Sylvan am Gesang und zum Beispiel Jonas Reingold am Bass. Und am 27.05. in der Alten Oper. Und wir hören Steve Hackett live von seinem Album, das letztes Jahr erschienen ist, Live in London 2024 mit einem Genesis-Song von der Lamp Lies Down on Broadway. Hier ist Lily White Lilith.

Da wir schon bei Konzertankündigungen für die nächste Zeit sind und überleiten zu einem Geburtstag. Und zwar ist Tony Levin 80 geworden. Und Tony Levin spielt ja schon seit Peter Gabriel solo unterwegs ist bei Peter Gabriel. Er hat auch vorher und nachher großartige Musik gemacht. Mit seinen Stickmen ist er gerade auf Tour. Und er kommt jetzt am 11. Juni nach Düsseldorf mit der Band Beat. Das ist, ja, ich würde nicht sagen, eine King Crimson Coverband, obwohl Robert Fripp nicht dabei ist, sondern er hat mit Adrian Belew jemanden gefunden, der in den 80ern mit ihm auf den King Crimson Platten gespielt hat und da auch vieles gesungen hat, eigentlich alles. Also Tony Levin und Adrian Belew von King Crimson kommen mit den 80er Platten der 80er Musik von King Crimson, und mit dabei haben sie Steve Vai an der Gitarre, der den Robert Fripp Part übernimmt, und Danny Carey von Tool an den Drums, und das ist wirklich ganz, ganz großartig. Und da werde ich wohl hinfahren. Hier sind Beat mit Neil and Jack and Me.

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1: Ja, Tony Levin, 80 geworden.
2: Nein, wird am 6. Wir, Juni. Am wird 6. Er Juni. 80. Wow. Und ja, wir bleiben in einer gewissen Weise noch bei Tony Levin, kehren aber auch noch mal zu neuen Platten zurück, die dann gar nicht so neu sind. Sowas Ähnliches hatten wir bei Bloodwind Pig ja schon. Ende letzten Jahres und gerade jetzt neu sind die beiden Boxen Shining On und Animals Against the Wall erschienen. Beides, wie der Name vermuten lässt, Tribute-Platten auf Pink Floyd. Die Boxen enthalten jeweils vollständige Alben. Die erste Box, Shining On, das Album Metal. Das Album Dark Side of the Moon und das Album Wish You Were Here. Die Animals Against the Wall, das Album The Wall und das Album Animals. Und verschiedenste Musiker, sehr viele aus dem Umfeld von Yes, von King Crimson, aber auch zum Beispiel Dweezil Zappa oder Dream Theater Mitglieder wie James LaBrie oder James Brown haben...
1: Arthur Brown. Billy Cobham.
2: Das ist Bootsy Collins am Bass zum Beispiel auch.
1: James LaBrie.
2: Ja, Dream Theater. Mhm. Ja, auf jeden Fall haben diese Leute in einer Aktion, wo ich nicht weiß, wie das gelaufen ist, weil da zum Teil auch schon länger verstorbene Musiker wie Keith Emerson zu hören sind, muss das Ganze irgendwie im Laufe der Jahre entstanden sein und man hat in unterschiedlichen Besetzungen diese kompletten Alben aufgenommen und jetzt veröffentlicht. Ja, wie gesagt, auch Tony Levin ist daran beteiligt, zum Beispiel beim Album Dark Side of the Moon. Da ist er zu hören im Song Money zusammen mit Bill Bruford, Billy Sherwood und Edgar Winter. Hier ist Money.

0: Money mit Tony Levin am Bass. Das spielt er, glaube ich, noch im Schlaf. Ja, unsere Sendung geht zu Ende, Michael.
1: Genau.
0: Das bevor wir was von der zweiten Sache spielen, von dem Pink Floyd Tribute Album, verabschieden wir uns. Am Mikrofon war der Martin.
1: Und der Michael. Und hier gibt's...
0: Und eine Sache noch, in 2 Wochen bin ich dann auf dem Schlossgrabenfest. Ich komme zur Sendung, aber danach geht's wieder aufs Schlossgrabenfest. Geht da auch hin. Jan Delay spielt. Das ist bestimmt richtig gut und richtig billig.
1: Und zum Schluss gibt's noch was aus der Einspielung von The Wall, Run Like Hell und der andere mit Weasel Zappa an der Gitarre und mit Tony Kaye.

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1: Ja, und da der sagt Hallo allerseits, ja, auch im hessischen DRB Plus Radio auf Kanal 12C, heute mit der Maxi-Single-Ausgabe. Und wir legen los hier mit guter Musik von Xavier, Do It, Do The Max. Viel Spaß in den nächsten 2 Stunden auf dieser Welle, Gelle!

0: Hey, das ist der Rhythmus, wo jeder mit muss. Soweit der Einstieg in diese Maxi-Ausgabe, heute die 65. Ausgabe dieser Sendung hier. Nämlich, ich begrüße euch recht herzlich zur 65. Ausgabe, unserer Maxi-Ausgabe heute, live am 7. Mai oder in der Zweitausstrahlung an Christi Himmelfahrt, den 14. Mai zwischen 12 und 2, zur 65. Ausgabe von den Thomas Deckhoff Sounds, wie gesagt, heute Maxi Singles. Egal, wann Sie und wann ihr dabei seid, ja, egal, am 7. Mai um jetzt 12 Uhr und 7 Minuten oder am 14. Mai am Christi Himmelfahrt. Ich freue mich über jede und jeden, der hier bei uns ist. Aber wo Freunde, ich freue mich auch, dass gute Freunde von mir im Studio sind. Einmal der Gotti und natürlich auch heute aktiv dabei, ganz klar Geschichte. Kein geringerer als mein Freund und Radiokollege von Radio Darmstadt und natürlich auch von Radio Unerhört Marburg, der liebe Ralf Donat. Hallo Ralf, schön, dass du da bist.
1: Hallo Thomas.
0: Und du hast heute auch etwas mitgebracht, das spielen wir nach 13 Uhr nämlich.
1: Ja, soll ich es jetzt schon sagen?
0: Nee, ich weiß was, wir sagen es noch nicht. Wir machen es spannend. Aber jetzt als zweites in dieser Sendung spiele ich auch etwas, was du daheim, das weiß ich nicht, dass du das daheim hast, als CD. Ich spiele es heute mal in der Maxi-Version. Hier kommt nämlich kein geringerer gleich auf den Äther als George Duke hier. Und zwar mit Reach Out, und zwar in der Extended 12-Inch-Mix von 1983. Und so klingt's denn. Viel Spaß dabei, gell? Okay.

Ja, das ist der Rhythmus, wo jeder mit muss. Ja, und das war die Zugabe dazu. Ja. Das war George Duke hier und Reach Out hier. Und jetzt machen wir doch locker und lässig mit diesem Teil hier weiter. Jawohl. Lassen wir mal die Kuhglocken ein wenig läuten hier. Um in der halben Minute 12.16 Uhr hier bei Radio Rüsselsheim mit Patrick Cowley und der Frage: Do you wanna funk? Und er sagt: Yeah, man, okay. Mahlzeit allerseits, sagt Tommy Tonga.

Punk with me, jawohl. Soweit Patrick Cowley. Ich habe eine nette Mail bekommen hier aus Luxemburg vom Buddy Becker und der hat mir schon um 12 Uhr hingeschrieben, er hört mir zu, das freut mich sehr hier und dass du dabei bist hier und er lässt dich überraschen, was ich alles heute so spiele. Jetzt spiele ich auf jeden Fall einen Maxi-Hammer und wenn ich sage Maxi-Hammer, dann meine ich das auch so. 18 Minuten und 47 Sekunden kommt jetzt aus dem Studio 1 von Radio Rüsselsheim. Die Extended Mix Version von Tom Brown Funkin' for Jamaica. 18 Minuten und 47 Sekunden. Viel Spaß auf dieser Welle, Gelle. Und egal, wo ihr dabei seid, in Luxemburg, in Deutschland, hier in Hessen, ja, oder einem anderen Bundesland, ja, ihr seid willkommen. Und das auch vollkommen egal, ob ihr am 7. Mai live dabei seid oder die ganze Geschichte hier eine Woche später, am 14. Mai um 12.22 Uhr am Christi Himmelfahrtstag oder Vatertag hört, ja. Also viel Spaß auf jeden Fall. Grooved ab, Freunde. Viel Spaß.

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Jawohl, soweit. Funking for Jamaica. Und nun kommt das Teil erstmal hier, nämlich Chemise und She Can't Love You. Ja. Der eine sagt so, der andere sagt so, ich sag so. Und hinten dran kommt gute Musik von Tom Tom Club. 13 Minuten und 11 Sekunden Chemise of Love. Und nach 13 Uhr kommt auch richtig geile Musik, unter anderem von meinem lieben Freund und Kollegen Ralf Donat. Yeah, da freuen wir uns schon drauf. Bis gleich auf dieser Welle, Gelle.

So, Freunde des guten Geschmacks, jetzt haben wir es gleich 12.59 Uhr und gleich kommen die 8 Minuten 26 Sekunden Version von Chaka Khan und Eye to Eye, da läuft sie schon. Und danach kommt was ganz Tolles mit meinem Freund und Kollegen Ralf Donat. Schön, dass ihr alle noch da dran seid. Ich bin Tommy Tonga. Oh, oh, oh. So, Freunde, hier stimmt etwas nicht. Und jetzt... Jetzt muss ich erstmal das hier runterdrehen und jetzt drehen wir mal die ganze... Jetzt machen wir die ganze Geschichte nochmal von vorne. Es kann ja nicht sein, dass hier gleichzeitig zweierlei Player anlaufen. Wenn, dann behalten wir hier schon die Ordnung bei, okay?

0: soweit Chaka Khan hier, die am 28. März des Jahres 1953 zur Welt kam, mit der 8 Minuten und 26 Sekunden Version von Eye to Eye. Ich habe 13 Maxis rausgesucht. Ich hoffe, dass ich die auch noch schaffe bis um 13 Uhr, weil ich habe mehrere längere dabei, unter anderem die hier. Und jetzt dazu hat mein lieber Freund und Kollege Ralf Donat, der bei mir gegenüber im Studio sitzt hier, auch noch was zu sagen, und zwar zu diesem Titel hier. Leg los!
1: Ja, der läuft im Hintergrund, und ich habe ja schon mehrere Ausgaben von Tommys Soul-Sendung gehört.
0: Genau.
1: Und da kam mir der Gedanke, ich habe einen Titel, der ist deutlich über 11 Minuten lang, und da habe ich gemeint, Thomas, ich habe zu Hause einen Titel von den Temptations, Papa was a Rolling Stone von 1973. Das wäre doch vielleicht mal was für deine Sendung.
0: Auf jeden Fall. Und da habe ich sofort zugesagt. Und jetzt hören wir auch die 11 Minuten und 45 Sekunden. Aber mich würde mal interessieren, seit wann hast du diese CD in deiner Privatsammlung zu Hause?
1: Oh, das weiß ich nicht mehr. Aber das müssen, glaube ich, schon so 25 Jahre sein.
0: Okay, okay.
1: Weil das Preisschild klebt noch dran und da steht irgendwas mit D-Mark.
0: Moment, ich schau mal drauf. Du sprichst mal weiter.
1: Ich beobachte jetzt den Thomas, wie er die Hülle dreht. Ich meine, auf der Rückseite wäre
0: das. Nein, das ist auf der Vorderseite.
1: Ja.
0: 12,90 Mark hier. Wünsche dir ja. Die D-Mark auch noch zurück.
1: Ja. Also grundsätzlich hat es sich gelohnt, allerdings nach meinem persönlichen Geschmack habe ich dafür nur einen guten Titel bekommen. Das ist die Nummer 3 auf dieser Scheibe.
0: Genau, die man ja auch schon also im Hintergrund in eurem Radio Rüsselsheim hören, ne?
1: Im Moment noch auf der 90,9, aber das ist nur noch bis 30. Juni der Fall.
0: Genau. Und dann kann man uns trotzdem noch weiterhören, und zwar einmal über den Rüsselsheim nahen und weltweiten Internet-Livestream, und zwar von Radio Rüsselsheim, www.radio-r.de, außerdem im hessischen DAB Plus Radiokanal 12C dort.
1: Diese Chance sollten Sie nutzen, liebe Hörerinnen und Hörer.
0: Auf jeden Fall, auf jeden Fall. Und wie gesagt, ich freue mich auch immer wieder, wenn wir uns hier treffen und auch zusammen senden. Wir haben jetzt sogar uns eben gerade unterhalten, dass wir auch eine unheilige Sendung demnächst mal hier bei Radio Rüsselsheim machen. Aber da gehen wir nochmal in Medias Res, ne?
1: Ja, ich würde sagen, wenn der Termin festgelegt ist und vor allem, wenn er näher rückt, dann gibst du das hier on air bekannt.
0: Auf jeden Fall. Und was jetzt näher rückt, ist, dass der Mann gleich anfangen wird zu singen hier. Und deshalb tun wir uns jetzt mal ausklinken, okay?
1: Viel Spaß beim Titel.
0: Alles klar, wünsche ich auch.

Ja, soweit die 11 Minuten und 45 Sekunden Version von den Temptations und Papa Was a Rolling Stone, mitgebracht von meinem Freund und Kollegen Ralf Donat. Danke dafür. Und jetzt machen wir weiter mit guter Musik. Das ist der Rhythmus, wo jeder mit muss hier. Das sind die Spinners und Working My Way Back to You in der 6 Minuten und 4 Sekunden Version. Und das ist nicht die einzige, ja. Also ich habe 13 Maxi-Versionen mitgebracht. Mal sehen, ob ich die alle schaffe. Wenn nicht, schaffe ich auch 12 und bringe die nächste Mal mit, ja. Auf jeden Fall, das ist hier die Maxi-Ausgabe der Tommy's Blick-Ruf-Sounds. Ich bin Tommy Tonga.

0: working my way back to you, die Spinners. Ich glaube, ich bin hier.
1: Jetzt machen wir weiter.
0: Und jetzt kommen wir mit zur 8 Minuten und 52 Sekunden Version von den Commodores mit Lionel Richie. Lady, you bring me up here. Hier ist die Maxi-Ausgabe der Sendung Tommys Blickruf Sounds, die gleichzeitig die 65. ist.

Soweit Lady You Bring Me Up hier aus 1981 von keinem geringeren als von den Commodores, ja, in der Extended Version. So, das haben wir mal ausgestellt hier an der Stelle, aber wir sind noch lange nicht durch, um Gottes Willen. Es geht weiter mit dem Teil hier. Ja, hört sich ja fast an wie Michael Jackson und Thriller, kommt heute aber auch noch, aber jetzt, spätestens jetzt merkt ihr, da stimmt was nicht. Jetzt kommt ja sogar noch, außer jemand, der da läuft, auch noch Gewitter von oben, ja. Fast wie das Wetter heute. Ja. Nee, es ist die Maxi 6 Minuten und 31, fast 32 von Houdini. Und das Teil hier, was wir jetzt hören, da sind noch ein paar geile Kunden vom Finanzamt sein. Ja. Und das Teil, was wir jetzt hören, heißt The Haunted House of Rock. Und da habt ihr schon die Bombe im Hintergrund gehört. Und jetzt geht's ab in der Extended Version. Viel Spaß!

apropos, ich habe eben gesagt, wo das Teil hier angelaufen ist von Houdini, hört sich an wie Michael Jackson. Und Michael Jackson und Thriller kommt genau hinten dran hier. Das Ganze hier werbefrei bei Radio Rüsselsheim. Wo sonst, Freunde, wo sonst? Viel Spaß auf dieser Welle, Gelle. Und jetzt dreht auf, Freunde, dreht auf und groovt ab, okay?

0: Michael Jackson is the Thriller.
1: Yeah, man.
0: And you dig it?
1: Entschuldigung, 13.48 Uhr und 23 Sekunden. Das ist der Rhythmus, wo jeder mit muss. Hier sind Brothers Johnson und Stump. Genau, und zwar in der 6-Minuten-Version. Moment, haben wir wieder was hier? Wo wir runterziehen müssen. Ich lass mich hier nicht runterziehen. Und wie gesagt, das sind Brothers Johnson und Stump, 6 Minuten. Und das ist die Maxi-Single-Version. Und Maxi-Single-Ausgabe von den Tommy's Blickhoff Sounds. Ich bin Tommy Tonga. Und was wir an Pfingsten vorhaben, das sage ich gleich nach dieser Scheibe, okay? Also bleibt dran und ruft ab 11 Minuten vor 2 Uhr.

Brothers Johnson und Stump. Hier bei Radio Rüsselsheim in der 65. Ausgabe der Tommys Blickruf Sounds heute. Maxi Single-Ausgabe live am 7. Mai. Und in der Wiederholung an Christi Himmelfahrt, 14. Mai von 12 bis 14 Uhr. Ich möchte noch was hinweisen, und zwar auf Pfingstsamstag in der Nacht, Pfingstsamstag auf Pfingstsonntag, da gibt's die erste Tommys Blackroof Sounds Night von 0 bis 6 Uhr, da hören wir uns wieder, freue ich mich, wenn ihr dabei seid. Ich bedanke mich auch fürs Zuhören und wünsche euch eine gute Zeit. Ich bedanke mich auch natürlich beim lieben Freund und Kollegen Ralf Donner, der die 2 Stunden auch mit mir hier gut verbracht hat hier, ja, viel Spaß. Und jetzt als allerletztes vor 14 Uhr, bis die Kollegen kommen, spiele ich auch was Schönes, und zwar von Joe Smooth, und das Teil hier, was wir jetzt hören werden, heißt, na, wie heißt es denn? The Promised Land. Und so klingt's. Ich wünsche euch also viel Spaß hier, also noch beim Radio Rüsselsheim hören. Und das war sie jetzt, die 65. Ausgabe der Sendung Tommys Blackroof Sounds. Musik, Technik, Chaotik, alles drum und dran, Tommy Donga. Ich bedanke mich bei euch, dass ihr dabei wart. Ich möchte noch ein paar Grüße loswerden. Einmal nach Seebachtal in Norddeutschland zur Petra Schmal, die uns am 14. Mai zugehört hat, an den lieben Horst Hofmann in Wetzlar und an die Familie Terry in Wiesbaden. Schön, dass ihr dabei wart hier. Und ich wünsche euch viel Spaß und schicke eine tolle Umarmung rüber, okay?

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0: Hallo, hier sind wir wieder. Ich bin Vaughan, die Einwanderer. Hier beim Radio, Raunheim-Line beim Radio Rüsselsheim. Mit meinem Kollege.
1: Ja, hallo. Und auch wieder mit dabei, Mohamed Gazi. Und ich freue mich heute, jemand ganz Besonderes begrüßen zu dürfen. Und zwar darf ich heute Frau Nu Dong begrüßen. Wir haben ja unsere Sendungsreihe Außergewöhnliche Menschen. Und wir sprechen heute mit Nu Dong, Lehrerin, Kollegin bei mir an der Anne-Frank-Schule und eine Frau mit einer besonderen Lebensgeschichte. Als Kind wurde sie 1988 im südchinesischen Meer von einem deutschen Forschungsschiff gerettet. Heute steht sie im Klassenraum in Raunheim. Und wir sprechen einmal über ihre Herkunft, die Flucht, das Ankommen, die Bildung und darüber, was außergewöhnliches Lebensweg sie ausgemacht hat. Und freue mich, dich ganz herzlich hier begrüßen zu dürfen, liebe Nu. Und würde dir gerade noch mal kurz die Möglichkeit geben, dich vorzustellen, und dann steigen wir auch schon in die Interviewreihe ein.
2: Ja, hallo von meiner Seite auch. Ich bin Quy Nu Duong. Im Alter von 6 bin ich mit meiner Familie von Vietnam geflohen und heute bin ich Lehrerin an der Gesamtschule in Raunheim.
1: Darf ich kurz fragen, wie ist es denn dazu gekommen, dass du dann nach Raunheim oder beziehungsweise generell, was war denn die Ursache eurer Flucht gewesen? Wir wissen, damals Vietnam, 1970, 80, korrigier mich da bitte, Vietcong kommunistisches Regime. Kannst du uns dazu erstmal so ein bisschen mitnehmen, Hintergrund,
2: dass wir dann... Ja, genau. Also mein Vater hat vor dem Krieg für die amerikanische Militär gearbeitet und dann kam, ich glaube 1974, 75 der Wechsel und dann ging es meinen Eltern gar nicht mehr gut. Ne? Also die Amerikaner sind abgezogen und meine Eltern hatten alles verloren und das Leben in Vietnam war richtig schwer für sie. Also wir waren richtig arm und mein Vater hatte tatsächlich schon mehrfach probiert, von Vietnam zu fliehen.
1: Mhm. Ja. Das heißt, er hat mit den Amerikanern gearbeitet, in welcher Form oder welche Tätigkeit hat er ausgeübt?
2: In der Militär hat er gearbeitet.
1: Okay, als Dolmetscher wahrscheinlich oder?
2: Nee, tatsächlich so als Soldat.
1: Ach so, war dann selber Soldat?
2: Ja, genau.
1: Und danach mit dem Regimewechsel?
2: Ja, also hatte er natürlich alles verloren. Er musste auch ins Gefängnis für kurze Zeit. Ja, genau. Ich kenne das nur von Erzählungen von meiner Mutter her. Also ich bin die jüngste aus der Familie. Meine Eltern haben 4 Kinder. Und mein Vater war tatsächlich im Gefängnis, während meine Mutter das zweite Kind, also meinen Bruder, bekommen hat. Also so schwierig war das, ja.
1: Wie, das heißt, wo habt ihr da in Vietnam gewohnt? Ich habe jetzt irgendwie nur kurz gelesen, Saigon, aber...
2: Nee, also wir kommen aus der Küstenstadt Nha Trang, also es wird Nha Trang ausgesprochen. Und das ist auch da der Ort, wo wir geflohen sind. Okay. Das ist direkt am Meer.
1: Okay. Wie ist es denn deinem Vater dann ergangen, als er dann aus dem Gefängnis herauskam?
2: Super schwierig natürlich, ne? Also seinen Beruf konnte er natürlich nicht mehr ausüben. Sie haben natürlich alles verloren. Meine Mutter kommt aus einer sehr armen Familie auch noch. Und damals durch den Beruf von meinem Vater ging es meinen Eltern ziemlich gut gewesen. Also er war Siglo-Fahrer. Ich weiß, ob ihr das kennt, dieses Velo, was die Leute heutzutage so... Ja, also der hat alles möglich probiert, war super schwierig. Und... es ging so nicht mehr weiter. Also die einzige Möglichkeit, um eine gute Zukunft für die Kinder zu geben, war tatsächlich Vietnam zu verlassen. Und es war ja diese Flüchtlingswelle zu der Zeit ziemlich lange. Und er hat immer alleine probiert. Meine Mutter ist immer allein zu Hause geblieben mit den Kindern. Und es hat nie geklappt.
1: Okay. Ja. Das heißt, wie viele Fluchtversuche hat
2: er? Ich glaube, davor 2-mal. Und jetzt beim dritten Mal hat es erst geklappt. Aber auch beim dritten Mal haben meine Eltern entschieden, wir probieren es jetzt zum allerletzten Mal, aber mit der ganzen Familie. Also vorher war der immer alleine, weil wir waren zu klein. Und dann haben wir gesagt, entweder probieren wir es jetzt mit der ganzen Familie, entweder jetzt oder gar nicht mehr.
1: Okay.
2: Ja.
1: Ich habe gelesen gehabt, dass es zu dem Zeitpunkt 1,6 Millionen Flüchtlinge gab in der Phase, die jetzt auch, ich glaube, als Boat People dann auch bekannt geworden sind. Wie alt warst du denn da selbst?
2: Also als wir geflohen sind, war ich 6. Gerade so 6 geworden, ja. Also es war in den Sommerferien. Es musste in den Sommerferien sein, weil es dürfte ja keiner mitbekommen, dass man flieht. Das war ja heimlich.
1: Okay.
2: Also es gab so Organisationen, wo man für die Plätze bezahlt. Man musste bezahlen, das war nicht kostenlos. Und wir waren ja zu 6, meine Eltern und 4 Kinder. Und 2 von seinen Geschwistern auch noch und ein paar Freunde. Und mein Opa, also der Vater von meinem Vater, er war ja wohlhabend, er hat uns das alles bezahlt, so gesehen. Ne?
1: Okay.
2: Also die Bedingung war, er hat für uns alle bezahlt, aber mein Vater musste 2 Geschwister mitnehmen.
1: Ach so.
2: Ja, weil die waren, also mein Vater ist der Älteste aus der Familie. Ja. Er musste einen Bruder mitnehmen und eine Schwester. Also eigentlich 2 Schwestern, aber eine ist in letzter Minute abgesprungen.
1: Mhm.
2: Ja, und das war in den Sommerferien gewesen und das durfte keiner mitbekommen. Auch die Nachbarn, auch die Familie von meiner Mutter wusste nichts davon. Wir haben so getan, als ob wir Urlaub machen.
1: Okay.
2: Was ja eigentlich total paradox ist, weil wir waren so, man kann sich keinen Urlaub leisten.
1: Mhm.
2: Meine Eltern haben gesagt, wir fahren nach Saigon, also heute Ho Chi Minh Stadt, um da ein bisschen Urlaub zu machen. Ich wusste natürlich nichts davon. Ich habe gesagt, wow, wir machen endlich zum ersten Mal Urlaub in meinem Leben. Wir waren tatsächlich auch in Saigon für 2-3 Nächte oder ganz kurz nur.
1: Mhm.
2: Und in der Nacht sind wir mit dem Bus, mit den allen Leuten, die mit uns geflohen sind, zurück nach Nha Trang gefahren, um von dort zu fliehen.
1: Okay. Wie kann man sich das denn damals vorstellen, jetzt so das kommunistische Regime? Das heißt, man hatte Angst, dass man jetzt vom Nachbarn ausspioniert wird, also ähnlich wie damals in der DDR, dass man abgehört wird oder wie war das?
2: Ja, genau, und deshalb durfte auch keiner das wissen.
1: Mhm.
2: Auch, also wie gesagt, die ganzen Geschwister von meiner Mutter, wir haben ja zusammen mit denen drumherum gelebt, ja. Also unsere Nachbarn waren Tanten und Onkel und so weiter und die wussten nichts davon.
1: Okay,
2: weil
1: das heißt,
2: sobald,
1: also musst du schon,
2: es musste sehr geheim sein. Es wussten nur die Leute, die mit uns geflohen sind und mein Opa, weil er bezahlt hat. Also der Vater von meinem Vater. Das waren die Einzigen, die es wussten.
1: Also hatte man schon Angst, dass vielleicht auch Familienangehörige einen verraten.
2: Dass sie sich verblabbern oder dass sie sich verblabbern. Ja?
1: Okay.
2: Und dann gibt es da vielleicht im gleichen Dorf, auf der gleichen Straße, da waren ja auch Polizisten, ne, die auch bei uns in der Nähe gewohnt haben.
1: Ja.
2: Und klar, auch wenn man gut mit denen befreundet ist, aber wenn die es wissen, ist deren Pflicht ja.
1: Das zu melden.
2: Ja.
0: Ich stelle mal eine kleine Zwischenfrage. Was hat das gekostet?
2: Es wurde damals mit Gold gerechnet. Ich muss mal ehrlich sagen, ich kenne mich mit Gold so nicht so ganz aus. Und meine Eltern sagen es immer auf Vietnamesisch. Ich habe aber keine Ahnung, wie viel das heutzutage kostet, umgerechnet oder damals. Aber es war schon viel Geld. Wenn man belegt, für unsere Familie 6 Personen. Ja? Also mein Opa wollte zuerst nur für meinen Vater bezahlen. Mhm. Und hat er gesagt, nein. Ich mache das nur, wenn du jetzt für meine Frauen und für meine Kinder auch zahlst. Ja? Und es war so ein Deal. Ja. Und dann hat er letztendlich das gemacht, mein Opa. Also es war viel Geld, muss man sagen. Wir hätten uns das niemals leisten können.
1: Das heißt, dein Opa war wohlhabend?
2: Sehr wohlhabend, ja.
1: Okay. Wie ist es dann ergangen? Das heißt, die Bezahlung ist erfolgt, ihr seid nach Saigon und dann wieder heimlich zurück mit dem Bus, sodass es keiner mitkriegt.
2: Ja.
1: Und was war dann sozusagen so der nächste Schritt? Das heißt, ihr seid dann in das Boot rein? Und
2: ja, genau. Also man hat einen Ort gesagt bekommen, wo das Boot auf uns wartet in der Nacht. Und dann ist man mit dem Bus, also die haben das alles organisiert, ne? Dann ist man mit dem Bus und mit den Mitflüchtlingen dahin gefahren. Und tatsächlich haben sie, ich glaube, 2 Polizisten bestochen, die Wache für uns gehalten haben, damit wir gut davon kommen konnten, weil ohne war schwierig. Und ich muss ehrlich sagen, ich habe diesen Polizisten zu danken. Denn, also das Boot konnte ja nicht direkt an der Küste warten. Mhm. Es muss ein bisschen außerhalb sein, damit es nicht so auffällt. Jetzt müsst ihr euch vorstellen, da kommt nachts ein Bus da und ganz viele Menschen kommen aus dem Bus und wir müssen alle richtig leise sein. Und dann waren da diese Bambuskörbe. Das ist so ein Riesenkorb, muss man sich vorstellen, wo Menschen sich reinsetzen können, so 2-3 und das wurde aus Bambus gemacht. Und man nennt es auch Bambuskorb. Und mit diesem Bambuskorb wurde man rausgepaddelt, so gesehen, zum Boot. Und das war ein Gedränge natürlich. Ich glaube, wir waren 159 Personen insgesamt. Und jeder wollte natürlich auf so einen Bambuskorb und schnell weg, weil sobald die Polizisten kommen, würde das Boot sofort losfahren und die restlichen, die nicht geschafft haben, die werden zurückgelassen. So, ja. Mein Vater, meine älteste Schwester, mein Bruder sind erst raus, die haben es geschafft. Und meine Mutter mit 2 anderen Kindern, also ich war die Jüngste und meine andere Schwester, 2 Jahre älter. Wir hatten keine Chance gehabt gegen andere Menschen. So, ja. Also meine Eltern mussten das ein bisschen aufteilen und wir waren tatsächlich die Letzten.
1: Okay.
2: Ja. Also als fast alle das Boot erreicht haben, hat das Boot Motor angemacht.
1: Okay.
2: Wir standen noch an der Küste und haben gedacht, die gehen jetzt ohne uns. Dann hat der Polizist, der Wache gehalten hat, der dafür bezahlt wurde, der war so sauer, hat einmal in die Luft geschossen.
1: Okay.
2: Und hat geschrien, gesagt, wenn ihr jetzt nicht auf diese Menschen wartet, die noch hier sind, verrate ich euch. Und so haben wir es geschafft. Also ich wäre beinahe noch zurückgeblieben.
1: Krass.
2: Ja.
0: Glück.
2: Ja.
0: Mhm.
1: Ist es für dich eine Erinnerung, an die du heutzutage noch so, die du auch noch als Sechsjährige noch im Kopf hast, wie der Polizist jetzt sozusagen in die Luft schießt und...
2: Ja, aber das war ein Gedränge und, ne, und man wusste nicht, was jetzt gerade los ist. Und dann der Polizist, der doch geschrien hat, was eigentlich nicht passieren sollte ja in der Nacht. Mhm. Aber er hat es trotzdem getan. Und das sind natürlich, ich war sechs, aber es gab so Bilder, die ich bis heute habe. Und man muss aber sagen, das sind Erinnerungen von einem sechsjährigen Mädchen. Mhm. Das heißt, wie ich in dem Alter das wahrgenommen habe. Es könnte sein, dass vielleicht manche Momente nicht so dramatisch waren, aber für das sechsjährige Mädchen war das dramatisch. Und ich kann es nur aus dieser Sicht wiedererzählen. Mhm. Ja, also das darf man nicht vergessen. Das, was ich wiedergebe, ist das aus der Sicht von einem sechsjährigen Mädchen, das das erlebt hat. Mhm. Genauso, ich wusste noch, als wir es geschafft haben bis zum Boot, die mussten sich alle verstecken. Die durften nicht aufs Deck natürlich, weil es fällt ja auf, wenn da auf einmal überfüllt ist. Und dann haben die uns in so, für mich war das wie zylinderartige Container, wo die Menschen reingetan wurden, damit sie sich verstecken. Mhm. Und es war schon alles voll. Und ich war ja einer der Letzten, die noch auf dieses Boot geschafft haben. Und dann haben die natürlich geguckt, wo noch Platz frei war und haben die mich irgendwo reingetan, meine Schwester und meine Mutter und so. Also ich war weg von meiner Familie. Ja, ja, aber in verschiedenen so Versteckzylinder, sage ich jetzt mal.
1: Wie kann man sich denn dieses Boot vorstellen? Ich habe jetzt mal ein Bild gesehen gehabt, wo das dann eigentlich sehr klein aussah.
2: Ja, klein aus Holz.
1: Also jetzt nicht ein Riesenboot, wo man sagt, da kommen jetzt 160 Leute alle drauf, das passt, sondern ist wirklich, so wie auf diesem Bild eigentlich wahrzunehmen, eigentlich recht, recht klein, alle beengt.
2: Richtig, alle so war es auch. Jeder hat seinen Sitzplatz irgendwie bekommen, eng beieinander. Wenn man drauf guckt, hat man nur schwarze Köpfe gesehen, so gesehen. Mhm. Ne? Also war überladen, also zum Glück ist es auch nicht gesunken, sage ich jetzt mal, weil wir haben vom Gewicht her genau schon, sind wir schon längst drüber, als das, was erlaubt wurde, logisch. Ja.
1: Habt ihr für euch, weil ihr hattet ja irgendwie, oder dein Papa hatte ja so eine gewisse Vorstellung gehabt, wir treten jetzt eine Flucht an, habt ihr da Vorrat mitgenommen, Gepäck mitgenommen oder seid ihr da ohne irgendwas einfach los?
2: Richtig, ne? Weil wenn wir schon so viele sind, also wir waren ja vom Gewicht her überlastet, also dann durfte Koffer und so weiter überhaupt nicht. Man geht mit leeren Händen, man kriegt was zu essen. Aber es reicht vorne und hinten nicht. Mhm. Ja? Also der Veranstalter, dem ging es gut. Er und seine Familie haben vernünftig so Essen gehabt. Also das ist der Bootbesitzer, sage ich jetzt mal. Aber alle Flüchtlinge haben nur, so wie ich das in Erinnerung habe, auch jeder zu jeder Mahlzeit einen Löffel Reissuppe. Mhm. Vielleicht waren es auch drei Löffel. Aber für mich war es so wenig, dass ich das in Erinnerung nur als einen Löffel wahrgenommen habe. Mhm. Und ich hatte, das hat vorne und hinten nicht gereicht. Meine Mutter hat wahrscheinlich nichts gegessen und uns ihre Portion gegeben. Und ein Freund von meinem Vater, der ist auch mitgeflohen und mit seinem Sohn, der ist so alt wie ich. Und er war schlau, hat noch so Trockenfleisch mit. Mhm. Und dann hat er ein bisschen an uns abgegeben, an die Kinder.
1: Okay.
2: Ja.
1: Ja, das sind, glaube ich, unvorstellbare Szenen, die man dann auch als kleines Kind da wahrnehmen muss und durchlebt hat.
2: Ja, also wir waren ja auch 2,5 Tage auf dem Meer, haben auch irgendwann die Richtung verloren, ja, also wussten nicht mehr wohin und Kompass hat nicht funktioniert und so weiter. Keine Nahrung in der prallen Sonne, das war ja im Sommer, das war August, ja, im südchinesischen Meer, also unvorstellbar.
1: Wie war dann eigentlich der ursprüngliche Plan, bevor wir dann nochmal dazu kommen? Wie war dann eigentlich so die Grundsatzidee, wir steigen ins Boot oder was war
2: einfach
1: denn
2: weg.
1: Da ausgeplant?
2: Ja.
1: In welche Richtung wollte man denn
2: einfach
1: fahren?
2: Weg. Wenn man sich das so anschaut, wo Nha Trang liegt, das ist so ungefähr so Mitte von Vietnam. Vietnam hat so eine S-Form und wenn man einfach rausfährt, erreicht man irgendwann tatsächlich die Philippinen.
1: Okay, das war so schon so das Ziel in die Richtung.
2: Ja, also diese Richtung. Und zu der Zeit gab es auch eine Organisation von der ganzen Welt, ein Flüchtlingslager extra aufgebaut für vietnamesische Flüchtlinge.
1: Okay.
2: Ja, auf den Philippinen. Ja, und das hat sich natürlich rumgesprochen in Vietnam, weil viele Leute haben es geschafft, schreiben Briefe nach Hause und sagen, ich bin auf den Philippinen jetzt, lebe in einem Flüchtlingslager und ich warte, bis ich weiter reisen darf, so gesehen. Wir hatten aber echt Glück gehabt noch mit 2,5 Tagen. Ne? Also es gab auch Boote oder Flüchtlinge, die eine Woche die Richtung komplett verloren haben und es ging denen noch schlechter als uns.
0: Ja, das ist sehr, sehr, ja, dramatische Geschichte, kann ich so sagen. Und das war auch, sag mal, so eine Zeit, a change, sag mal so in dem Sinn. Aber gut, in dem Sinn lass mal ein bisschen Musik spielen. Eine schöne Lied von Scorpions, oder Winds of Change.

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1: Yeah, das war die Scorpion, Winds of Changes. Okay, ich mag weiter.
2: Ja, da sind wir wieder. Wir hatten, oder wir haben heute zu Gast einen außergewöhnlichen Menschen, meine Arbeitskollegin, Lehrerkollegin Frau Ngo Dong. Sie erzählt uns hier heute von ihrer ganz besonderen Lebensgeschichte und hatte jetzt schon im ersten Teil berichtet, wie es ihr damals 1975 in Vietnam erging, mit ihrer Familie sozusagen auf der Flucht gewesen ist und über ein Boot jetzt sozusagen raus aufs Meer gefahren ist. Über 2,5 Tage, hast du gesagt gehabt, warst du jetzt auf dem freien Meer. Es gab wenig zu essen, wenig zu trinken und Orientierung, hast du gesagt gehabt, war auch nicht ganz klar, ob das jetzt wirklich Richtung Philippinen geht oder nicht. Wie kam das denn zu der Rettung? Kannst du uns da noch mal so ein bisschen mitnehmen?
3: Genau, nach 2,5 Tagen, also zwischendurch haben wir auch verschiedene Schiffe vom Weiten gesehen, aber irgendwie ist keine welche zu uns gekommen, hat uns gerettet, obwohl wir vom Weiten immer gewunken haben und so. Dann tatsächlich kam das deutsche Schiff, riesengroß. Es waren, ich glaube, nur 9 Personen auf diesem Schiff gewesen. Und es waren Meeresbiologen, die auf dem Weg zu ihrem Forschungsort waren. Für die war es auch eine Ungewissheit. Sind das Flüchtlinge? Sind das Piraten? Das konnten sie alles nicht wissen. Und je mehr sie uns näher kamen, haben sie immer mehr festgestellt, dass nur Menschen auf diesem kleinen Boot waren. Und der Kapitän hat gesagt, der wusste nicht ganz genau, was er in dem Moment machen sollte. Aber sein Gewissen aus Menschlichkeit hat gesagt, ich muss hin und ich muss diesen Menschen helfen. Ja, und dann kamen die ersten Annäherungsversuche. Auf dem Schiff, diejenigen, die ein bisschen Englisch konnten, haben dann den ersten Kontakt mit ihm aufgenommen. Das heißt, 1-2 Menschen durften dann kurz aufs Schiff und ihm erklären, was gerade los ist und so weiter. Da die aber auf dem Hinweg zu ihrem Forschungsort waren, konnten sie uns nicht direkt mitnehmen. Also wenn wir sie auf dem Rückweg getroffen hätten, dann hätten sie uns direkt mit nach Deutschland genommen, was natürlich besser wäre. Ja. Dann haben die uns angeboten, die können uns auf den Philippinen absetzen zu diesem Flüchtlingslager, der ja damals, wie ich gesagt habe, von der Welt organisiert wurde. Es war ja ziemlich bekannt und das war das Einzige, was sie uns anbieten konnten. Wir haben das natürlich sofort angenommen.
2: Das heißt, ich hatte nochmal recherchiert gehabt, der Kapitän hieß ja Martin Kuhl, Forschungsschiff von Deutschland nach, ich glaube sogar China waren die unterwegs gewesen, hatte ich jetzt mal gelesen gehabt. Und wie war denn für euch, war das eine Option oder wollte man einfach nur aufs Schiff, egal wohin? Weil du gesagt hast, man hatte ja noch verhandelt oder man hat sich ausgetauscht.
3: Ja, genau. Also die Verhandlung war eher, also nicht von unserer Seite aus so gesehen. Wir waren einfach froh, dass da jetzt ein Schiff ist, das uns mitnimmt. Ja? Sondern es war von deren Seite aus so gesehen.
2: Gab es für dich denn als Kind so eine Situation, wo du gemerkt hast, wir sind jetzt gar nicht auf Urlaubsreise, weil du ja am Anfang gesagt hast, ja, war ja der Vorwand gewesen, wir sind jetzt auf Reisen.
3: Ja.
2: Wann kam denn für dich denn als kleines Kind so,
3: ich glaube,
2: das hat hier mit Reise nichts mehr zu tun?
3: Ja, also als wir in Saigon waren, es ging mir so gut, wir konnten essen gehen, wir konnten einkaufen gehen, das hatte ich ja gar nicht gehabt in meinem Leben bis dahin. Ich glaube, es wurde für mich klar in der Nacht an diesem Strand, wo ich gemerkt habe, es wurde laut und ich hatte Angst. Ja? Also jeder wollte noch raus. Ich habe gedacht, was ist denn jetzt hier los? Und also spätestens als der Polizist dann noch...
2: war eine Situation.
3: Genau, da habe ich gedacht, okay, jetzt was Ernstes.
2: Wie war das denn für dich jetzt, das erste Mal so ein riesen Forschungsschiff zu sehen? Das war ja, glaube ich, kein Alltag gewesen,
3: ja.
2: Jetzt, in dem Ort, wo du
3: also
2: gelebt hast.
3: Ich habe tatsächlich noch eine schöne Erinnerung bis heute auf dem Schiff. Und zwar, wir haben so viel zu essen bekommen auf einmal. Also ich kann mich an gekochte Eier erinnern. Ich konnte an den ersten Apfel erinnern, den ich noch nie in meinem Leben hatte, weil damals gab es ja keine Äpfel in Vietnam, beziehungsweise sehr teuer. Und ich weiß noch, wie die Leute da mit großen Tabletten rumgelaufen sind, mit Essen, was wir einfach nehmen durften. Und da war ein Tablett mit Apfelstücken, grüne Apfelstücken, werde ich bis heute niemals vergessen. Und ich habe meine Mutter gefragt, was ist das? Ja. Meine Mutter kannte das von der französischen Zeit. Die hat gesagt, probier mal, das ist ganz lecker. Und diesen ersten Bissen in ein Apfelstück werde ich bis heute nicht vergessen, natürlich. Ja. Also dieser Duft von einem Apfel. Mhm. Ja.
2: Das heißt, ich hatte jetzt gesehen gehabt, ich glaube, das Forschungsschiff war, glaube ich, 4 Monate unterwegs gewesen. Du hast gesagt gehabt, 9 Personen waren da. Jetzt kamen alle 159 Flüchtlinge mit, oder beziehungsweise die Geflüchteten alle mit rein. Gab es denn auch noch weitere, die man jetzt auf dem Weg dann nochmal mit angetroffen hat? Oder war die das einzige Flüchtlingsschiff, was man sozusagen aufgenommen hat?
3: Wir waren die einzigen.
2: Wie ging es dann weiter? Das heißt, wie viele Tage wart ihr jetzt nochmal auf dem Schiff?
3: Oh, das weiß ich gar nicht, muss ich ehrlich sagen. Aber ich glaube nicht lange, weil ich kann mich da nicht daran erinnern, dass wir ziemlich lange auf diesem Schiff waren. Es war kurz zu schade eigentlich, weil es ging uns ja richtig gut dort. Es war ja auch ein Riesenschiff. Wir konnten da spielen, wir konnten da rumlaufen, ja. Und die haben uns da auf den Philippinen abgesetzt. Es gab ja auch so ein Foto, glaube ich, wie wir da angekommen sind. Und dort hat man uns natürlich aufgenommen, ne? Also vom Prozedere kennen die das alle schon. Da kommen Schiffe an und sind Flüchtlinge.

0: war viel zu klein, um über sowas nachzudenken, muss ich ehrlich sagen. Ich weiß aber nur, als wir auf den Philippinen waren, in diesen Flüchtlingslagern, also es war auch sehr gut aufgebaut, teilweise in welchem Lager man war, es gab verschiedene, da haben meine Eltern teilweise auch Bekannte wieder getroffen, ne? Oder Bekannte von Bekannten. Also man redet miteinander, wo kommst du her, über Heimat und so weiter, ach, kennst du den und so weiter. Und ich habe da auch Freunde bekommen, also das war wie so ein Mini-Dorf. Ja, wo die ganzen vietnamesischen Flüchtlinge gelebt haben. Und da sieht man, wie viele von uns da waren.
1: Ja, das hält manchmal einen, ist etwas stockend, was dann zu dieser Zeit alles war und wie viele Menschen dann geflüchtet sind. Aber er hatte immer noch Verwandte, Bekannte, der Opa war noch da gewesen. Das heißt also, man hat dann schon auch versucht, den Kontakt zu der Familie aufrechtzuerhalten. Oder ja. Wann ist denen eigentlich bewusst geworden, okay, die sind jetzt ganz schön im Urlaub, sondern die sind alle geflüchtet?
0: Ja, also zu der Zeit ist es so, wenn eine Familie oder Mensch auf einmal weg sind und man die gar nicht mehr 3-4 Tage lang gesehen hat, dann wurde schon spekuliert, dass die geflohen sind. Okay. Ja, das war völlig normal. Also wir kamen nicht mehr zurück und die wussten, dass wir geflohen sind. Und sobald man irgendwo heil angekommen ist, also spätestens auf Philippinen, schickt man einen Brief nach Hause und sagt, ich bin jetzt auf dem Philippinen angekommen und dann ist es auch offiziell.
1: Warst du eigentlich eine der Jüngsten dort sozusagen auf dem Schiff, wenn du sagst 6 Jahre?
0: Tatsächlich noch, nicht.
1: Okay.
0: So wie ich das in Erinnerung habe, war sogar eine schwangere Frau dabei. Und sie hat den Sohn, ich glaube ein Junge, den Sohn auf den Philippinen bekommen.
1: Okay.
0: Ja, das war die 160. Person, also man redet auch darüber, ne? Ja, mutig. Also schwanger, wahrscheinlich hochschwanger, ja, und auch noch geflohen. Wann sie das Kind bekommen hat auf den Philippinen, weiß ich nicht, aber das war die Geschichte, von der ich wusste.
1: Ja, dann die Lebenslage oder die Umstände waren dann so dramatisch, dass Eltern dann auch diesen Weg gewählt haben.
0: Richtig.
1: Was die verheerende Situation dann so ein bisschen aufzeigt.
0: Ja.
1: Wie ging es denn für euch weiter? Du hast gesagt gehabt, es gab für uns viel zu essen in der Situation. Wie ist es denn mit der Crew? Wie war das denn für die Crew? Hast du da nochmal Erinnerungen?
0: Die vom deutschen Schiff?
1: Genau.
0: Gar nicht, aber ich habe sie 2018 wieder getroffen. Mhm. Das war 30 Jahre Jubiläum.
1: Okay.
0: Im Sommer auch, mein Onkel, der auch mitgeflohen ist, der hat tatsächlich das organisiert, 30 Jahre Jubiläum nach der Flucht. Und der hat alle, die in Deutschland leben, eingeladen. Er hat einen riesen Feier gemacht in seinem großen Garten. Und der hat auch den Kontakt mit dem mit einigen von der Crew gehalten bis heute. Tatsächlich war für ihn so wichtig, ja. Und die wurden alle eingeladen, die noch am Leben sind. Mhm. Und tatsächlich kamen ganz viele. Und da habe ich zum ersten Mal den Kapitän in echt wiedergesehen. Damals war ich zu klein, ich habe das gar nicht so wahrgenommen, ja. Und da hat er auch was erzählt gehabt. War schon schön. Und ich bei der Feier durften die, die damals als Kinder geflohen sind, darunter auch ich und auch meine Freunde, durften kurz auf die Bühne gehen und noch erzählen, was aus uns geworden ist. Weil es war ja interessant für meine Mitflüchtlinge zu sehen, was aus uns geworden ist und wie sehr sich das gelohnt hat, dass wir geflohen sind. Und tatsächlich, ganz viele sind Lehrer geworden.
1: Okay.
0: Was für ein Zufall. Aber man sieht auch, dass die meisten wirklich erfolgreich geworden sind. Und ich habe die Chance auch genutzt, mich bei der Crew zu bedanken. Mhm. Ja, also persönlich nochmal Danke zu sagen.
1: Ich glaube, für die war das damals wahrscheinlich auch keine leichte Entscheidung zu sagen, okay, wir rücken jetzt von unserem Forschungsziel ab oder von unserer Route.
0: Ja.
1: Und wie du vorhin gesagt hast, hätten auch Piraten sein können,
0: ja.
1: Und man hätte sich da jetzt selber ins Abseits schießen können. Aber
0: ja.
1: Ich glaube, da hat der Kapitän dann guten Riecher gehabt. Und,
0: ja, genau, der hat Frauen und Kinder gesehen. Das war auch der Punkt gewesen. Ne? Dass gesagt, okay, die können wir jetzt nicht zurücklassen, die müssen wir mitnehmen.
1: Wie ist es, wie seid ihr dann Philippinen, vermutlich Manila dann
0: ja, verschiedene
1: gelandet?
0: Orten.
1: Oder?
0: Ja, genau, Manila gelandet. Oder ich weiß es gar nicht mehr, muss ich ehrlich sagen. Obwohl, ich glaube, Manila war es nicht, weil wenn man mit einem Schiff da ankommt, kommt man nicht in Manila an, glaube ich. Ich weiß es gar nicht. Ich weiß nur, dass es verschiedene Orte gab und ich habe fast ein Jahr auf den Philippinen gelebt, also ungefähr. Das war aber auch eine Durchschnittswartezeit. Man kann sich anmelden. Das heißt, also, mein Vater und zwei Freunde sind zu dieser Anmeldung gegangen und die durften sich ein Land aussuchen, wo sie hingehen wollen, wo sie aufgenommen werden wollen, weil

0: die ganze Welt hat damals ja Hilfe angeboten. Zum Beispiel Deutschland sagt, ich nehme 100 Personen auf, Frankreich, ich nehme 200 Leute auf, zum Beispiel. So, ja. Und dann hat man die Liste bekommen und gesehen, wo noch Plätze frei waren. Das Ziel von meiner Familie war immer gewesen, nach Amerika zu gehen, weil ich habe eine Tante, die in Amerika lebt, und der gesagt, sobald ihr das geschafft habt, macht die Papiere, ich kümmere mich drum, dass ihr rüberkommt. Aber irgendwie in letzter Minute hatten mein Vater und zwei Freunde zusammengesetzt gesagt, wisst ihr was, wir nehmen Deutschland, weil es ist ein Schicksal, dass die Deutschen uns gerettet haben.
1: War dann so ein Signal für deinen Vater?
0: Ja, ansonsten war das Ziel eigentlich immer Amerika gewesen. Die wollten nie nach Deutschland. Ich meine, Deutschland war ja auch nicht so bekannt damals, außer über die Geschichte. Mhm. Aber dann haben sie in letzter Minute gesagt, nein, das ist ein Schicksal, wir nehmen jetzt Deutschland. Und dann haben sie sich für Deutschland entschieden. Wir haben dann fast ein Jahr gewartet und dann, man rückt immer so auf, jetzt gibt eine Warteliste. Und tatsächlich nach ungefähr einem Jahr waren wir dran. Wir durften dann nach Deutschland fliegen.
1: Und deine Tante jetzt aus Amerika, die hat da, oder das war für euch dann passé gewesen, wo da die Entscheidung gefallen ist?
0: Ja, so. Genau. Also sie hätte uns unterstützt, wenn wir nach Amerika gegangen wären, dann wären wir zu ihr gegangen. Aber so war es okay. Sie hat uns dann immer Geld geschickt, als wir auf den Philippinen waren, um uns zu unterstützen.
2: Ich glaube dann. Ja. Mhm. Ja, es wird immer mehr und mehr dramatischer, wenn man die Geschichte hört, wie die Leute, wenn die fliehen mussten. Natürlich keine happy oder glückliche Geschichte. Aber gut, wir machen mal weiter mit ein bisschen Musik.

0: Ja, hier sind wir wieder. So, wir machen mal weiter.
1: Ja, wir hatten den Song hier von Xavier Nadu, Geduldig sein. Geduldig musste auch Nu sein. Über ein Jahr hast du gesagt gehabt, habt ihr gewartet auf einen Transit. Für euch war dann die Entscheidung, gerade weil ihr oder das deutsche Schiff sozusagen angetroffen habt, dann zu sagen, wir wählen dann auch Deutschland als Standort aus. Mhm. Kannst du uns dann sagen, wie es euch dann ergangen ist, als ihr dann sozusagen nach Deutschland gekommen seid oder wie der Verlauf war, wie die Ankündigung erfolgt ist?
2: Mhm. Also wie die Ankündigung war, weiß ich nicht. Aber wir sind ja nicht alleine nach Deutschland geflogen. Also es gab ja immer schubweise und dann ist es eine Gruppe von den Flüchtlingen, die nach Deutschland fliehen durften. Und da ganz viele aus unserer Gruppe, also von unseren Mitflüchtlingen, Deutschland ausgewählt haben, aus dem gleichen Grund wie mein Vater, sind wir, ich weiß nicht wie viele Personen, das waren ich schätze 20, 30, sind wir tatsächlich zusammen nach Deutschland geflogen. Und dort wurden wir verteilt in Deutschland nach der Ankunft. Das war richtig gut organisiert. Und ich kam dann nach Unna. Bergkamen Unna. Sag euch das was in Nordrhein-Westfalen. Nee, da gab es so ein Heim, nicht nur für Vietnamesen, auch für verschiedene Menschen. Und da haben wir dann eine Woche gelebt und da haben sie uns wieder verteilt. Ja? Okay. Und ab dem Zeitpunkt, also nach Unna, wurden wir getrennt von unseren Freunden. Mhm. Ich kam nach Wesel, das ist eine ganz kleine Stadt zwischen Holland-Grenze und Oberhausen, NRW. Weil diese kleine Stadt hatte genau 6 Plätze frei. Und meine Familie...
1: Genau 6.
2: Genau, wir waren 6. Also, und dann kamen wir dort an, in einem Dorf, richtig langweilig. Wir kannten niemanden. Und die restlichen Vietnamesen, die mit uns geflogen sind, die durften zusammen als große Gruppe nach Lippstadt gehen. Also da sind auch ganz viele jetzt von unseren Bekannten und Freunden. Darunter auch mein Onkel, meine Tante, die sind auch da gelandet. In Wesel, also es ist Schermbeck eigentlich, das ist ein Mini-Dorf von Wesel. Das wurde organisiert von der Kirche und ich glaube, das war die evangelische Kirche gewesen. Da waren ehrenamtliche Menschen, die uns geholfen haben. Also wir haben dort, ich glaube, ein halbes Jahr in einem Heim gewohnt. Auch alles völlig okay, der Zustand. Ich kann mich nicht beschweren. Und diese Menschen haben uns geholfen, die haben uns alte Klamotten geschenkt, das war gesammelt von der Kirche, die haben einen Job für meinen Vater gesucht und, ja.
1: Das heißt also, der erste Eindruck war sehr positiv, hilfsbereit.
2: Auf jeden Fall.
1: Die man dort hatte.
2: Ja.
1: Wie ging es dann weiter von, das heißt, du bist dann wahrscheinlich eingeschult worden irgendwann?
2: Richtig, ich war da schon 7 und ich kam in die erste Klasse, in die Grundschule. Ich konnte kaum Deutsch, obwohl wir auf den Philippinen so ein bisschen Deutsch gelernt haben, das waren so eher so Hose, Jacke, Bluse, was wir gelernt haben, alles andere nicht. Und ich war exotisch für die Kinder in diesem Dorf. Die haben in ihrem Leben noch nie eine Asiatin gesehen. Ich meine, wenn man zurückdenkt, wie viele Jahre her, damals gab es ja nicht so viele Menschen mit Migrationshintergrund in Deutschland und schon gar nicht so Asiaten. Und ich bin dann in die Schule gelaufen, in die Grundschule. Und auf dem Schulweg waren auch andere Kinder. Und die sind mit mir gelaufen. Die fanden mich interessant. Ja? Also es war nicht böse. Die haben mich angefasst. Die haben meine Haare angefasst. Die haben noch nie schwarze Haare gesehen. Die wollten sehen, ist es echt und so. Aber ich hatte Angst. Ich habe nur geweint. Mhm. Ich fand es ganz schlimm. Ich wollte nicht mehr in die Schule laufen.
1: Okay.
2: Ja.
1: Wie nimmst du das denn heute? War du bisher heute auch ebenfalls Lehrerin? Wir hatten jetzt auch mehrere Flüchtlingskrisen in den letzten Jahren. Kannst du dich da auch in diese Phase der Kinder heute gut hineinversetzen, weil du es ja selber durchlebt hast?
2: Auf jeden Fall. Also wir kriegen ja immer wieder Kinder, die auch selbst Flüchtlinge waren. Und ich habe vollkommen Verständnis für diese Kinder. Es ist super schwierig für sie anzukommen, wenn man die Sprache überhaupt nicht kann. Ich kann verstehen, dass diese Kinder sich nicht wohlfühlen am Anfang, ja, weil der Kontakt ist ja noch nicht da mit Mitschülern, die sind noch nicht angekommen. Manche Kinder fragen auch, warum bin ich hier? Ich will einfach zurück in die Heimat. Ja, auch das haben mir schon ganz viele Schüler gesagt. Schwierig. Ja. Manche haben auch Dinge erlebt oder schlimmere Dinge erlebt als ich. Die haben auch gesehen, wie Menschen getötet wurden. Ja, wenn man jetzt zurückdenkt so an Kinder, die aus Syrien kommen. Ich hatte ja einen Schüler gehabt, der hat mir erzählt, was er alles gesehen hat. Ist ein Trauma für ein Kind. Ja. Und genau die brauchen sehr viel Verständnis und sehr viel Unterstützung. Ich hatte sehr viel Unterstützung bekommen an dieser Grundschule in diesem Dorf. Man muss auch sagen, Dorfmenschen sind auch ein bisschen anders. Ja. Ich wurde komplett von A bis Z geholfen. Ich habe einen Gebrauchsschulranzen bekommen. Die Lehrerin war sehr fürsorglich, hat sich um mich gekümmert, obwohl ich mich überhaupt nicht wohl gefühlt habe, weil ich die Sprache nicht kannte, ich nur Angst hatte. Und in dieser ersten Klasse, in diese Grundschule, hatte ich auch drei Freunde bekommen. Das waren sehr nette Menschen, die mich mit offenen Armen aufgenommen haben. Und die haben mich auch nach Hause eingeladen. Fand ich super nett. Ich habe von den Eltern auch alte Spielsachen geschenkt bekommen. Also besser kann es nicht sein. Ja? Also ich hatte echt Glück gehabt.
1: Gibt es denn, das fragen wir generell sehr viele unserer Gäste, wir hatten auch im letzten Jahr die Reihe Meine Wurzeln, gab es denn für dich einen besonderen Menschen, wo du sagst, der, an den erinnere ich mich gerne, weil der mir geholfen hat oder weil der unserer Familie geholfen hat oder der mich geprägt hat, wer wäre das denn für dich oder wer war das denn für dich gewesen?
2: Es gab tatsächlich sehr viele, also ich kann nicht sagen, es gab eine Person, gab es nicht. Allein seit der Flucht bis auch heute gab es sehr viele Menschen, die mir geholfen haben und dazu beigetragen haben, dass ich heute das geworden bin, was ich heute bin. Ohne die hätte ich nicht geschafft. Allein dieser Polizist in der Nacht, wo wir geflohen sind. Wenn er nicht so reagiert hätte, wäre ich zurückgeblieben. Auf den Philippinen gab es auch ehrenamtliche Helfer aus Deutschland, ja. Die Dame, die mir Deutsch beigebracht hat, die war auch super nett, super freundlich. Da gab es auch Mormonen aus Amerika, mit denen hatten wir sehr in Kontakt gehabt, weil mein Bruder und mein Vater Englisch konnten und dann haben die immer als Dolmetscher mitgeholfen, mein Vater und mein Bruder. Auch diese Menschen haben uns immer geholfen, Sachen geschenkt. In Deutschland angekommen, in diesem Dorf, diese Menschen von der evangelischen Kirche, ich meine evangelisch war das, auch die haben uns sehr viel geholfen. Die haben uns so lange geholfen, bis wir irgendwann aus diesem Heim ausgezogen sind, eine eigene Wohnung und, ja. Und bis heute vergessen wir diese Menschen nicht. Meine Eltern waren letztes Jahr für 3 Monate in Deutschland und meine Eltern haben die noch besucht, die noch am Leben sind. Also werden wir niemals vergessen. Aber auch bis heute, als wir nach Wese gezogen sind, ich in die Schule gegangen bin, auch da habe ich neue Freunde bekommen. Und auch da waren die manche Eltern super hilfsbereit, haben mir immer wieder Sachen geschenkt, wussten immer von meiner Geschichte, haben eine Geburtstagsfeier für mich geschmissen. Solche Sachen, ja. Meine Mutter war putzen und da hatten wir auch Glück gehabt. Wir haben eine Familie kennengelernt, die haben uns auch immer wieder geholfen, Sachen geschenkt und meinen Eltern sogar Geld ausgeliehen, damit sie zum ersten Mal was in Deutschland eröffnen können. Es war ein Kiosk. Ja. Und aus dem Kiosk ist dann irgendwann ein China-Imbiss geworden. Also ohne all diese Hilfe hätten wir das alles nicht geschafft.
1: Das heißt also, generell Menschen, die oder gute Menschen, die einfach hilfsbereit sind, ohne jetzt jemanden da vorwegzunehmen. Ja. Wie kam das denn für dich, dass du, das ist jetzt bei mir zumindest hängen geblieben, das Thema an der Grundschule, eine Lehrerin, die dich da sehr unterstützt hat. Gab es denn für dich einen Grund, wo du später gesagt hast, okay, ich möchte auch gerne diesen Lehrerberuf gehen? Oder auch, du hast ja vorhin auch gesagt gehabt, beim Zusammentreffen nach 30 Jahren, dass ihr viele, die damals geflüchtet sind, heute auch Lehrer sind. Wie kannst du dir das erklären? Mhm. Oder woher rührt das heraus?
2: Ich wollte tatsächlich niemals Lehrerin werden.
1: Ja, das geht vielen Lehrern so, glaube ich.
2: Als ich Abitur gemacht habe, habe ich damals zu meinem Klassenlehrer gesagt, wie können Sie überhaupt Lehrer werden? Ich werde niemals Lehrerin und ich würde diesen Beruf nur auswählen, wenn auf der Welt keinen einzigen Beruf mehr geben würde. Das habe ich tatsächlich gesagt. Aber das ist wirklich ein Schicksal. Also ich habe versucht, verschiedene Studiengänge und es hat irgendwie nie geklappt. Ich weiß nicht warum. Ich kam nie rein, wirklich. Und dann habe ich eines Tages mit einer Freundin gesprochen, die auch mit mir geflohen ist. Mhm. Und sie hat gesagt, ich studiere Lehramt. Hat sie mir so ein bisschen von ihrem Lehramtsstudium erzählt. Und habe gesagt, das klingt schon sehr interessant, was sie da macht. Und ich war froh, als ich fertig mit der Schule war. Aber je länger ich von der Schule weg war, ich habe die Schule vermisst. Ich habe immer wieder an meine Schulzeit gedacht. Und ich habe auch Nachhilfe gegeben damals. Und dieses Gefühl, dass jemand etwas beizubringen, der es versteht, das ist unglaublich schön, das Gefühl. Und ich musste immer wieder zurück an dieses Gefühl denken. Und da habe ich gesagt, okay, ich probiere es einfach mit dem Lernstudium. Und zack, hat es sofort von vornherein geklappt.
1: Ja, Schicksal. Ja. Dann, bevor wir zum Abschluss kommen, würde ich wollen noch ein Lied dazwischen schalten. Und dann kommen wir auch schon zum Ende. Wir haben ja, glaube ich, noch 12 Minuten. Und dann, oder möchtest du gerne noch ein paar Fragen, dann gerne mit rein.
0: Nee, es sind alles schon gut beantwortet und ja, gut, ich werde mich interessieren allerdings, wie es hier nach Raunheim gekommen. Gut, du hast seine Studium, wo hast du das gemacht?
2: Ich habe Lehramt in Essen studiert.
0: Essen, okay. Und von da aus, wie ist das so gekommen nach Raunheim?
1: Genau, wie bist du, ja. Weil wir haben ja manchmal den Fokus auch immer auf Raunheim bezogen. Wie, was hat dich denn so nach Rüsselsheim gezogen, dann nach Raunheim oder was waren
2: war tatsächlich
1: denn auch die Stationen?
2: War tatsächlich auch ein Schicksal. Also mein Mann ist ja Frankfurter.
0: Okay.
2: Aber im Studium hat sich so ergeben von seinem Job her, dass wir kurz nach NRW mussten. Deshalb bin ich auch dahin gegangen, habe dann in Essen studiert. Er hat aber dann eine Beförderung bekommen, aber der Deal war, er muss zurück nach Richtung Frankfurt. Und das war für ihn genau richtig, weil er will wieder zurück. Ich wollte nicht. Ich wollte nicht nach Hessen, ich wollte in NRW bleiben, weil ich bin da aufgewachsen.
0: Ja.
2: Gut, ich habe aber gesagt, Schulen gibt es überall. Ob ich jetzt in NRW unterrichte oder in Hessen, ist für mich völlig egal. Also ich richte mich nach seiner Karriere so gesehen. Und da direkt nach dem Studium habe ich mich für das Referendariat beworben. Mein Ziel war eigentlich zuerst Wiesbaden. Okay. Ich wollte nach Wiesbaden.
0: Okay.
2: Und dann haben wir uns in Wiesbaden Wohnung angeschaut und ich habe mich überhaupt nicht wohl gefühlt. So, nach dieser, einen Tag Wiesbaden, ich sage, ich will nicht hierher. Ich weiß nicht warum, vom Gefühl her nur, aber zuerst haben wir uns eigentlich für Wiesbaden bewusst entschieden. Ich kannte die Stadt vorher schon, aber irgendwie, ich habe die Wohnung gesehen, gesagt, nein, ist es nicht. Und da hat mein Mann gesagt, nein, ich möchte nicht mehr nach Wiesbaden. Dann habe ich ganz schnell Kontakt aufgenommen. Und ich habe gesagt, ich möchte gerne nach Heppenheim, Studienseminar Heppenheim, Bergstraße. So. Mhm. Und da bin ich dann in Michelstadt gelandet, okay. In einem Kaff, wo keiner hin wollte. Egal, ich habe die Stelle bekommen, bin dann 2 Jahre hingegangen, habe mein Ref gemacht und ich wollte da tatsächlich bleiben, auch wenn es todlangig war, aber ich habe mich da eingelebt. Ich habe mich sehr wohl gefühlt in Michelstadt, an der Schule habe ich mich super wohl gefühlt. Die Schule konnten mir aber keine Planstelle anbieten. Und dann wurde ich angerufen von der Schule in Raunheim.
1: Anne Frank.
2: Richtig. Ich hab mich nie für diese Schule beworben. Ich wusste bis zu dem Zeitpunkt auch nicht, wo Raunheim ist und dass es Raunheim gab. Mhm. Ich wurde angerufen von der damaligen stellvertretenden Schulleiterin und ich wurde eingeladen zum Vorstellungsgespräch.
0: Okay.
2: Und dann bin ich hingefahren und ich habe die Stelle bekommen.
0: Ah, super.
1: Ja. Da kommt der Weg.
0: Gut, der Weg. Gut, wir lassen mal ein bisschen Musik spielen jetzt. Schöne Lied von Michael Jackson, Heal the World.

0: Ja, das war ein schönes Lied von Michael Jackson. Jetzt kommen wir langsam zu unser Ende von unserer Sendung für heute.
1: Ja, leider schon fast zu Ende. Eine außergewöhnliche Geschichte, die uns heute Frau Duong erzählt hat. Was mich noch interessieren würde, ich hatte mir die Seite angeschaut. Es heißt, wenn ich das noch richtig in Erinnerung habe, Retter von der Sonne, Bold People. Vielleicht kannst du mir noch kurz sagen, ich hatte irgendwie gelesen gehabt, dass dein Mann ebenfalls auf dem Boot war, oder hatte ich das falsch verstanden, oder dass ihr euch irgendwann kennengelernt habt über eine Bekannte, die dann gesagt hat, er ist ja damals auch geflohen, oder irgendwas habe ich,
2: ja.
1: Hab ich das auch
2: Nee, mein Mann ist hier in Deutschland geboren.
1: Okay.
2: Der Mann von meiner Freundin.
1: Ach so, der Mann von der Freundin. Ah, okay.
2: So lustig. Okay. Ich habe eine ziemlich gute Freundin. Sie ist auch in Deutschland geboren und wir haben uns kennengelernt, als wir 18 waren. Und irgendwann hat sie ihren Mann kennengelernt und den habe ich als Mann oder Freund damals von einer Freundin kennengelernt. Und wir haben aber uns nie gefragt, wie bist du nach Deutschland gekommen? Und nach 6 Jahren, wo wir uns schon so lange kennen, also hat er mich irgendwann, als ich wir besucht habe, gesagt, ey, wie bist du nach Deutschland gekommen? Mhm. Aber ich sage, ja, hier, wir sind geflohen. Der so, ja, ich auch. Wurdest du von Kap Anamur, damals gab es ja diese Organisation, Kap Anamur, aber ich wurde ja nicht von Kap Anamur gerettet. Da gesagt, ja, von Kap Anamur. Ich so, nee, von einem deutschen Schiff. Der so, ich auch. Mhm. Wie heißt denn dein Schiff? Und ich wusste es nicht. Und er so, heißt es die Sonne? Ich so, oh, der Name kommt bekannt vor. Und tatsächlich, unsere Gruppe heißt die Sonne 159.
1: Ah. Okay.
2: Weil wir 159 Personen waren, die von dem deutschen Schiff die Sonne gerettet wurden.
1: Okay.
3: Wow.
2: Und hat er gesagt, wir sind zusammen geflohen. Ja, und er war damals 6 Jahre älter als ich, also 12. Mhm. Er kennt meinen Bruder, natürlich. Und dann hat er gesagt, ja, wie heißen deine Eltern denn? Da habe ich gesagt, ach, die. Und ich so, wer sind deine Eltern? Hat der den Namen von seiner Mutter genannt? Ich so, okay, gut, die kenne ich auch. Also meine Eltern auch. Also unsere Eltern kennen sich, aber ich wusste nie, dass der Mann von meiner Freundin mit mir geflohen ist.
1: Ja. Ja, die Geschichte ist mir noch so ein bisschen im Kopf hängen geblieben, dass, dachte ich mir, was ein Zufall dort gibt. Ja, wir möchten uns recht herzlich bedanken, dass du deine Geschichte mit uns geteilt hast. Und wir hatten gerade in der Pause auch ein bisschen angesprochen gehabt, gerade in der Rolle als Lehrerin, dass man da vielleicht einfach diese Geschichte, die man ja selber erlebt hat, vielleicht auch weiterträgt, weil jetzt gerade in Zeiten, wo, wir hatten es ja vorhin angesprochen gehabt, Flüchtlingswellen aus Afghanistan, Syrien, Ukraine, dass das vielleicht auch für die Kinder ganz einfach ist, wenn sie wissen, okay, da sind Lehrkräfte, die dasselbe wie ich durchlebt haben, die dann auch solche Geschichten mitbringen und auch wissen, wie es einem geht, das einfach so in den Alltag mit reinnimmt. Und würde dir dann natürlich ein Abschlusswort überlassen, wenn du gerne unseren Zuhörern und Zuhörern etwas mitgeben möchtest. Was,
2: ja, ich würde gerne tatsächlich noch was, eine Botschaft an meine Schüler.
1: Mhm.
2: Ja. Gute Bildung öffnet uns die Tür zu einem erfüllten Leben und zur persönlichen Entwicklung. Das war immer das, was in meinem Kopf drin war. Deshalb war es für mich immer wichtig gewesen, dass mein Bildungsweg...

0: 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Heute für euch am Mikrofon in der nächsten Stunde Jürgen Merz. Ja, und wie meistens bei den Sendungen von Radio Rüsselsheim sind die Moderatoren nicht alleine im Studio, sondern haben auch Gäste. Meine Studiogästin heute ist Kirsten Thelen und mit ihr werde ich sprechen über eine Ausstellung, die es zurzeit in Rüsselsheim anzusehen gibt. Aber erst einmal herzlich willkommen, Frau Thelen, bei der Kulturzeit bei Radio Rüsselsheim.
1: Hallo Herr Merz, ich freue mich sehr, heute hier sein zu können.
0: Ja, vielen Dank, dass Sie der Einladung gefolgt sind und dass wir Gelegenheit haben, jetzt in der nächsten Stunde über eine Ausstellung zu sprechen, die zurzeit in der Stadtkirche in Rüsselsheim stattfindet. Diese Ausstellung heißt Licht und Weite. Und mal in zwei Sätzen, was gibt's denn da zu sehen zurzeit in der Stadtkirche?
1: Also in der Ausstellung Licht und Weite sehen Sie Landschaftsmalerei meines verstorbenen Bruders Hjalmar Thelen. Bilder, die sich auf je unterschiedliche Art und Weise mit dem Thema Raum, Weite auseinandersetzen und mit Licht, wie Licht Raum gestaltet oder auch Architektur. Also sehr spannend, das sich anzuschauen.
0: Okay, genau. Wir werden jetzt in der nächsten Stunde etwas intensiver darüber sprechen, was es da genau zu sehen gibt, wie diese Bilder, die dort zu sehen sind, nach Rüsselsheim gekommen sind, wie Ihre Verbindung ist, welche Rolle Sie dazu haben. Das alles in der nächsten Stunde in der Kulturzeit bei Radio Rüsselsheim. Und wir beginnen erstmal mit etwas Musik, bevor wir dann die Licht und Weite in den Blick nehmen.

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0: Ein Lied, das war Mark Foster zum Auftakt der Kulturzeit bei Radio Rüsselsheim. Mein Name am Mikrofon Jürgen Merz und mit mir im Studio Kirsten Thelen. Und wir sprechen jetzt in der nächsten Stunde über die Ausstellung Licht und Weite, die zurzeit in der Stadtkirche Rüsselsheim zu sehen ist. Ja, Frau Thelen, Sie haben es in der Anmoderation, in der Begrüßung schon erwähnt. Die Bilder, die dort aktuell in der Stadtkirche zu sehen sind, sind Bilder Ihres verstorbenen Bruders. Also von daher ja ein Familienprojekt sozusagen, diese Ausstellung. Erzählen Sie doch mal uns, unseren Hörerinnen und Hörern, von Ihrem Bruder, der diese Bilder gemalt hat. Wann und wo und wie hat er die denn gemalt? Und ja, Sie sagten, er ist leider schon verstorben. Ordnen Sie das mal zeitlich ein. Wann war das?
1: Also mein Bruder ist 1962 geboren, ging dann 1983 als junger Mann nach Berlin, um da seine künstlerische Ader auszuleben. Ist dann über verschiedene Stufen, Stadien schließlich zur Malerei gekommen und hat sich vollumfänglich auf die Malerei konzentriert. Hat allerdings den, sagen wir mal, kommerziellen Bereich der Kunst gemieden. Hat also vor allen Dingen für sich gemalt, vorzugsweise den ganzen Tag. Gelegentlich hat er einfache Jobs angenommen, wie Dönerverkäufer, Putzmann, Hilfsarbeiter, um ein bisschen Geld zu verdienen. Und wenn er genug Geld gespart hatte, hat er dann wieder aufgehört zu arbeiten und weiter gemalt. Er hat seine Arbeiten nicht oft gezeigt. Man hat halt ab und zu mal was zu sehen bekommen, wenn man zu Besuch war. Ja, und dann ist er 2016 an einer Tumorerkrankung erkrankt und 2017 verstorben. Und mein Mann und ich räumten seine Wohnung auf und fanden dort 2500 Arbeiten, die wir dann auf die Schnelle gar nicht sichten konnten. Und deshalb sind die alle bei mir gelandet. Und das Werk entwickle ich jetzt, kuratiere, mache Ausstellungen, zum Beispiel in der Stadtkirche in Rüsselsheim.
0: Ja, jetzt muss ich ja nochmal nachfragen. 2500 Werke, das heißt also 2500 Bilder, Gemälde, ja, oder Zeichnungen, Skizzen, was war das alles?
1: Das sind, die Hälfte sind, sage ich mal, Skizzen, Aktstudien, Übungen und etwa die Hälfte der Arbeiten sind Dinge, die man dann schon dem Werk so zuordnen kann. Also die Bilder, wo man sagt, das kann man in der Ausstellung zeigen. Bilder, wo man sagen kann, das ist auch ganz hübsch anzusehen, aber jetzt nicht unbedingt ein großes künstlerisches Werk. Und dann gibt es immer noch Arbeiten, die erklären, wie ein Künstler schließlich zu einem Werk kommt. Die sind dann auch im engeren in dieser Hälfte, die
0: und
1: relevant ist.
0: Diese ganze Kunstsammlung hat also in der Wohnung Ihres verstorbenen Bruders gelagert.
1: Das ist richtig.
0: Also da war jetzt, das war auch sozusagen komplett dort, da war jetzt noch kein Bild irgendwo in einer Ausstellung, in einem Museum, sondern das war alles bei ihm zu Hause gewesen.
1: Soweit ich das beurteilen kann, natürlich weiß ich nicht, er hat sicherlich auch mal was verschenkt oder auch mal im Bekanntenkreis was verkauft, aber der größte Teil war in der Wohnung, ja. Er hat auch ausschließlich auf Papier und auf Karton gearbeitet. Er hat die Bilder selbst nicht gerahmt und er wohnte in so einer typischen Berliner Hinterhauswohnung, Altbau, hohe Decken, langer Flur. Und dann hatte er in den Fluren überall so Zwischendecken eingezogen und mein Mann räumte da aus und kam dann brachte stapelweise Bilder in das Zimmer, wo ich saß, um alles zu sortieren. Das war unglaublich.
0: So, und ordnen wir es nochmal zeitlich ein. Das war 2017 dann gewesen. Das heißt also jetzt 9 Jahre her.
1: Richtig.
0: Dass Sie da die Wohnung Ihres verstorbenen Bruders sozusagen aufgeräumt oder aufgelöst haben und dabei dann diese ganzen Gemälde, diese ganzen Bilder übernommen haben.
1: Richtig.
0: So, und die haben Sie jetzt überführt gewissermaßen von Berlin hier in die Nähe, nämlich
1: nach Mainz-Kastell.
0: Und dort wohnen Sie und so ergibt sich jetzt auch schon die Verbindung nach Rüsselsheim, weil unsere Hörerinnen und Hörer werden vielleicht jetzt die Frage stellen, wie kommen diese Bilder aus Berlin jetzt ausgerechnet nach Rüsselsheim? Erzählen Sie doch mal, was haben Sie denn mit Rüsselsheim zu tun?
1: Also ich bin im Vorstand des Sängerkreises Mainspitze Und in dieser Funktion besuche ich auch die Konzerte unserer Chöre, die im Sängerkreis Mainspitze organisiert sind. Und so bin ich mal zu einem Weihnachtskonzert in die Stadtkirche Rüsselsheim gekommen.
0: Auch Rüsselsheimer Chöre vertreten, ja, in dieser Vereinigung. Mhm. Und so hat sie der Weg mal zu einem Weihnachtskonzert hierher geführt. Und dann hatten sie die Überlegung, diese Stadtkirche in Rüsselsheim, also für alle, um sich nochmal örtlich zu orientieren, Stadtkirche, das ist die evangelische Kirche im Zentrum der Stadt, am Marktplatz, schräg gegenüber vom Rathaus. Im Moment sehr einfach zu erkennen, da steht ein großes Gerüst drum, weil Dach und Fassade saniert werden. Also das ist die Stadtkirche. Und dort, wie gesagt, beim Weihnachtskonzert sind sie gewesen und kamen dann auf die Idee oder hatten dann so die Überlegung, das wäre ja auch ein interessanter oder geeigneter Raum, um hier Bilder auszustellen.
1: Das ist richtig. Da waren ja auch schon die Galerieschienen an der Wand, das einem verrät.
0: Genau, da ist auch in früheren Jahren immer schon mal Kunst ausgestellt gewesen in dieser Kirche. Deswegen sind da in der Tat Schienen montiert, an die man dann auch noch Bilder anhängen kann. Und da hängen jetzt zurzeit Bilder, ein Zyklus, der überschrieben ist mit Licht und Weite. Warum diese Überschrift?
1: Zum einen haben wir ein Thema gesucht, das in die jetzige Zeit passt in der Kirche. Da bietet sich Licht auf jeden Fall an, denn nach Ostern sind wir in der Zeit des, wie würden Sie das formulieren?
0: Gut, Licht passt natürlich immer, weil Jesus Christus gesagt hat, ich bin das Licht der Welt. Von daher ist Licht natürlich ein ganz, ganz starkes Motiv in der Kirche. Spielt ja auch eine Rolle in der Gestaltung des Altarraums, dass man Altarkerzen hat, dass man die Osterkerze hat, die in der Osternacht entzündet wird. Licht ist ein ganz, ganz starkes Motiv, was natürlich untrennbar mit Kirche verbunden ist, aufgrund eben des Jesuswortes, dass er sich selber als Licht der Welt uns vorgestellt hat.
1: Also das bot sich dann schon mal an und Licht habe ich meistens in Landschaften. Also mein Bruder hat ja viele Landschaften gemalt, das sind ja auch alles Landschaften, die da hängen. Und die Landschaften meines Bruders zeichnen sich auch dadurch aus, dass sie sehr schön Raum und Weite inszenieren. Also bei vielen Bildern ist es so, dass man tatsächlich ein Stück zurückgehen muss, damit man überhaupt sieht, wie viel Tiefe der Raum hat. Und das spielt eben zusammen, das Licht und die Weite.
0: So, und wenn Sie gesagt haben, da waren über 2000 Bilder, die Sie da in seiner Wohnung übernommen haben. Da hängen ja jetzt in der Stadtkirche nicht 2000, nicht 1000, nicht 100, sondern eine in Anführungszeichen kleine Auswahl, die für den Raum eben angemessen ist. Es sind 12 Bilder, die Sie ausgewählt haben. Wie wählt man denn aus so einem großen Bestand jetzt genau diese 10 oder 12 Bilder aus für eine Ausstellung? Wie geht man denn da methodisch vor, wenn man so etwas kuratiert?
1: Also man muss das Werk natürlich ganz gut kennen. Das tue ich mittlerweile in der Zeit. Ich kenne jedes einzelne Bild und habe mittlerweile auch zu jedem Bild eine Vorstellung im Kopf. Und ich weiß auch inzwischen, welche Bilder zum Beispiel auch ein Publikum gut ansprechen. Es sind meistens dieselben, die mich auch ansprechen. Und wenn man so ein Thema hat, also ich habe auch sowas wie einen Katalog angelegt, wo ich die ganzen Bilder sortiert habe nach Themen, nach Technik. Und dann kann ich meinen Katalog durchgehen und sagen, such mir dann erstmal eine ganze Reihe Bilder aus. Es sind dann vielleicht am Anfang 50 gewesen. Dann habe ich Fotos gemacht von dem Kirchenraum, mache mir dann in PowerPoint eine Datei und hänge diese Bilder quasi virtuell schon mal an die Wand und gucke, wie die dann miteinander kommunizieren. Es gibt auch Bilder, wenn man die nebeneinander hängt, wirkt keins von beiden richtig. Und man muss halt probieren, welche Bilder dann auch miteinander arbeiten, dass es einen guten Eindruck gibt.
0: Also ich höre da schon raus, das ist wirklich ja intensive Arbeit. Das ist nicht einfach mal, was gefällt mir und das hänge ich auf, sondern da steckt schon eine künstlerische Komposition und auch eine Gesamtbetrachtung dahinter. Wie das genau funktioniert und wie Sie ja die Übersicht behalten oder diese Übersicht erstmal bekommen haben bei über 2000 Werken, darüber reden wir gleich. Wir haben jetzt aber vielleicht schon ein paar Hörerinnen und Hörer hier neugierig gemacht bei Radio Rüsselsheim zu dieser Ausstellung. Wer die sehen will, die gibt's also in der Stadtkirche in Rüsselsheim. Die Stadtkirche ist immer geöffnet an den Samstagen zur Marktzeit von 10 bis 13 Uhr. Am kommenden Samstag sogar mit einer Orgelandacht um 11 Uhr dazu und ansonsten zu den Gottesdienstzeiten. Also auch da kann man vorher und hinterher und wenn besondere Veranstaltungen sind, dann in die Stadtkirche kommen und diese Gemäldeausstellung dort auch ansehen. Wenn das irgendwie überhaupt nicht passt oder für Gruppen, kann man auch individuelle Besichtigungstermine vereinbaren, dann gerne kurz melden bei den Verantwortlichen der Martinsgemeinde und dann kann man da auch noch irgendwas anderes arrangieren, wer diese Gemäldeausstellung sehen will. Sie wird nämlich nur noch zu sehen sein bis Ende diesen Monats, bis Ende Mai. Dann wird nämlich die Stadtkirche erst einmal ja geschlossen wegen der Sanierungsarbeiten, weil dann auch der Innenraum betroffen ist, beziehungsweise Fenster rausgenommen werden und dann der Innenraum hier abgedeckt und verkleidet, geschützt werden muss. Dann wird also die Ausstellung deswegen enden müssen. Bis Ende Mai also noch die Möglichkeit, Licht und Weite zu betrachten in der Stadtkirche in Rüsselsheim. Und über diese Ausstellung Licht und Weite sprechen wir noch etwas weiter hier in der Kulturzeit bei Radio Rüsselsheim. Am Mikrofon für euch Jürgen Merz und am Mikrofon auf der anderen Seite des Moderatorentisches Kirsten Thelen, die Kuratorin der Ausstellung. Und passend zum Thema Licht und Weite hören wir jetzt auch noch einen Song, der ja von Licht spricht. Die Lichter der Stadt. Hier ist Unheilig.

0: Das war unverkennbar die Stimme des Grafen, unheilig, Lichter der Stadt und Licht und Weite. Das ist das Thema einer Gemäldeausstellung, die zurzeit in der Stadtkirche Rüsselsheim stattfindet. Darüber sprechen wir hier in der Kulturzeit bis 18 Uhr noch. Meine Studiogästin dazu, Kirsten Thelen, die Kuratorin der Ausstellung und die Schwester des Künstlers, der 2017 verstorben ist und der diese Werke hinterlassen hat. Wir haben gerade schon gehört, wie das gewesen ist, Frau Thelen, als Sie diese Werke sozusagen aufgefunden und übernommen haben in der Wohnung Ihres Bruders. Jetzt ist das Ganze in Mainz und Sie haben das alles in eine Dokumentation gebracht, die man auch online anschauen kann, richtig?
1: Das ist richtig. Es gibt auch eine Homepage, jalmarthelen.de. Da sieht man natürlich nicht alle 2500 Arbeiten, sondern auch eine Auswahl, aber ich glaube, ein paar hundert sind es schon, die man dort angucken kann. Nicht nur Landschaften, auch Porträts, Menschendarstellungen, Stillleben, sehr viele schöne Stillleben und natürlich, das gehört beim Künstler dazu, Aktmalerei. Auch sortiert. Ja.
0: Also das heißt, Sie haben diese Homepage extra eingerichtet, richtig, angelegt und da eben diese Werke Ihres verstorbenen Bruders dann auch veröffentlicht und präsentieren Sie da jetzt. Sie haben die alle auch katalogisiert und wie kann ich mir das vorstellen? Stand da auf jedem Werk ein Titel drauf, eine Jahreszahl, wann das gemalt wurde oder wie sind Sie da vorgegangen?
1: Also es stand nichts davon da drauf und zu den Jahreszahlen kann ich meist auch gar nichts sagen, also wenig sagen. Ich kann es teilweise einschränken. Man kann ungefähr erkennen, was um die gleiche Zeit gemalt worden ist, zum Beispiel anhand des Materials oder der Farbwahl. Bei vielen Bildern, gerade bei den Landschaften, hat sich halt auch gleich aufgedrängt, wo ist das denn? Könnte das irgendwo in Berlin sein? In Brandenburg. Mein Bruder ist viel mit dem Fahrrad in der Gegend rumgefahren, sage ich mal.
0: Ja, also er hat in Berlin gelebt, das hatten Sie ja schon gesagt. Mhm. Ist er von hier mal nach Berlin gekommen oder kommen Sie als Familie ursprünglich aus Berlin oder wie sind da die geografischen Hintergründe?
1: Als Familie kommen wir tatsächlich aus dem Rheinland, Raum Koblenz, Main-Koblenz. Also zumindest kommen meine Eltern daher. Meine Eltern sind dann irgendwann nach Frankfurt gegangen. Wir sind also alle in Frankfurt aufgewachsen. Ich als Älteste, mein jüngerer Bruder und wir haben dann auch noch eine jüngere Schwester. Und mein Bruder ist dann damals 83 nach Berlin gegangen, weil Berlin damals eine ganz besondere Kultur hatte. Es war ja damals noch Kalter Krieg. Berlin
0: war Berlin geteilt.
1: Richtig. Eingemauert. Mhm. Und da waren sehr viele junge Leute, die die Freiheit gesucht haben, das Ungebundensein, das Ungezwungensein, das keinen gesellschaftlichen Normen entsprechen müssen, wurde da sehr gelebt. Und es war halt das richtige Biotop für meinen Bruder damals.
0: Also erst dahin aufgrund dieses Settings, richtig, aufgrund der künstlerischen Inspiration, die er da bekommen hat. Also jetzt nicht beruflich, weil er da gearbeitet hat oder studiert hat oder irgendwie. Das war ja einfach
1: die Stadt und die Kunst.
0: Ja, okay. Genau. Das heißt, wie können wir uns das vorstellen? Er war dann sozusagen Berufskünstler. Er hat die meiste Zeit des Tages gemacht, davon gelebt auch oder vermutlich eher nicht, wenn das alles daheim gelagert war.
1: Richtig, also gelebt hat er davon nicht, aber ja, also er hat sich selbst schon als Berufskünstler verstanden. Da gibt das, also wie das heute in Berlin ist, weiß ich nicht, aber damals gab es ganz viel. Es gab eine ganz breite Subkultur in allen Künsten, in der Musik, in der Malerei, es gab Schauspieler, es gab die Comedy-Szene und Varieté war damals ganz groß in Berlin. Also gerade diese jenseits der, der großstädtischen Lichter. Also so. Und die haben alle so gelebt. Man hat geguckt, dass man ein bisschen Geld verdient, damit man machen kann, wozu man Lust hat.
0: War das also auch bei Ihrem Bruder. Der hat da irgendwie gejobbt dann.
1: Richtig, genau.
0: Und ansonsten, die meiste Zeit des Tages war er aber mit Malen beschäftigt. Genau. Und das hat er das dann bei sich zu Hause in der Wohnung gemacht oder hat er irgendwie Atelier oder wie lief das so ganz praktisch ab?
1: Also er hatte zum Schluss eine Zwei-Zimmer-Wohnung. In dem kleinen Zimmer hat er gelebt und das große Zimmer war quasi sein Atelier, Arbeitszimmer. Da hat er auch immer skurrile Dinge, die er unterwegs gefunden hat, gelagert, um die vielleicht mal irgendwann zu malen. Zum Beispiel einen heruntergefallenen Auspufftopf oder auch mal, hat auch mal ein paar Zweige mitgebracht von seinen Radtouren. Also das so ein Kernelement seiner, sagen wir, künstlerischen Tätigkeit war tatsächlich, mit dem Fahrrad unterwegs zu sein, mit Feldstaffelei und Farben.
0: Also er hat dann auch draußen gemalt,
1: ja, genau.
0: Wenn er...
1: Okay. Mhm. Deshalb ist auf seinen Landschaften auch meistens schönes Wetter, weil er es tatsächlich draußen gemalt hat.
0: Ja.
1: Und ein Fahrrad darf zwar nass werden, aber die Bilder und die Farben nicht.
0: Sollten dann nicht nass werden, ja.
1: Genau, wie kam ich jetzt auf die Mal dahin? Also...
0: Genau, die Frage war, wo und wie hat er denn gemalt? Also
1: richtig.
0: Haben jetzt verstanden, er hat das zu Hause gemacht in seiner Wohnung. Da hatte er quasi ein Heimatelier, ein Arbeitszimmer. Und dort sind diese Werke entstanden. Haben Sie die dann erst so richtig alle erfasst, als Sie diese Wohnung dann aufgelöst haben, als er verstorben ist? Oder hatten Sie auch schon vorher immer wieder Einblicke, was er da so alles macht und was er malt? Oder
1: Ab und zu mal. Also

0: gestorben, dann sind diese Bilder, kann man die eingrenzen? Sind die über den ganzen Zeitraum entstanden oder hat er da nur eine bestimmte Phase, wo er daran gearbeitet hat?
1: Also er hatte Phasen. Am Anfang, als er nach Berlin gegangen ist, hat er sich mehr für Schauspielerei und Varieté interessiert und hat halt nebenbei noch gezeichnet, gemalt, immer auch auf Skizzenblöcken, immer, wo immer er war, hat er einen Skizzenblock dabei gehabt und gezeichnet. Er hat dann auch mal sich für als Bühnenautor versucht, ein Theaterstück geschrieben und inszeniert und auf die Bühne gebracht. Aber als er damit fertig war, das war 1999, ab da hat er dann tatsächlich ausschließlich sich mit Malerei befasst. Und die Arbeiten, die wir jetzt gefunden haben, datieren zum größten Teil oder wahrscheinlich fast ausschließlich aus der Zeit nach 2000.
0: Okay, also dann schon aus diesem Jahrtausend sozusagen, nach der Jahrtausendwende entstanden. Okay, genau. Ja, Sie investieren jetzt sehr viel Zeit und sehr viel Mühe und sehr viel Herzblut da rein. Sie haben hier diese Ausstellung in Rüsselsheim organisiert. Es ist nicht die erste Ausstellung hier in Rüsselsheim und ich weiß, es ist auch nicht die erste Ausstellung oder überhaupt. Es ist nur eine von vielen Ausstellungen mit den Gemälden Ihres verstorbenen Bruders, die Sie organisiert haben. Was treibt Sie denn dabei an? Ist das sowas wie Erinnerungskultur für Ihren Bruder? Ist das künstlerisches Interesse? Ist das Familiengeschichte? Oder was ist Ihr persönlicher Antrieb, Ihre Leidenschaft dabei, sich da so intensiv mit diesem Nachlass Ihres Bruders zu beschäftigen?
1: Am Anfang war das sicherlich auch eine Form von Trauerbewältigung, sich damit auseinanderzusetzen. Ich habe aber im Laufe dieser Auseinandersetzung mit den Arbeiten die Sachen auch wirklich schätzen gelernt. Ich habe so viel sehr positives Feedback bekommen zu den Arbeiten, insbesondere auch von Künstlerkollegen, die sagen, das sind einfach tolle Sachen. Und da treibt mich schon auch an, dass ich sage, die können nicht einfach verschwinden.
0: Ein künstlerischer Wert. Jetzt wird ja bei Kunst auch oft gefragt, oder wenn man ein Bild sieht oder etwas im Museum sieht, was ist denn das wohl wert? Ja, was würde das denn, was bezahlen da Menschen für? Ihr Bruder hat jetzt noch Dinge mal verschenkt, aber jetzt nicht irgendwie im großen Stil Sachen verkauft, oder? Dass man da jetzt auch irgendwie mit Geld hantiert, oder?
1: Nee, hat er nicht. Also es gibt tatsächlich Regeln, wie man den Wert von Malerei einschätzt, von unbekannten Künstlern. Da addiert man die Seiten in Zentimetern, also 60 mal 40 Zentimeter sind dann 100 und multipliziert das mit einem Faktor und der liegt dann bei unbekannten Künstlern irgendwo zwischen 5 und 10. Wenn er schon ein bisschen was verkauft hat, kann man auch höher gehen. Aber natürlich die ganz berühmten Künstler, sagen wir mal Gerhard Richter, der rechnet natürlich nicht mit einem Faktor 10 oder was auch immer. Das sind dann ja ganz andere Preise, die werden auch am Markt über Auktionen ganz anders festgelegt.
0: Ja, interessant, ja, weil das liegt ja eher immer im Auge des Betrachters auch. Was ist mir ein Bild wert oder was ist mir Kunst wert und was sind Menschen dafür bereit zu bezahlen? Ist ja nicht nur bei Gemälden so, ist ja auch bei Musik so. Was sind Leute bereit für ein Musikerlebnis, für ein Konzert zu bezahlen? Was ist das wert, ein Konzert? Und eine Riesenspanne. Ja, bei Konzerten ist das ja wahrscheinlich so, dass das regelt Angebot und Nachfrage.
1: Naja, das ist ja natürlich auch so, wenn jetzt Jonas Kaufmann irgendwo singt, werden die Leute bereit sein, mehr für das Konzert zu bezahlen, als wenn es ein anderer Tenor die gleichen Stücke singt und vielleicht die auch sehr schön singt, aber man kennt diesen Tenor nicht. Also es ist schon sehr, sehr subjektiv in der Kunst, wie was gewertschätzt wird. Oder das muss noch gar nicht mal was mit der Wertschätzung zu tun haben. Sondern, also wenn ich jetzt sage, ich gehe in ein Jonas Kaufmann-Konzert, dann sagen die Bekannten vielleicht O und A. Und wenn ich sage, ich gehe zum Konzert vom Herbert Müller, dann ist es halt nicht so interessant.
0: Genau, also wir haben in den nächsten Tagen hier in Rüsselsheim das Bel Air Festival, beginnt morgen. Das ist draußen und umsonst, das heißt, da muss man gar nichts

0: Zahlen. Mhm. Aber auch aus der persönlichen Erinnerung der letzten beiden Jahre weiß ich, das ist wirklich lohnenswert. Und da werden Dinge auf der Bühne zu sehen sein, wo man durchaus auch bereit ist, Geld dafür zu bezahlen oder wo an anderer Stelle auch Geld dafür bezahlt wird. Es gibt hier im Rollwerk eine Konzertreihe, so eine offene Bühne, wo sich auch Nachwuchsbands präsentieren können. Die arbeiten mit dem Konzept nicht eines Eintrittsgeldes, sondern eines Austrittsgeldes. Das heißt, man kommt erstmal hin und hört sich das an und gibt dann am Ende beim Rausgehen, was man denkt, das angemessen ist und was die Sache wert gewesen ist. Also finde ich ein interessantes Konzept. Ja, in der Malerei wusste ich jetzt auch noch nicht, dass das so mit Maßen und Faktor irgendwie bemessen wird. Das war mir jetzt auch neu, dass es da solche standardisierten Regeln auch gibt, um den Preis oder den Wert von Bildern zu ermitteln.
1: Wobei ich als Naturwissenschaftlerin sagen muss, es ist eine seltsame Art und Weise, einen Wert festzulegen. Denn wenn ich die beiden Kanten addiere, hat das ja mit der Fläche nichts zu tun. Mhm. Ja. Sehr willkürlich, und diese Art der Berechnung macht ja auch keinen Unterschied, ob ich eine Zeichnung habe, eine Kohlearbeit, ob es eine Pastellkreide ist, ob es mit Acrylfarben gemalt ist, ein ganz ausgemaltes Gemälde, wo man eigentlich doch als Betrachter, glaube ich, schon sagen würde, ja, das ist eine schöne Zeichnung, aber man würde ein Gemälde immer für wertvoller halten als eine Zeichnung.
0: Mhm. Haben Sie eine Vorstellung, wie lange Ihr Bruder an so einem Bild gearbeitet hat? Spricht man hier von Stunden? Spricht man hier von Tagen? Oder ist das völlig unterschiedlich? Gibt es da sowas wie einen Schätzwert? Also wenn man jetzt diese Bilder in der Stadtkirche sieht, dass man sagen kann, boah, diese Bilder in dieser Größe, in dieser Art, da hat er wahrscheinlich Stunden dran gearbeitet. Kann man das überhaupt? Oder passiert das?
1: Ich kann das tatsächlich zufällig.
0: Ja, okay. Dann.
1: Denn in der Wohnung wurde auch ein Fotoapparat gefunden und in dem Fotoapparat war eine Speicherkarte drin mit 1500 Fotos, die er gemacht hat. Unter anderem hat er auch mal dokumentiert, wie er ein Bild gemalt hat und an verschiedenen Tagen die verschiedenen Stadien festgehalten, an denen er da gerade am Arbeiten war. Und daher weiß ich, es dauert einige Tage bis Wochen.
0: Okay, also wir reden von Tagen bis Wochen bei einem Bild.
1: Ja.
0: Und wissen Sie, wie so ein Arbeitstag Ihres Bruders ausgesehen hat? Also so wie bei mir jetzt 8 Stunden am Stück im Büro, so 8 Stunden am Stück an der Staffelei oder wie?
1: Ich weiß, dass er immer sehr früh aufgestanden ist. Viel Arbeit ist halt auch, sich diese Inspirationen holen, was man malen will. Daher, also da zum Beispiel eben auf dieser Speicherkarte im Fotoapparat habe ich auch viele Fotos gefunden, wo ich gesehen habe, ach guck, das hat er dann später mal zu einem Gemälde inspiriert. Also es ist nicht so unbedingt, dass er nach dem Foto direkt gemalt hat. Das hat er auch teilweise gemacht. Sehr interessante Serie, die man aber jetzt hier nicht sehen kann. Er hat aber auch Motive gefunden, also die dann auf den Fotos zu sehen waren, die er dann in eine andere Art und Weise übersetzt hat. Ja. Das ist ja auch Arbeit. Wie viel er jetzt tatsächlich mit dem Malen direkt auf dem Zimmer verbracht hat, kann man schwer schätzen.
0: Ja. Okay, also für alle, die jetzt später dazugekommen sind oder die zufällig durch unser Sendegebiet fahren, ihr hört Radio Rüsselsheim, die Kulturzeit am Dienstagnachmittag. Mein Name am Mikrofon Jürgen Merz und ich spreche mit meiner Studiogästin Kirsten Thelen über die Gemäldeausstellung Licht und Weite, die zurzeit in Rüsselsheim in der Stadtkirche zu sehen ist. Und wir reden gleich noch ein bisschen weiter über die Ausstellung, über die Werke und was es sonst noch Wissenswertes dazu gibt. Kurze Musikpause und dann geht's weiter hier im Gespräch zur Ausstellung in der Stadtkirche.

0: Apö von Bosse bei der Kulturzeit bei Radio Rüsselsheim und wir sprechen noch ein bisschen weiter über die Ausstellung Licht und Weite in der Stadtkirche Rüsselsheim. Darüber spreche ich mit Kirsten Thelen, der Kuratorin der Ausstellung und der Schwester des Künstlers Hjalmar Thelen, der 2017 verstorben ist und aus dessen Nachlass diese Bilder kommen, die zurzeit in der Stadtkirche zu sehen sind. Frau Thelen, ja, bis Ende Mai können wir die Bilder noch anschauen in der Stadtkirche. Ich habe es gesagt, zu den Öffnungszeiten immer samstags zur Marktzeit, zu den Gottesdienstzeiten beispielsweise am Pfingstsonntag oder auch am 31. Mai, da wird Konfirmation in der Stadtkirche sein, also großes Publikum für diese Ausstellung. Also alle, die noch reingucken wollen, haben noch Gelegenheit, das bis Ende Mai zu tun. Ja, und es besteht auch die Möglichkeit, Bilder aus dieser Ausstellung, wer sich dafür interessiert und sagt, ich kann mir auch vorstellen, so etwas bei mir daheim, wo auch immer, im Wohnzimmer, im Arbeitszimmer oder sonst auch wo aufzuhängen, um Licht und Weite in meiner Wohnung zu haben, der hat auch die Möglichkeit, Bilder zu erwerben.
1: Genau.
0: Da stehen jetzt aber keine Preisschilder dran, sondern das bespricht man dann individuell, wenn da Interesse besteht. Ja, genau. Aber die Werke sind grundsätzlich verkäuflich. Die sind also jetzt keine Leihgaben von irgendwo anders, dass sie da wieder zurück müssen, sondern es besteht grundsätzlich die Möglichkeit, hier auch etwas zu kaufen.
1: Mit Ausnahme von zwei Arbeiten, da ist einmal der Solitär, ein sehr prächtiger, alleinstehender Baum mit einer ausladenden Krone, der, wie ich finde, sehr viel Ruhe und Kontemplation ausstrahlt. Sehr schönes Bild. Das ist eine Leihgabe tatsächlich, aber man kann davon Reproduktionen anfertigen lassen. Ich habe dafür sehr gute reproduktionsfähige Fotografien. Und tatsächlich das Leitbild dieser Ausstellung, das Tempelhofer Feld, ist leider auch schon in Privatbesitz. Das Bild, das dort hängt, ist eine Reproduktion. Aber es ist auch als Reproduktion ein sehr schön anzuschauen, das Bild. Vor allen Dingen sehr spannend inhaltlich, denn wenn man das Bild unvoreingenommen sieht, sieht man da keinen Flughafen und schon gar keine Großstadt, sondern man sieht Weite.
0: Weite, ja. Aber der Flughafen Tempelhof, der liegt ja auch relativ außerhalb auf weitem Feld.
1: Nee, der liegt tatsächlich ziemlich mitten in der Stadt. Ja, okay. Ja, also ringsherum
0: ist. Ich habe irgendwie von Bildern immer anders so vor meinem inneren Auge gehabt. Okay.
1: Das kommt natürlich, ja, ich meine, es muss ja auch viel Platz sein, sonst könnten die Flugzeuge da ja gar nicht landen und starten. Also insofern ist das für sich genommen schon recht groß, aber es liegt schon ziemlich in der Stadt.
0: Okay, so. Aber das
1: die
0: Wichtigste.
1: Sind ja,
0: aber so eine Ausstellung ist nicht in erster Linie in Ihrem Verständnis eine Verkaufsausstellung, glaube ich, sondern eine Ausstellung, um eben die Werke Ihres Bruders zu präsentieren.
1: Richtig.
0: Das ist jetzt schon zum zweiten Mal in der Stadtkirche hier bei uns in Rüsselsheim der Fall. Aber Sie präsentieren die Werke Ihres Bruders auch an anderen Stellen und es sind schon weitere Ausstellungen in Planung, terminiert, vorbereitet oder auch schon ja in Kürze im Kalender notiert?
1: Sind schon im Kalender notiert.
0: Dann erzählen Sie mal, wann und wo gibt es denn weitere Werke Ihres Bruders?
1: Genau, direkt im Anschluss an die Ausstellung Licht und Weite hier in Rüsselsheim gibt es in Wiesbaden-Biebrich im Atelier 1 eine Gemeinschaftsausstellung mit dem Künstler Mike Wosnitzka. Die Ausstellung nennen wir Verweile doch, du bist so schön. Und dort werden von Hjalmar vor allen Dingen Stillleben zu sehen sein, vielleicht noch die eine oder andere kleine Landschaft. Und von Mike Wosnitzka vor allen Dingen Menschenbilder mit Bilder, die recht melancholisch sind, ruhig, nachdenklich. Genau. Dieses Atelier 1 ist in der Rheingaustraße. Die Hausnummer findet man auf der Internetseite unter Termine.
0: Und da stehen auch alle weiteren Daten, das heißt also auch Termine. Wann geht das los? Ist das jetzt schon in nächster Zeit?
1: Die Vernissage ist am Sonntag, 31. Mai. Also wenn bei Ihnen die Konfirmation
0: ist. Wenn hier sozusagen der letzte Tag der Ausstellung ist, wenn Konfirmation ist, ja, da ist dort die Eröffnung, die Vernissage. Okay, 17 Uhr in Wiesbaden, also für alle Interessierten. Näheres auf der Homepage. Reden wir nochmal über diese Homepage. Hjalmar Thelen,
1: ja.
0: So auch der Name der Homepage, also mit Suchbegriff sicherlich zu finden, für alle, die das jetzt nicht genau mitschreiben können. Und dort sind dann also auch die Werke zu sehen, auch die wir jetzt zurzeit hier in der Stadt kennen. Kirche in Rüsselsheim genau. sehen können, mhm. aber auch eben ja ein großer Teil der Werke ihres verstorbenen Bruders, sozusagen eine Online-Galerie, eine Richtig. Online-Dauerausstellung, die sie da im Internet präsentieren. Und den Nachlass ihres Bruders der interessierten Kunstwelt präsentieren können.
1: So ist es.
0: Ja, gibt es darüber hinaus noch weitere Termine in der Vorschau, auf die man hinweisen kann? Oder ist
1: also im Herbst gibt es dann nochmal eine Ausstellung in einer Kirche, in der alten Kirche in Hornau, die allerdings nicht mehr als Gotteshaus in Dienst steht, sondern ausschließlich als Ausstellungsraum genutzt wird. Da wird es nicht Licht und Weite geben, da suchen wir uns ein anderes Thema.
0: Okay.
1: Steht aber noch nicht fest.
0: Steht noch nicht fest, noch in Planung, okay.
1: Genau. Mal gucken. Das bespreche ich mit dem Kulturamt.
0: Okay, gut. Ja, also, wir haben über die Ausstellung in der Stadtkirche gesprochen. Wir haben darüber gesprochen, wie die nach Rüsselsheim gekommen ist, weil sie auch künstlerische Verbindungen nach Rüsselsheim haben. Sie haben mit der Chormusik zu tun. Vielleicht dazu noch ein paar Sätze, weil das ist ja auch ein Teil von Kultur und hat sich ja auch ergänzt, Musik und Gemälde, denn zu dieser Ausstellung, die Sie hier in der Stadtkirche organisiert haben, gab es auch ein flankierendes Programm und in diesem Zuge auch eine Matinee am 1. Mai am Feiertag mit klassischer Musik, um diese Ausstellung auch nochmal zu würdigen und einen Rahmen zu geben. Erzählen Sie doch mal da, was haben denn da die Menschen verpasst, die nicht am 1. Mai in der Stadtkirche gewesen sind?
1: Eine ganze Menge,
0: sagen. Ja. Das stimmt. Also ich war da, ich habe nichts verpasst. Ja.
1: Genau, gespielt hat das Trio Condina, Violoncello, Flügel und Querflöte. Werke aus der Romantik von Boisdevre, Lefebvre und Mendelssohn-Bartholdy. Mich hat der Auftakt besonders beeindruckt. Die haben das Stück gespielt von Boisdevre, Au bord d'un ruisseau. Ich kann das schlecht aussprechen, es hat Französisch. Am Ufer eines Baches. Und einige Bilder, die dort hängen, haben ja auch Wasser als Gegenstand. Ein Waldsee, Ufer, eine Halbinsel in einem See. Und ich hatte mich schon auf das Stück gefreut, allein weil es schon vom Thema her so schön gepasst hat. Und als die anfingen zu spielen, hörte man wirklich einen Bach plätschern, was natürlich auch der tollen Akustik der Kirche geschuldet war. Also ganz, und es hat gut zu den Bildern gepasst, ohne jetzt, dass man sagen könnte, das war so ausgesucht, dass es die Bilder erklären sollte. Das war ja nicht die Idee, sondern die Idee war ja eben dieses Erleben von Helligkeit, von Weite und Raum auch übers Gehör zu erleben und nicht nur über die Augen.
0: Naja, also ich kann es bestätigen, ich war selber bei dieser Matinee dabei gewesen am 1. Mai, habe ehrlich gesagt gedacht, boah, ob da so viele Leute kommen am Feiertag bei so schönem sonnigen Wetter, da werden doch die Leute wahrscheinlich eher draußen unterwegs sein wollen, Fahrrad fahren wollen, im Biergarten sein, aber die Kirche war echt sehr, sehr gut gefüllt und es hat mich total erstaunt, dass das ja so viel Publikum angezogen hat in Rüsselsheim. Und viele Menschen sind da sicherlich auch durch die Beteiligten der Musik dazugekommen, weil man sich eben kennt aus verschiedenen Chören, aus der Zusammenarbeit von Chören. Und so habe ich auch mit dem einen oder anderen sprechen können. Aber erfahren, dass auch viele von auswärts auch gekommen sind, um diese Ausstellung und die Musik dazu hier in Rüsselsheim zu genießen.
1: Ja, manche haben das auch ganz gut verknüpft. Bekannte von mir sind mit dem Fahrrad gekommen von Mainz. Haben dann die Pause in der Kirche eingelegt und mit dem Fahrrad weitergefahren.
0: Sind dann wieder mit dem Fahrrad weiter oder zurückgefahren.
1: Das passte dann auch zu dem guten Wetter.
0: Ja. Genau, ja, also Licht und Weite. Wie überlegen Sie sich eigentlich die Themen oder die Titel für die Ausstellungen mit dem Nachlass Ihres Bruders, die Sie organisieren? Entstehen die irgendwie aus...
1: Die entstehen aus dem Kontext. Mhm. Ja, also jetzt, wo stelle ich aus? Wie sieht es da aus? Was spricht mich da an? Was könnte man hier zeigen? Und dann fallen mir halt so Sachen ein, auch dieses Verweile doch, du bist so schön für die Ausstellung in Biebrich jetzt. fiel mir halt spontan ein, ist von Goethe, ne? Nur wegen der Urheberrechte, ist nicht von mir.
0: Das ist aus dem Faust, ne?
1: Ja, genau.
0: Könnte ich zum Augenblicke sagen, verweile doch, du bist so schön, so mögst du mich in Ketten legen, ne? Will elend ich zugrunde gehen, kann das sein? Habe ich das jetzt richtig wiedergegeben?
1: Also mein Deutschleistungskurs ist 40 Jahre, ja, ist 40 Jahre her, ich weiß
0: Ich glaube,
1: es nicht
0: so genau. Ging es, ja.
1: Ja, aber das fiel mir dann
0: musste über Faust Abitur schreiben.
1: Oh, Donnerwetter. Ich nicht. Nee, aber sowas fällt mir dann einfach, das passiert durch Assoziation. Mir diese Titel dann einfallen, ja.
0: Okay, ja.
1: Außer bei einem.
0: Bekommen Sie auch Reaktionen von Menschen, die die Ausstellung anschauen oder die auf die Homepage kommen und dann irgendwie sich bei Ihnen melden und sagen, oh, was weiß ich, oh, das ist aber schön oder wo kann man das mal in echt sehen oder gibt es da irgendwie Feedback, Reaktionen zu dem, was Sie da, sehr viel Zeit und Aufwand und Mühe, die Sie betreiben, um das zu präsentieren, kommt da auch was zurück?
1: Ja, also es kommt auch was zurück. Ich glaube, also vor allem viel auch von Künstlerkollegen. Ich war auch schon auf der einen oder anderen Kunstmesse, Wiesbaden die Arte zum Beispiel. Da sind ja viele Künstler zugegen. Man geht dann auch durch die Gänge und guckt sich an, was die anderen machen. Und da gibt es sehr viele, die dann an meinem Stand stehen bleiben und sagen, das ist ein richtig guter Künstler. Das ist ja ein ganz großer. Und das motiviert mich schon auch. Oder zum Beispiel diese Ausstellung mit Mike Wosnitzka, die jetzt ansteht. Den habe ich über mein berufliches Umfeld kennengelernt. Seine Frau macht sowas Ähnliches beruflich wie ich und er war mal dabei und hat halt auch Bilder von meinem Bruder gesehen, die bei uns in der Firma hängen und sagte dann, wir müssen mal was zusammen machen, das gefällt mir richtig gut, was der macht. Das ist schon motivierend, ja.
0: Gibt es noch Menschen aus dem Umfeld Ihres Bruders, er hat ja in Berlin gelebt bis zu seinem Tod 2017, die da noch irgendetwas zu erzählen können von den Bildern, irgendwie, was weiß ich, Nachbarn, Freunde von dort, die ihn näher kannten, die etwas über seine Arbeit berichten können oder sind Sie da auf Ihre eigenen Recherchen und das, was eben in der Wohnung verblieben ist, angewiesen?
1: Also es gibt noch, am wichtigsten würde ich sagen, ist seine Ex-Freundin, mit der er damals 83 auch zusammen nach Berlin gegangen ist. Sie sind das ihr Leben lang befreundet geblieben, sehr gute Freunde. Er hat sie auch sehr oft gemalt, also sie standen sich sehr nah und sie kennt ihn sehr gut und hat auch vielleicht auch nicht so viel von der Kunst mitgekriegt, weil er ja da ein bisschen verschlossen war, aber sie weiß viel über ihn und wie er es.
0: Das heißt, er hat dann offenkundig in seiner Zeit nicht gemalt mit dem Ziel, ich will das großem Publikum präsentieren, für teuer Geld verkaufen und groß rauskommen, sondern das war
1: ein inneres Bedürfnis.
0: Mehr für sich selbst. Ja,
1: ein inneres Bedürfnis, seinem Selbst Ausdruck zu verleihen. Das macht natürlich auch verletzlich. Also wenn man nur für die Optik malt, aber das war nicht seins. Ich habe ihm mal vorgeschlagen, weil mir die Landschaft nicht gelegentlich zu sehen bekommen habe. Mensch, nimm doch deine Staffelei, fahr nach Rügen, setz dich an den Strand und mal Strandbilder für die Touris. Kannst du mit deiner Kunst auch ein bisschen Geld verdienen? Da sagt er nur zu, das interessiert mich nicht.
0: Ja. Okay. Ja, also interessante Einblicke in das Leben eines Künstlers, Hjalmar Thelen, so der Name des Künstlers, über den wir jetzt in der vergangenen Stunde gesprochen haben, hier in der Kulturzeit bei Radio Rüsselsheim. Also Licht und Weite, so heißt die Ausstellung, die zurzeit in der Stadtkirche in Rüsselsheim zu sehen ist, mit Werken von Hjalmar Thelen, ausgewählt, kuratiert von seiner Schwester Kirsten Thelen, die heute hier Studiogästin bei mir in der Kulturzeit bei Radio Rüsselsheim ist. Mein Name am Mikrofon Jürgen Merz. Wir kommen so langsam zum Ende der Sendung, haben jetzt noch so gut 5 Minuten. Ja, wollen gerne nochmal darauf hinweisen, für alle, die jetzt neugierig geworden sind, wo ist das zu sehen, wann ist das zu sehen? Also Licht und Weite, Gemäldeausstellung in der Stadtkirche Rüsselsheim, noch zu sehen bis Ende Mai zu den Öffnungszeiten der Stadtkirche. Das ist immer Samstag, wenn die Kirche geöffnet hat zur Marktzeit und auch zu den Gottesdienstzeiten. Also, herzliche Einladung, diese Gemälde auch noch anzuschauen. Ansonsten lade ich herzlich ein, natürlich jetzt auch noch weiter im Programm von Radio Rüsselsheim dabei zu bleiben. Hier geht's jetzt um 18 Uhr gleich weiter mit einem besonderen Arrangement, nämlich zwei Sendungen in einer. Zum einen unser Format Inside Rock and More und zum anderen die Yesterday News. Das beides zusammen in einem Sendungsformat, die nächsten 3 Stunden live aus Studio 1 hier nebenan bei Radio Rüsselsheim. Und dabei sind der Franz, der Josef und der Meinhard. Die teilen sich also das Mikrofon und die Moderation jetzt in den nächsten 3 Stunden. Und bevor wir hier in Studio 1 übergeben, darf ich mich bedanken, Frau Thelen, bei Ihnen, dass Sie heute den Weg zu uns gefunden haben, nach Rüsselsheim, zu Radio Rüsselsheim. Es ist kein allzu weiter Weg, weil wir haben gehört, Sie kommen aus Mainz. Von daher ist das überschaubare Wegstrecke für Sie.
1: Ich danke auch sehr, dass ich heute da sein durfte. Es war mir ein Vergnügen.
0: Ja.
1: Hat Spaß gemacht mit Ihnen.
0: Das freut uns, wenn unsere Gäste gerne zu Radio Rüsselsheim kommen. 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Damit und mit dieser Ansage in eigener Sache verabschieden wir uns auch. Und wünschen noch einen schönen Abend. Viel Spaß im weiteren Programm von Radio Rüsselsheim. Bis zum nächsten Mal. Am Mikrofon verabschiedet sich Jürgen Merz.

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1: Ja, ich freue mich recht herzlich, heute zu Gast zu haben, die Leitung des Theaters in Rüsselsheim ist da in Person. Guten Abend, Gundula Reinisch.
2: Einen wunderschönen guten Abend.
1: Und guten Abend, Dorothee Pflugfelder.
3: Hallo, guten Abend.
1: Ja, Sie sind die Leitung des Theaters und stellvertretende Leitung und wir werden heute ein bisschen über alle möglichen Sachen ums Theater reden, vor allem allerdings ums Programm. Da haben Sie sehr viel mitgebracht und vor allem auch Musik. Frau Reinisch, Sie sind neu. Frau Pflugfelder war schon mal hier, vor zwei Jahren, glaube ich. Mhm. Und Frau Reinisch, Sie sind neu und haben auch diese Theaterleitung da übernommen. Was hat Sie denn motiviert, nach Rüsselsheim zu kommen, die Leitung zu übernehmen?
2: Naja, das war erstmal natürlich auch dieses wunderbare Theater hier in dieser Stadt. Und ich bin jetzt ja seit knapp anderthalb Jahren, also genau genommen seit dem 1.12.2024 bin ich jetzt hier, hatte dann acht wunderbare Wochen noch mit meiner Vorgängerin, der Karin Krömer, und bin seit 1. Februar 25 jetzt in der alleinigen Verantwortung. Aber ich bin aus Berlin gekommen, war da die letzten 20 Jahre auch in einer Theaterleitung am Renaissance-Theater aktiv und hatte die schöne Möglichkeit, weil Rüsselsheim als Gastspielhaus ja auch sehr, sehr viel Programm macht, auch schon häufiger mit Produktionen des Renaissance-Theaters hier in Rüsselsheim gewesen zu sein und das Theater auch gekannt zu haben. Also ich wusste, was Rüsselsheim hier für eine Perle anbietet. Und das ist natürlich etwas, was mich sehr interessiert hat. Und dann natürlich auch in herausfordernden Zeiten, ich sag mal auch mit einer solchen Übergabe. Karin Krömer und ihr Team haben sehr lange hier die Arbeit wunderbar gemacht. Also ein gutes Haus übernehmen zu dürfen, ist erstmal eine große Herausforderung. Und die habe ich gerne angenommen. Und insofern fühle ich mich jetzt eigentlich nach den knapp anderthalb Jahren nicht mal mehr neu. Die Fragen nach dem Motto, liebe Frau Pflugfelder, erklären Sie mir mal dies oder erklären Sie mir mal das, werden wirklich von Tag zu Tag weniger. Ich lerne jetzt die Leute kennen. Ich weiß auch schon selber, wen ich anrufen muss, wenn mal irgendeine Situation herrscht. Und das ist schon sehr schön. Aber die Herausforderung oder das Glück war dieses wunderbare Theater von Dietrich Hirsch.
1: Ja, dann will ich allerdings auch die Frau Dorothee Pflugfelder noch kurz begrüßen. Sie ist schon länger hier, das können Sie auch gerade sagen.
3: Ich bin seit November 22 hier in Rüsselsheim in der stellvertretenden Leitung, genau.
1: Und haben jetzt quasi im Team, arbeiten Sie das jetzt vor. Und ich habe von Ihnen Musik bekommen, da haben Sie mir erzählt, das hat natürlich einen Grund, aber ich habe gedacht, da können wir auch schon mal sagen, wenn Sie Tina Turner wollen und Sie sind simply the best, spielen wir es doch einfach.
3: Klasse.

0: nicht eingeschaltet Mikro. Tina Turner haben wir gehört und das ist nicht nur aus dem Grund, den ich gesagt habe, sondern das ist auch gewünscht von Ihnen. Was ist denn der Hintergrund?
1: Ich würde mal denken, den Hintergrund kann sich wahrscheinlich jeder der Hörerinnen und Hörer von Radio Rüsselsheim denken. Wir sind natürlich auch hier, um über unser künftiges Programm zu sprechen, das Programm der Spielzeit 2026-2027. Und da wir ja ein sehr vielfältiges, gemischtes Programm auch in dieser Spielzeit wieder anbieten werden, ist natürlich Tina Turner Simply the Best eins unserer Highlights in der nächsten Spielzeit am 17.04.2027, also fast noch ein Jahr hin, aber da wir ja das große Glück haben, jetzt Mitte Juni unser Gesamtspielplan vorstellen zu dürfen und auch in den Vorverkauf schon bereits jetzt mit 26 Veranstaltungen sind, unter anderem auch mit dem Tina Turner Abend, haben wir gedacht, ist es erstmal ein Aufschlag zu sagen, Simply the Best. Das Selbstbewusstsein haben wir, mit dem sind wir hier und so ein bisschen auch als Motto für unsere nächste Spielzeit.
0: Im positiven Sinne kann ich dann sagen, also da füllt sich mit Sicherheit das Haus. ich habe das mit einer, glaube ich, anderen Gruppe erlebt vor 2-3 Jahren und das war faszinierend und hervorragend. Tina Turner ist natürlich unschlagbar, aber die Autorin und die Sängerin damals, die war sehr gut. Ja, und zum Programm wollten wir jetzt den Bogen nochmal zurück machen zum jetzigen Programm, das jetzt gerade abgelaufen ist und gelaufen ist. Was sind denn so die Highlights und aus welcher Sparte kommen die Highlights, wo kommen die meisten Leute her? Nachher werde ich auch noch fragen, gibt es denn so einen Hintergrund, da wird immer diskutiert, ja, das Theater ist gar nicht für Rüsselsheim, da kommen viele Auswärtige in Anführungszeichen. Da können Sie vielleicht nachher noch was dazu sagen. Aber erstmal zum Programm.
1: Naja, nee, darauf würde ich eigentlich gleich was sagen.
0: Machen Sie gleich.
1: Weil wenn Sie Zahlen hören wollen, da sind wir sehr stolz drauf. Man kann im Schnitt sagen, dass wir etwa 55.000 Zuschauerinnen und Zuschauer in jeder Spielzeit im Durchschnitt haben und somit auch, ich sag mal, die schlimmen Zeiten nach Corona wirklich wieder, wie sagt man, ich glaube, kompensiert ist das, was man modernerweise sagt, also aus dieser tiefen Talsohle raus sind. Und worauf wir besonders stolz sind, dass von diesen etwa 55.000 Personen immerhin 40% Kinder, Jugendliche, Schüler bis 21 Jahre sind. Und das zeigt natürlich auch, ganz im Gegenteil zu dem, was Sie gesagt haben, die kommen ja nicht aus Rüsselsheim. Das sind Schülerinnen, Schüler, Kita-Kinder aus Rüsselsheim, die praktisch hier ihre ersten Schritte machen in die Kultur hinein, in die Theaterkultur hinein. Und wenn wir natürlich jetzt auch wieder in diese gruseligen Zeiten gucken, wo wir über die Frage, wie geht die Demokratie gerade vor die Hunde, wie sieht es aus mit Rassismus, mit Antisemitismus, das lernt man natürlich, je früher man ins Theater geht, man lernt im analogen Kontext ein Miteinander, ein sich austauschen und auf diese 40% sind wir erstmal sehr stolz.
0: Ja, wird vielleicht vergessen. Kinder- und Jugendtheater, das ist aber nicht nur die Sachen, die an Weihnachten stattfinden, oder?
1: Nein, ganz im Gegenteil. Das Weihnachtsmärchen ist ja fast schon insofern ein Klassiker, der aber auch weniger, ich sag mal, auch mit der kulturellen Grundbildung zu tun hat. Nein, das sind beispielsweise die Schultheatertage, die jetzt auch wieder vom 11. bis zum 13. und vom 18. bis zum 20. Mai bei uns stattfinden. Da stürmen die Kinder, die Schulkinder, die Kita-Kinder, die Theaterworkshops. Und dann gibt es ja auch immer, das ist was Besonderes, auf unserer großen Bühne, dann am 13. und am 18. das Kaleidoskop, wo das, was praktisch in den Workshops erarbeitet ist, dann auf unserer riesigen Bühne, dann für die das dann angucken wollen, dann angeguckt werden kann, vorgestellt wird. Und dann steht dann eben, ich sag mal, ein kleines fünfjähriges Kita-Kind zum ersten Mal auf dieser großen Bühne, guckt in diesen großen, wunderbaren Zuschauerraum mit 865 Plätzen. Das muss man sich mal vorstellen. Und daran erinnern sich die Kinder. Und wenn Sie vorhin über Anekdoten gesprochen haben, das kommt ja auch immer häufiger. Wir machen ja eben natürlich auch bedingt durch die Sanierungsdiskussion unseres Hauses im Moment unglaublich viele Führungen. Nicht nur für Rüsselsheimerinnen und Rüsselsheimer, auch für Institutionen. Frauen, die zu uns kommen, aber natürlich auch für viele, viele Politikerinnen und Politiker, die sich interessieren. Und da kommen, Sie können sich es kaum vorstellen, Geschichten, wo dann eine wichtige Politikerin sagt, Mensch, und hier auf dieser Bühne stand ich auch schon als kleines Ballettmädchen im Alter von 5 Jahren und diese Treppe bin ich runtergefallen, weil ich beim Verbeugen nicht aufgepasst habe. Und das erzählen mir meine Geschwister heute noch. Also diese Verankerung, die im Kinderalter losgeht, ist uns da schon unglaublich wichtig. Und es geht die ganze Spielzeit durch. Es gibt keinen Monat, wo keine Angebote sind. Aber wohlgemerkt für die Allerkleinsten. Wir machen auch jetzt in der nächsten Spielzeit wieder ein Krabbelkonzert. Da kann man als 2-Jähriger schon über den Boden kugeln und erleben, wie Musik geht. Im wunderbaren Foyer, aber eben auch wichtige, politisch bildende Veranstaltungen. Also das ist uns ein ganz, ganz wichtiges Anliegen.
0: Da muss ich ganz kurz eingeben, Sie werden es ja kaum glauben, aber ich selber stand auch schon auf der Bühne.
1: Sehen Sie?
0: Aber als Moderator, damals von der Alexander von Humboldt-Schule mit einem Musical und ich habe Schreibwerkstatt gemacht und wir haben eine Kombination von Schreibwerkstatt und Musical gehabt. Also die Schreibwerkstatt hat Texte geschrieben, die Kinder und Jugendlichen haben dann gesungen. Ist aber schon 20 Jahre her.
1: Ja, aber es genau waren die Schultheater. Das ist genau das, was ich meine.
2: Richtig.
1: Ja. Und man muss da ja auch sagen, was Rüsselsheim hier bietet, dass es ja heißt, jedes Schulkind soll im Idealfall 2-mal im Jahr einen Theaterbesuch machen. Als ich hergekommen bin, habe ich gedacht, ist das euer Ernst? Und ich kann jetzt sagen, ja, das ist der Ernst von Rüsselsheim. Ja, und das macht auch dieses großartige Publikum aus.
0: Jetzt kommen wir nochmal zu den Erwachsenen.
1: Ja.
0: Wunderbar, das finde ich ja toll. Und das ist auch, denke ich, ein sehr großer Pluspunkt des Rüsselsheimer Theaters und der Leitung und der Veranstaltungen. Wie ist es denn mit den geschätzten Erwachsenen? Jetzt bin ich ein bisschen sarkastisch, bin ja abends beim Theater, bin ja auch schon alt. Was da jetzt rumläuft, sind sehr viel Ältere. Da sucht man dann natürlich die Jugend, was mich manchmal freuen würde, wenn man da mal den Bogen hinkriegen würde, aber das liegt nicht an Ihnen, sondern
2: es liegt an den aber drauf an. Also es kommt wirklich drauf an, welche Veranstaltung man besucht. Das Publikum ist unglaublich heterogen in Rüsselsheim. Also bei einem Comedy-Abend ist das schon irgendwie ein anderes Publikum als bei einem klassischen Konzert oder bei der Oper, bei der Verabschiedung von Reinhard Sagowek, was ein ganz phänomenaler Abend war einfach und bleibt auch lange in Erinnerung, glaube ich.
0: Da darf ich auch nochmal einhaken. Ja, darf ich auch mal einhaken, das ist bestimmt eine gute Information. Es geht weiter, haben Sie gesagt.
2: Es gibt weiterhin diese Programme von der Konzertdirektion Consago, von seinem Sohn dann weitergeführt, von Raphael Sagowek, und die italienische Nacht wird es weiterhin geben und auch diese Opernabende. Also das geht dann auch leider ohne die Moderation von Reinhard Sagowek, aber er wird auch dabei sein, er auch angekündigt, dann halt als Gast im Publikum und er wird das verfolgen.
0: Ist wunderbar. Dann haben wir schon 2 Sachen mit abgehakt. Was sind denn die anderen Highlights? Comedy haben Sie auch schon gesagt. Ich glaube, Urban Priol war da und andere.
2: Also es gibt natürlich, ich weiß nicht, ob man so Highlights immer so benennen kann. Das finde ich sehr schwierig, weil jeder hat ja auch so seine persönlichen Neigungen und so weiter. Also für mich persönlich waren 2 Highlights dieses Jahr. Das eine war das Konzert von Jan Gabarek, was phänomenal gut war und ein Weltmusiker
0: zu Gast in Russland,
2: ein Weltstar. Also das war unglaublich. Das war das eine. Und für mich war jetzt erst vorletzte Woche dieses fantastische Konzert des Landesjugendsinfonieorchesters, 81 Personenorchester junger Menschen, die mit Herzblut gespielt haben. Das war so überzeugend und so. Also es war einfach Gänsehautmoment und da kam auch einfach diese wunderbare Akustik des Saals super rüber und Publikum hat getobt und ich glaube, das war, also für mich war das einer der Höhepunkte in dieser Saison.
1: Da möchte ich vielleicht auch noch ergänzen, weil ich teile die Meinung von Dorothee Flugfelder absolut, aber schön war an diesem Abend auch noch, es war ja auch noch eigentlich der Festakt für unseren SKV, 50 Jahre Jubiläum SKV, und gleichzeitig wurde ja auch wunderbar gefeiert 45 Jahre WIF, und die beiden Vereine haben nun diese Feststunde bei uns im Theater verbracht und haben dann aber auch dieses Programm mitgestaltet. Es war also auch der Wunsch der Vereine, dass dieses Programm stattfindet, weil auch dieses Landesjugendsinfonieorchester wiederum Geburtstag gefeiert hat, nämlich 50 Jahre. Jahre. Und da geht eigentlich dann für uns auch wieder etwas auf, dass man eben auch immer die Rüsselsheimerin und Rüsselsheimer, ob nun in der Person oder über deren Vereine, es ist das Haus von uns allen. Dieses Haus ist 1969 gebaut. Ich sag's immer so, mit dem Geld, was Opel damals in Rüsselsheim oder für Rüsselsheim erwirtschaftet hat. Und wenn das Gerücht stimmt, dass Rüsselsheim mal die reichste Kommune Westdeutschlands war, die sich damals gesagt hat, wir wollen uns ein solches Haus gönnen. Ein Haus, welches jederzeit auch in einer 300.000 Kopf Kommune stehen könnte. Rüsselsheim wollte das. Es ist das Haus Rüsselsheims. Und wenn das dann so zusammengeht, wie jetzt an diesem Abend, dem 24. April, finde ich das also wirklich ganz, ganz großartig. Aber wenn Sie mich fragen, persönlich auch noch Highlights, was für mich ein Highlight war, war auch jemand wie Lars Reichow, der Comedian Lars Reichow, der ja auch volles Haus. Und wenn man dann auch wieder denkt, Lars Reichow war mal Immanuel Kant's Schüler.
0: Ja, ja, und auch wenn ich gucke, der war Lehrer hier.
1: Albrecht Schmidt, der Rüdiger Schmidt, alle waren sie da, haben sich gefreut, dass Lars wiederkommt. Ja, ja. Das sind einfach so Dinge, wo man sagt, das geht alles, weil wir dieses traumhafte Haus haben. Und ich sage nochmal, 865 Plätze, das ist schon eine Ansage.
0: Ja, das ist ja auch wunderbar, dass man das also nochmal in den Vordergrund stellt. Das kann ich ja auch nur unterschreiben. Wir sind ja alle dafür, dass Theater bleibt. Und alle Gäste, die kommen, sagen ja, wie wunderbar das Theater ist. Da gebe ich Ihnen jetzt nochmal was zurück. Da habe ich gesehen, im neuen Programm ist an Weihnachten, an Silvester, ist wieder ein Swing-Orchester. Und da war ich letztes Jahr da und da kam dieses Swing-Orchester, glaube ich, aus dem Ruhrgebiet, weiß ich nicht mehr, welche Stadt, vielleicht wissen Sie es. Aber egal. Also sie kam jedenfalls, fällt uns noch ein, und da sagte der Schlagzeuger, der nachher ein wunderbares Schlagzeug dann auch gespielt hat, sagte dann, wissen Sie, ich bin noch nie, und das geht jetzt auch an Sie, aber auch vor allem an die Crew vom Theater, wir sind noch nie so begrüßt worden wie in Rüsselsheim und wir kommen gerne wieder. Und ich glaube, die Crew macht auch sehr viel aus in Rüsselsheim, was also dann quasi vor Ort dann das Spielen ist und die im Hintergrund das Licht machen und die Töne und so weiter, ne?
1: Herr Pöller, ich finde das, also meine tiefe Verbeugung vor Ihnen, weil wenn Sie es jetzt nicht so wunderbar vorgelegt hätten, das ist auch ganz, ganz wichtig. Hier sitzen zwar jetzt zwei Frauen, die sich Leitung und stellvertretende Leitung nennen, aber wir könnten einpacken, wenn wir nicht diese wunderbaren Kolleginnen und Kollegen hätten. Und auch das ist ja ein Punkt, dass das Herz dieser Menschen gehört diesem Theater und umgekehrt. Und das merkt jeder, ob das nun Fremde oder Einheimische sind, die ihren Fuß in dieses Haus setzen. Das ist eine Authentizität, die aber auch wiederum, ich sag mal, dieses Haus leistet, dieses Haus einfordert, weil es frisst die Menschen mit Haut und Haaren und die lassen sich fressen. Und das ist natürlich toll und deswegen ist auch bei so vielen Punkten, wenn man über das Theater jetzt hier in Rüsselsheim redet, werden die Diskussionen dann auch plötzlich, ich sag mal, so schnell, so sehr emotional, weil da geht es wirklich um Substanzielles auch im Leben von uns allen. Dass ich jetzt so berichten aus mir, dass ich nach anderthalb Jahren auch sage ich, das gehört zu meinem Leben genauso dazu wie die vielen, vielen anderen Stationen vorher. Aber jetzt ist es hier und jetzt ist es wichtig und jetzt kämpfen wir darum.
0: Jetzt wollen wir mal Folgendes machen, wir machen einen kleinen Schnitt und kommen jetzt auf einen zweiten Song, den Sie sich gewünscht haben. Der ist ein bisschen schwer auszusprechen, aber Sie finden es vielleicht selber.
1: Ja, das ist jetzt, das
0: egal,
1: ist.
0: Egal was du, wie heißt das? Egal
1: was. Nein, das heißt, egal was du tust.
0: Ja.
1: Und also. Ist von Jan Seven, Dead Wheeler. Und ich muss gestehen, ich habe Jan Seven noch nie live auf der Bühne gehört, aber es ist auch eine Reminiszenz an etwas, was in Rüsselsheim ja unglaublichen Nachklang noch hat, nämlich den Hessentag. Und alle sagen, Mensch, Jan Seven war beim Hessentag ein ganz, ganz großer Act, ganz, ganz wichtig. Alle fanden ihn toll. Also auch in diesem Sinne wieder. Jan Seven, Dead Wheeler in Verbeugung. Hessentag, es war 2017, ne?
0: Ja.
1: Das ist jetzt deswegen auch. Und er kommt natürlich jetzt zum Abschluss dieser Spielzeit. Das ist,
0: damit sagen Sie ruhig nichts, den Termin, ja.
1: Damit ich jetzt nichts Falsches erzähle. Es ist der 26. Juni, kommt er wieder zu uns ins Haus. Und deswegen jetzt, egal was du tust.
0: Das spielen wir doch.

0: Wind. Genau.
1: Jan, wie heißt er?
2: Jan Seven Detwiler Trio. Er kommt mit seinem Trio nach Rüsselsheim.
0: Sehr schön. Eins müssen wir natürlich noch ein bisschen ansprechen. Also wir haben Comedy, wir haben Opern, wir haben Operetten, weiß ich nicht so viele. Wir haben Jazz-Highlights. Wir haben natürlich, glaube ich, in Rüsselsheim und Sie haben auch Programmpunkte, und das muss auch sein, das ist gar keine Kritik, die natürlich ein bisschen schwerer anzunehmen sind. Wie sind Ihre Erfahrungen da? Es kann Theater sein, es kann Lesungen sein.

0: auch nicht anbieten, es sei denn, es ist so ausverkauft unten, dass wir es aufmachen, dann bin ich aber sehr froh, wenn wir da 400, 450 Rüsselsheimerinnen und Rüsselsheimer drin sitzen haben. Man muss es, denke ich, immer in ein Verhältnis setzen. Mhm. Natürlich ist jetzt so jemand, wie Lars Reichow oder wenn der Hatzius wiederkommt oder wenn Rüdiger Schmidt und Kant Vokal, was jetzt ja auch noch kommt in der Spielzeit, da kann ich sagen, wir sind ausverkauft, haben im Moment noch 2 Karten. Mhm. Yippie! Aber deswegen ist dann trotzdem eine Schauspielveranstaltung, eine szenische Lesung mit 400, 450 Leuten. Das finde ich grandios, weil dann haben wir ja immer diesen Spagat auch. Wir haben ein Volltheater. Wir können, Dorothee Flugfelder hat es gesagt, das Hessische Landesjugendsinfonieorchester mit 80 Menschen in dieses Theater holen und haben ein Orchester. Aber wir haben eben diese 865 Plätze.
1: Wir haben eben leider im Moment halt nicht mehr die Hinterbühne oder schon längerem
2: Hinterbühne.
1: Ja, für kleinere Veranstaltungen. Und das ist eigentlich für kleinere Veranstaltungen geplant. Ja. Und wir machen natürlich diese kleineren Veranstaltungen immer noch, die aber im großen Haus laufen müssen, weil wir nur diese Spielstätte haben. Deswegen sieht es dann so aus, ach, ist ja nicht gut besucht, aber die war eben immer für ein kleineres Publikum geplant. Das muss man auch sehen. Genau.
3: Ich
1: das ist
3: ja auch
1: völlig legitim.
3: Ich habe ja auch betont, dass diese Veranstaltungen auch sein müssen. Man kann ja nicht nur mit diesen großen Stars da auftreten und vor allem auch Rüsselsheimer müssen kommen, das haben Sie auch erwähnt.
0: Naja, wobei, wenn ich da auch gleich reingrätschen kann, wenn Sie sagen, sein müssen, dann hat das jetzt doch so einen kleinen Beigeschmack. Ich weiß, Sie meinen es so nicht, aber es ist auch unser Bildungsauftrag. Mhm. Weil wenn wir sagen würden, wir machen ausschließlich Dinge auf Nummer sicher, die funktionieren, dann entspricht das auch nicht mehr dem, was wir verantwortungsbewusst hier anbieten sollen und auch wollen. Also anderes Beispiel, die wunderbare Kooperation mit dem Hessischen Landestheater Marburg. Die waren jetzt da mit einem traumhaften, modernen Adaption von Romeo und Julia. Mhm. Auch da war das Parkett gut besetzt mit, auch ich würde mal sagen, 450 Menschen, viele Schülerinnen und Schüler, die sich dann an einer modernen Adaption reiben. Das hat aber auch mit Kultur, mit Theater zu tun. Also deswegen muss man das immer gewichten und darf eben auch nicht jetzt die pure Zuschauerköpfe sagen. Also für mich sind Schauspielveranstaltungen in einer solchen Zahl, das ist für mich ausverkauft.
3: Wissen Sie, was schade ist, was da nicht mehr rüberkommt, was ich schon länger kritisiere, das hat gar nichts mit Ihnen zu tun. Wir haben früher eine Presse gehabt, die hat über das alles mal berichtet. Mhm. Und manchmal erfahre ich das über Facebook, wenn ich Glück habe, manchmal aber gar nicht. Und das ist natürlich schade, weil wenn solche Veranstaltungen sind, die müssen auch präsentiert werden. Und die Zeitung in Rüsselsheim hat sich sehr eingeschränkt.
1: Da will ich aber auch, da kann ich auch direkt was zu sagen. Also nein, also wir freuen uns durchaus, dass Sie im Moment wieder sehr viel stärker vor allem die Vorberichterstattung machen.
3: Zeitweise war wenig.
1: Auch, ja, aber im Moment sind wir eigentlich ganz, ganz happy damit.
0: Keine Presseschelte auf die Mainspitze, nee, das sage ich jetzt
1: bewusst.
0: Nee, vor allem
1: auch mit Foto ankündigen und das ist schon gut. Was natürlich schade ist, ist, dass es niemanden mehr gibt, der rezensiert und dass da auch kein, ne, das ist aber auch eine Entscheidung, die, glaube ich, weiter oben getroffen wird. Ja,
3: natürlich weiter oben, das sind keine Rüsselsheimer. Genau, und die Fotografen würden jederzeit kommen, ich kenne ja die Leute zum Teil
1: auch. Die Redakteure würden jederzeit kommen.
3: Ja, natürlich.
1: Aber,
3: ja, alles eingespart worden, das darf man ja nicht vergessen. Ja. Kommen wir mal zu einer nächsten Geschichte, die auf alle Fälle noch wichtig ist. Also entweder Sie sagen jetzt noch schnell, welche Veranstaltungen in den nächsten Tage, Wochen wichtig sind und dann aber zum Kultursommer. Und da wäre dann auch die Ankündigung, was da auf uns zukommt.
0: Ich mache jetzt mal ganz schnell die nächsten Veranstaltungen, die wichtig sind. Das ist jetzt natürlich.
3: Also, wo man auch noch Karten kriegt oder sowas?
0: Ja, selbstverständlich. Also, Kantvokal nicht mehr, kriegt man keine Karten mehr.
1: Doch zwei.
0: Zwei Karten zwei am 16. Juni. Liebe Grüße an Rüdiger Schmidt.
3: Ah.
0: Was natürlich ganz wichtig ist, ich werde oft gefragt, der Harald Schmidt kommt nach Rüsselsheim am 27.05. Und wir sind mittlerweile so oft gefragt worden, weil die Plakate hängen auch. Ist das wirklich der echte? Ja, liebe Leute, es ist der echte Harald Schmidt.
3: Wenn er ins Theater kommt bestimmt der echte.
0: Ganz genau. Es ist der echte Harald Schmidt. Dann wäre auch noch wichtig, der Philipp Hochmeier. Das ist jetzt wirklich absolute Performance. Philipp Hochmeier, ganz großer Schauspieler aus Österreich, hat dort den Jedermann gespielt in Salzburg. Okay. Kommt nach Rüsselsheim am 27.05. Auch da gibt es noch Karten. Da sage ich, Mensch, das haben wir versucht, so jemanden hier zu haben.
1: 23.05.
0: Danke, Frau. 23.05. Ich kann meine Daten noch nicht auswendig.
3: Wir werden nachher die Homepage angeben.
0: Nee, aber Hochmeier hier zu haben, ist einfach ein Traum. Das ist ein völlig Theaterberserker. Das hier anzugucken ist toll. Und natürlich dann auch jetzt Cinema Concetta. Zusammenarbeit mit dem Cinema Concetta Verein. Born to Brick, zwei Tage, wunderbar.

0: Wunderbar, die Freunde von die? Lego, die sind am 6. und 7. Juni.
1: Und darf ich einhaken?
0: Bitte.
1: Werbeblock. Nein. Die Kollegen von Born to Brick suchen noch Helfer. Also wer sich da wer gerne mitarbeiten würde, da betreuen und so weiter, der kann sich gerne an den Verein Born to Brick wenden.
2: Wir müssen mal über den,
1: über Google findet man die Homepage und darüber die Kontaktdaten. Genau.
0: Und die lieben Jazzfreunde, Jazzfabrik, heute im Foyer des Theaters, das Brett Henkel Quartett, 20 Uhr. Auch das ein Highlight aus der Jazzszene. Und Sie sagten vorhin, der Jazzpapst Stefan Dudek. Ja, genau,
2: der war
0: das
2: ja schon
0: ist
2: hier.
0: Es. Genau.
2: Ja, der war ja auch in der Presse. Und als der in der Presse war, da wurde viel berichtet. Ja, Redakteur war er, glaube ich, Kulturredakteur.
1: Ja, Kulturredakteur. Ne?
2: Ja, und dann kommen wir zum Kultursommer. Von wann bis wann?
1: 11. Juli geht's los bis 22. Juli. Wir sind dieses Jahr vor allen Dingen auf dem Theatervorplatz. Wir haben das Theater so ein bisschen in den Mittelpunkt gerückt und starten mit einer Band, die sich nennt 65 Cadillac, die einfach gute Laune verbreitet, tanzbare Musik. Und da darf und soll bitte jeder kommen. Eintritt ist frei. Der Theatervorplatz ist groß. Also genau. Dann haben wir wieder zwei Kinderprogramme an den Sonntagen, wie immer, so ein bisschen traditionell. Ne? Einmal ist es dieses Mal mehr so eine Zaubershow und einmal wieder ein Kinderkonzert, so ein kleines Kinderrock-Musikkonzert zum Mitmachen. Mit Seifenblasen, glaube ich.
0: Mit
1: sogar,
0: Seifenblasen, ne?
1: Mit
0: diesmal,
1: Seifenblasen.
0: Ja.
1: Also da ist viel geboten, auch für die Kinder. Ja, und dann haben wir eben wieder ganz viele Rüsselsheimer Künstler, also ne, Nachwuchskünstler oder auch eben den lokalen, die lokale Szene, die wir da beim Rüsselsheimer Kultursommer präsentieren.
0: Und auch Mitmachaktionen auch wieder.
1: Richtig.
0: Also wo man einfach gemeinsam zeichnen kann, gemeinsam Blaudruck erleben kann. Also auch, dass man einfach guckt, wir dürfen ja nicht vergessen, der Kultursommer findet in den Sommerferien statt. Das ist ja gleichermaßen ein Malus, wie aber auch ein großer Vorteil für diejenigen, die hier geblieben sind. Eine schöne Grundsituation. Wir warten da, hoffen natürlich auf allerbestes Wetter. Oder auch der Hanno Kirsch, der Vorsitzende des SKV, mit der wunderbaren chinesischen Sopranistin Jess Jen werden im Museumskeller in der Rüsselsheimer Festung auftreten. Und an vielen anderen Orten wird auch noch etliches stattfinden. Wir sind jetzt gerade im finalen Programm, in der Programmfindung.
2: Das wird noch veröffentlicht.
0: Wir sind ja noch gar nicht veröffentlicht. Also Spoiler.
2: Ja, aber doch ein bisschen ein kleines Problem. Ich habe ja mit Stefan Völke hier mehrfach auch gearbeitet und beziehungsweise war hier und er hat ja dieses Konzert im Inselhof gemacht und sagt, ihm ist es so viel Geld gekürzt worden dieses Jahr, dass er Schwierigkeiten hat und sagt, also es muss leider das letzte Mal sein, jetzt gibt es Spendenaufrufe. Hätte man ihn nicht integrieren können da?
0: Ja, was auch immer. Es gibt eine Bewerbungsverfahren und dann wird darüber entschieden. Und insofern ist das dann auch immer eine Abwägung und mal geht es so aus und mal geht es eben anders aus. Und es war ja auch schon oft so, dass Stefan Völker, ich meine, es wissen auch letztes Jahr im Kultursommer ja auch mit zwei Veranstaltungen, wenn ich mich richtig erinnere, auch dabei gewesen ist. Und so muss man natürlich auch ein bisschen
2: die
0: Parität.
2: Diese Schulveranstaltung, natürlich, die ich ganz fantastisch finde. Ich hoffe, die gehen auch weiter.
0: Ja.
2: Ich glaube, zuletzt an der Max-Planck-Schule. War früher sogar mal an mehr Schulen. Wie das dann finanziell läuft, weiß ich nicht. Aber das ist das auch ein Hinführen zur Kultur natürlich.
0: Natürlich.
2: Ne? Und mit seiner Band oder mit seinen Gästen da auftritt.
0: Ja.
2: Der ist schon jemand, der weit über Rüsselsheim hinaus bekannt ist. Und manchmal denkt man, ja, die Rüsselsheimer vergessen ihn.
0: Ja, das ist ja generell so ein Ding, dass ich immer den Eindruck habe, dass Rüsselsheim, was hier in Rüsselsheim selber stattfindet, immer so eher in Deckung geht.
2: Leider, ja.
0: Also,
2: auch von den Leuten, ne?
0: Ja, natürlich. Ja, so. Das ist jetzt auch ein vielleicht kruder Vergleich von Stefan Völker. Lieber Herr Völker, verzeihen Sie es mir, zu Auguste Rodin. Welcher Rüsselsheimer weiß schon, dass hier bei uns im Foyer ein Original Rodin steht. Die Muse steht da schon seit 1969, aber wer weiß es schon, wir sind das einzige Theater auf der ganzen Welt mit einer Rodin-Skulptur. Also das ist immer, Rüsselsheim ist immer so ein bisschen, ich weiß nicht, wie man das nennen soll.
1: Understatement?
0: Ja, vielleicht.
2: Ein bisschen, ja. Es ja. hat was damit zu tun. Jetzt muss ich aber schnell nochmal gucken, weil wir haben schon sehr viel Zeit weg und wir haben auch noch ganze Menge Musik und Sie wollten auch was zu dem Jan Pefka sagen.
0: Ja, wir
2: wollen. Pefka heißt er.
1: Pefka. Frau Wulff. Jan Pefka kommt am 22. Mai, wenn ich es jetzt richtig im Kopf habe.
0: Ja, das stimmt. Ne?
1: Genau, er singt Lieder von Rio Reiser. Was kann man zu ihm alles sagen, Frau Reinig?
2: Ja, wir spielen die Musik.
0: Wir spielen jetzt einfach für Immer und Dich, eins der Highlights von Rio. Und ja, vielleicht animiert auch das noch um ein paar Karten. Hm. Es gibt noch Karten.
2: Gut. Yes.

0: Ja, die Zeit schreitet so weit voran, aber wir müssen jetzt gleich nochmal gucken, was passiert denn jetzt in Zukunft im Theater, vor allem für die nächste und vielleicht für die weitere Spielzeit. Spielzeiten.
1: Soll ich anfangen?
2: Frau Flugfelder, fangen Sie an.
1: Ich fange an. Ja, also wir haben, einige werden es wahrscheinlich gelesen haben und vielleicht auch schon gebucht haben. Wir haben nämlich seit diesem Montag schon die ersten 26 Veranstaltungen der neuen Spielzeit.
0: Wurde mir sogar zugeschickt.
1: Bitte?
0: Wurde mir sogar zugeschickt. Ticketshop oder wer das ist, hat
1: so
0: es gleich.
1: So muss das sein, wunderbar.
0: Sechs Veranstaltungen.
1: Genau. Insofern starten wir schon. Wir steigen schon ein in die Spielzeit 26/27 und starten damit im September. Und zwar am 11. September mit dem Konzert von Salü Salon. Diesen vier wunderbaren Musikerinnen aus Hamburg, die international auftreten, die jetzt auch schon zum dritten Mal in Rüsselsheim sind, immer, also beide Male vor vollem Haus. Wir hoffen natürlich auch dieses Mal vor vollem Haus. Wir freuen uns sehr, dass wir sie wieder zu Gast haben können. Genau, und dann geht's weiter am Eröffnungswochenende mit einem Musical-Abend. Frau Reinig, da möchten Sie wahrscheinlich was zu sagen.
2: Naja, das ist der Gala-Abend des Musicals. Und das Schöne ist, dass da wirklich die großen Stars der Musical-Szene, also ich freue mich unglaublich, dass Jan Ammann hier sein wird, dass Andy Bieber hier auf der Bühne sein wird, dass die Michaela Schober auf der Bühne sein wird. Also alle die, die man kennt von Elisabeth, von Tanz der Vampire, von Joseph and the Amazing Technicolor Dreamcoat, die ganzen großen Musicals, haben wir die Originalstars hier. Und das wird sich sicherlich am 13. September oder am 12. September dann ein fantastisches Eröffnungswochenende, denke ich mal. Was mir aber vielleicht vorher noch wichtig ist, dass wir ausklingend diese aktuelle Spielzeit zum ersten Mal seit längerer Zeit wieder auf der Landkarte des Rheingau Musikfestivals auftauchen, dass wir nämlich am 10. Juli im Theater Rüsselsheim die Goldberg-Variationen von Johann Sebastian Bach vertanzt für vier Streicher auf der Bühne haben werden. Ein schottisches Tanzensemble, die gemeinsam mit den vier Musikerinnen, die auf der Bühne spielen und von denen umtanzt und in diese Tanzchoreografie integriert werden. Da freue ich mich sehr drauf, da bin ich sehr stolz drauf, dass das jetzt auch gelungen ist, das Rheingau Musikfestival wieder herzuholen. Und das hat natürlich auch wiederum den Grund, warum Kultur im Sommer erst am 11. beginnt, weil wir mussten auch das miteinander in Einklang bringen. Also das erstmal toll. Und was uns natürlich auch ganz besonders freut, auch für die Sicherheit unseres Spielplans, für die Sicherheit unserer Arbeit, dass wir auch bereits jetzt die Spielzeit 27/28, also bis in den Juli 28 hinein, dürfen wir unser Programm planen. Und das ist natürlich erstmal auch aller Sanierungsdiskussionen zum Trotz erstmal ein ganz, ganz gutes Zeichen. Und da sind wir sehr glücklich, dass wir das jetzt seit knapp zwei Wochen freigegeben bekommen haben.
0: Das heißt, Sie müssen das ja auch tun, weil die Bebuchungen, sage ich jetzt mal, die Verträge abschließen, das ist über ein Jahr vorher, oder was?
1: Ja. Ne?
0: Teilweise.
2: Auch das ist da spricht ein Profi, Herr Pöller, weil auch das, man muss eben wissen, wie wir planen und das eben auch in der Vergangenheit eben durch dieses häufige Überlegen, was passiert nicht, natürlich auch viele, viele Gastspielgeschichten an Rüsselsheim vorbeigegangen sind, weil man definitiv keine Planungssicherheit hatte. Und diese Planungssicherheit, die wir jetzt im Moment haben, das ist ein ganz, ganz großes Glück.
0: Ja, wir haben noch ein Musikstück mitgebracht. Hat das auch was mit einer Veranstaltung zu tun? Billy Joel?
1: Ja, natürlich. Wir haben eigentlich nur Musikstücke mitgebracht, die was mit unseren Veranstaltungen
0: zu tun
1: haben. Ja, wir haben ein Billy Joel Tribute in der nächsten Spielzeit im Programm.
0: Oh, das ist aber interessant.
1: Ja. Und deswegen haben wir uns für einen Titel von Billy Joel.
0: Aber er selber kommt leider nicht.
1: Er selber, naja.
0: Ja, der hat, glaube ich, auch aufgehört.
2: Ja, aber das Interessante ist ja, wenn ich es richtig weiß, sein Bruder ist ja musikalischer Leiter in Braunschweig am Theater. Er hat ja eine sehr, sehr große Affinität zu Deutschland. Deutschland, ist ja auch oft in Nürnberg.
0: Er kommt ja, seine Großeltern kommen ja aus Deutschland.
2: Ganz genau.
0: Das ist eine lange Geschichte, die erzählen wir jetzt nicht.
2: Nein, die erzählen wir nicht. Und er ist auch häufig inkognito in Deutschland und gerade auch bei seinem Bruder. Und Freunde von mir haben es auch schon erlebt, Diskussionen mit dem musikalischen Leiter. Und plötzlich geht die Tür auf und Joel kommt nach dem Motto, hallo Leute, wie geht's denn? Man denkt dann wirklich, wow, jetzt ist man im richtigen Film.
0: Jetzt müssen wir da was spielen, oder?
2: Ja, bitte. The Downeaster Alexa.
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0: Tja. Billy Joel, also ich freue mich schon auf das Konzert. Ich glaube, da gehe ich auch hin.
1: 24.01.2027.
0: Ja, da habe ich sogar Zeit. Ja. Ja, Sie wollten noch was zum Kultursommer sagen.
2: Ja, das ist ja immer lustig, wenn man so während die Musik läuft so ein bisschen reflektieren kann, was uns dieses Jahr im Kultursommer auch noch sehr, sehr wichtig ist, dass wir erstmalig wirklich auch mit den anderen Betriebsteilen von Kultur 1, 2, 3 auf sehr, sehr schöne Weise kooperieren, dass wir gemeinsam Veranstaltungen anbieten mit der Volkshochschule, beispielsweise Yoga oder Zumba. Verzeihung, jetzt muss ich... Entschuldigen Sie.
0: Doch was trinken.
2: Oder dass wir gemeinsam mit der Stadtbücherei Veranstaltungen anbieten. Die Musikschule können wir leider nicht mit einbeziehen, weil das ist naturgemäß. In den Sommerferien sind die Kolleginnen von der Musikschule wirklich nicht da. Aber dass wir so auch als Kultur 1, 2, 3, als Eigenbetrieb mit den unterschiedlichen Betriebsteilen zum ersten Mal auch so ins Inhaltliche hineingehen, das freut uns sehr. Und auch die wunderbare Zusammenarbeit mit den anderen Leitungskollegen der anderen Betriebsteile und im zentralen Bereich.
0: Ich sag's jetzt mal brutal, Sie haben so viel geredet und Sie kriegen jetzt noch 2 Minuten. Da dürfen Sie jetzt alles sagen noch, was wichtig ist. Und ich habe vorhin darauf hingewiesen, natürlich auch, wo man Karten kriegt, wo man sich hinwenden kann, etc., etc. Und Programm.
1: Ja, zunächst wollen wir aber noch ein bisschen Programmvorschau machen. Programm, unbedingt, ja, weil der September geht ja weiter und wir haben viel Angebot im September und auch im Oktober. Es geht zum Beispiel haben wir den aktuellen Kulturpreisträger der Stadt Rüsselsheim bei uns im Haus, den Matthias Vogt im Rahmen der Jazzfabrik mit Maurer und dem Special Guest Jo Kraus an der Trompete. Ja. Ein ganz toller Abend, da freuen wir uns sehr drauf. Dass das geklappt hat. Dann haben wir unter anderem erstmalig auch einen Live-Podcast verurteilt. Der Gerichtspodcast mit der HR-Gerichtsreporterin und dem Basti, jetzt habe ich den Namen vergessen, aber die sind sehr bekannt und ich glaube, das wird auch ein unglaublich
2: Basti Rett.
1: Unterhaltsamer Abend und ein spannender Abend. Wie gesagt, Live-Podcast erstmalig bei uns im Haus.
2: Und halt bevor Sie weitermachen und natürlich auch eine wunderbare szenische Lesung, Lele, da freue ich mich auch unglaublich drauf, weil die Älteren unter Ihnen können sich sicherlich noch erinnern, als Matthias Habig, Friedrich Freiherr von der Tränk im deutschen Fernsehen war, als es noch 2 Programme gab. Mhm. Und Matthias Habig persönlich auch mit der wunderbaren Julia Jäger kommt zu uns für diese szenische Lesung Lele. Er ist ja jetzt auch bald fast 90 und das finde ich auch ganz großartig, dass er sich sehr, sehr freut, hier nach Rüsselsheim zu kommen. Mhm. Und das ist dann der 19. September.
0: Ja, dann sind wir schon ausgebucht. Können wir nichts mehr anders machen, außer ins Rüsselsheimer Theater gehen. Gut, so, wo kriege ich jetzt die Karten her? Das ist jetzt wichtig. Und gibt es irgendwelche auch Seiten, wo man draufgehen kann?
1: Ja, das
0: ist
1: selbstverständlich.
0: Gibt's Programmhinweise etc.?
1: Ganz wichtig ist natürlich unsere Homepage www.theater-rüsselsheim.de. Dort gibt es die Karten online über unser Ticketsystem Reservix. Ganz bequem zu bestellen, kann man sich die Plätze raussuchen im Saalplan und die Kategorie angeben und alles und die Infos natürlich bekommen zum Stück. Und
0: so, wer jetzt aber nicht affin ist mit
1: Internet. Wer jetzt nicht affin ist, der kann gerne zu unseren Kolleginnen im Kultur 123 Service Center kommen. Die sind täglich da. Von 10 bis 13 Uhr vormittags und donnerstags auch bis 18 Uhr. Da kann man eben hingehen und sich die Tickets direkt vor Ort kaufen.
0: Und Sie haben dann auch wieder ein Programmheft, ein neues?
1: Das Programmheft, das neue Programm, ja, das wird es geben. Und zwar sind wir gerade in der Endphase der Redaktionsarbeiten. Im Druck ist es demnächst und es wird erscheinen am 17. Juni, glaube ich. Und am 25. Juni ist der Vorverkaufsstart für alle, für das Gesamtprogramm. Ne? Wir sind ja jetzt mit 26 Veranstaltungen schon mal in den Verkauf gegangen und das komplette Programm ist dann ab dem 25. Juni im Verkauf.
0: Also kann ich nur sagen, liebe Leute, die ihr gerade zuhört, kommt zum Rüsselsheimer Theater, unterstützt es weitläufig und es gibt natürlich auch schon eine Initiative noch weiter, die darf ich natürlich auch hinweisen, über den Theaterverein hinaus, die auch zur Unterstützung aufgerufen haben. Also ich denke, wir lassen das Rüsselsheimer Theater nicht sterben. Ich kann nur sagen, ich kann mich herzlich bedanken, dass Sie hier waren, dass Sie so viel Enthusiasmus hier vorgelebt und vorgespielt haben und freue mich, Sie vielleicht irgendwann wieder zu begrüßen.
2: Herzlichen Dank, wir sind gerne gekommen und danke für die Unterstützung in jeder Weise. Danke.
0: Jetzt haben wir noch was Schwieriges, nämlich Jan Ammann.
2: Die unstillbare Gier. Und alle Musical-Freunde werden es wissen. Graf Krolok leidet unter seinem Leben als Vampir, weil er kann weder leben noch sterben. Und darüber singt er uns jetzt. Und das Ganze aber auch live im Rüsselsheimer Theater am 12. September.
0: Noch ein Werbung.
2: Ja, wir können doch gar nicht anders.
0: Also, schönen Tag. Danke.
2: Danke.
1: Danke.

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Es ist Donnerstag, es ist Christi Himmelfahrt und es ist Vatertag. Und es ist 19 Uhr europäische Sommerzeit. Deutsche Sommerzeit. Herzlich willkommen bei der Sendung Melding Pot von Radio Rüsselsheim. Heute wieder mal mit dem Rainer. Ihr hört uns noch bis Ende Juni auf UKW 90,9 in Rüsselsheim und Umgebung. Ihr hört uns hessenweit auf DAB Plus Kanal 12C. Und natürlich sind wir weltweit zu empfangen über unsere Stream-Buttons auf der Homepage von Radio Rüsselsheim. Zu sehen und zu hören. Oben rechts auf der Homepage. Und über diese Buttons werden wir gehört in den USA. Wir werden auch gehört in Nordmazedonien, unter anderem von dem Christian, der heute übrigens Namenstag hat. Glückwunsch, Mabel. Ja, dann werden wir gehört im Ammerland, im Wangerland, in Bremen. Wir werden gehört in Nierstein, in Walluf. In Ginsheim. In der Nähe von Bad Kreuznach. Ich habe jetzt leider den Namen vergessen. Irgendwas mit Hahn. In Wiesbaden und an vielen, vielen anderen Orten mehr. Für Lobkritik und Hörerwünsche schreibt an reine-meldingpot@web.de oder kommt auf die Facebook-Seite Radio Meldingpot. Oder ruft im Studio an 06142 für Rüsselsheim 12200. Was haben wir heute am Vatertag für ein Thema? Es passt. Frauennamen. Weibliche Vornamen. Sehr, sehr viele. Ja, wir haben auch ein paar Wünsche zu erfüllen. Aber bevor es soweit ist, haben wir noch einen Geburtstag zu feiern oder erinnern an Jack Bruce. Jack Bruce war ein begnadeter Bassist. Und er war Gründungsmitglied von The Cream, damals noch mit Ginger Baker und mit Eric Clapton. Ja, die geniale Dreierband, die später sich noch ein bisschen erweitert hat oder in der anderen Zusammenfassung unter Blind Faith nochmal auch nur eine LP damals veröffentlicht hat. Aber Cream gab es ja damals in den 60ern. Ja, es war eine sogenannte Supergroup. Ja. Jack Bruce, wie gesagt, der ist im Oktober 2014 leider verstorben, im Alter von 71 Jahren. Ja, 43 geboren, Jack Bruce, ein begnadeter Bassist und auch Komponist. Er hat auch gesungen und ja, es war wirklich ein Allrounder sozusagen. Ja, er hat auch Cello gespielt und noch ein paar andere Seiteninstrumente mehr. Ihm zu Ehren und zur Erinnerung spielen wir jetzt ein schönes Stück von Cream und zwar Strange Brew. Ja, es ist soweit, ja. Strange Brew, ja, also starkes Gesöff sozusagen, ja, eine strenge Brauerei. Strange Brew und Cream mit Jack Bruce am Bass.

Strange Brew. Ja, starkes Gesöff. Ein Lied zum Geburtstag von Jack Bruce von der Gruppe Queen. So, jetzt geht es aber langsam los mit dem weiblichen Vornamen. Und wie schon erwähnt, wir haben sehr, sehr viele Titel mit weiblichen Vornamen. Und es wird auch in diesem Jahr noch, vielleicht im nächsten oder übernächsten Monat, noch eine zweite Sendung geben mit Frauennamen. Ja, gut, fangen wir an. Und wie soll es losgehen? Mit Blondie. Blondie ist ja nicht nur Debbie Harry, sondern Blondie ist ja der Gruppennamen gewesen mit der Sängerin Debbie Harry. Ja. Und damit wollen wir beginnen mit Blondie und Maria.

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Blondie und ihre Maria. Für die nächsten drei Songs gehen wir nochmal in die 60er zurück, ja. Und da wurden auch schon viele, viele Frauennamen besungen. Zum Beispiel die Susie, ja. Hello Susie und Eamon Corner aus dem Jahre 69.

Eamon Conner, 69 war das, und Hello Susie. 3 Jahre älter ist das nächste Stück, das wir jetzt hören. Es kommt aus Kalifornien, es kommt von den Beach Boys und im Original ist es aus dem Jahre 1958 schon, und zwar von der, ja, wie hat man damals gesagt, Doo-Wop-Musikgruppen, The Regents haben das damals veröffentlicht. Ja, und 66 haben es dann die Beach Boys veröffentlicht. Barbara Ann, die Beach Boys.

glaube, die letzten 40 Sekunden erspare ich euch. Ja, okay, machen wir weiter mit dem Stück von den Hollies. Hollies, ja, am Mikrofon war übrigens Graham Nash damals zu der Zeit in den 60ern. Und der hat ja später dann auch große Erfolge feiern können mit Crosby, Stills, Nash und Young zum Beispiel. Ja, die Hollies haben wir jetzt hier und Sorry, Suzanne.

Ja, die Hollies und Sorry, Suzanne. Wunderschönes Stück aus den 60ern. So, eins aus dieser Zeit haben wir noch, und zwar von den Kinks. Und die besingen im Jahre 1969 diese berühmt-berüchtigte Victoria.

The Kinks und ihre Victoria. So, ja, wir haben jetzt kurz vor 19.30 Uhr und so langsam können wir ja mal ein paar Wünsche erfüllen. Ja. Es kam übrigens noch eine Mail eben an. Ich habe am Anfang der Sendung so ein bisschen flapsig gesagt, wir werden auch irgendwo irgendwas mit Hahn gehört in der Nähe von Bad Kreuznach. Er hat nochmal geschrieben, der Roland, danke dafür. Hahnenbach, ja, im Kreis Bad Kreuznach. Er wohnt in Hahnenbach. Gut. Und weil wir gerade beim Thema sind, der Roland hat sich auch geäußert zu Frauennamen, hat da auch eine ziemlich große Liste geschickt. Und einiges davon hatte ich schon auf dem Schirm und einiges noch nicht. Und dann schauen wir mal, was auch bei der nächsten Sendung mit Frauennamen dabei rumkommt. Ja, es kamen ein paar Wünsche noch mit Frauennamen. Wir können sie heute nicht alle erfüllen, aber ich möchte dann doch auf die nächste Sendung mit Frauennamen, mit weiblichen Vornamen hinweisen. Da spielen wir doch alles, was jetzt heute untergegangen ist oder nicht erfüllt werden kann. Ja, das spielen wir dann in der nächsten Frauensendung. Wir wollen aber beginnen mit dem Wunsch und da sind wir wieder beim Roland. Der hat sich was gewünscht, nämlich ein wunderschönes Stück von Peter, Sue and Mark. Ja, es ist ein Stück aus dem Jahre 1976 und heißt Cindy. Cindy haben wir später auch nochmal, aber in einem ganz anderen Zusammenhang. Jetzt erstmal der Wunsch für den Roland. Peter, Sue and Mark und Cindy.

Ja, für den Roland aus Hahnheim, Peter Sue and Mark und Cindy. Die nächsten zwei Wünsche spiele ich mal so en bloc, weil es ist, wie soll man sagen, es schlage. Ja, gut, okay. Der Peter hat sich gewünscht von Udo Jürgens, ich schrieb nie ein Lied für Karin. Und was haben wir noch? Genau, ja, der Henry hat ja auch noch mal was mit Cindy gewünscht, nämlich Margot Eskens, Cindy or Cindy. Das spielen wir jetzt mal hintereinander weg.

Ja, zwei Wünsche, zwei Schlager. Nun gut, der nächste Song, ja, das war auch mal ein Wunsch, das ist aber schon Jahre her und ja, es ist auch ein etwas ruhigeres Stück, aber hat schon ein bisschen Rhythmus. Ja, die Rede ist von Paul Anka und seine Diana. Gewünscht hat sich das vor einiger Zeit oder vor einigen Jahren schon. Ich habe es in meinen, wie soll man sagen, in den Tiefen der Festplatte wieder gefunden. Die Hanne hat sich das damals gewünscht. Ist schon lange, lange her. Hanne hört uns mittlerweile von oben zu. Und ja, das Ding geht an Hanne. Ne? Paul Anka und Diana.

Ja, vor einigen Jahren hat sie sich gewünscht, die Hanna und Paul Anka mit seiner Diana. Grüße nach oben, Hanna. Alles Gute. Noch einen Wunsch haben wir, ja. Und für den Günther, und der wollte hören von Toto, die Rosanna.

Ja, das war noch ein Wunsch für den Günther. Das war Toto und Rosanna. So, das war's jetzt mit den Wünschen für heute. Und wir machen jetzt weiter mit einem Stück von Michael Jackson. Ist mir auch gefallen, ich habe den gar nicht so oft gespielt in meinen Sendungen. Ich weiß nicht, das glaube ich jetzt, das ist das zweite oder das dritte Mal, wo ich ihn spiele. Michael Jackson und Billie Jean.

Michael Jackson und Billie Jean. Ja, war auch ein schönes Stück, damals aus dem Jahre, wann war das? 82 war das schon. Yay, die Zeit verrennt. Okay, kommen wir zur Cecilia und die wird besungen von Simon & Garfunkel.

Simon & Garfunkel. Und sie besangen die Cecilia. Stevie Winwood ist auch einer, der schon seit den 60er Jahren sehr, sehr aktiv ist. Ja, ich glaube, damals bei der Spencer Davis Group in den 60ern war er schon mit dabei mit seinem Bruder. Und dann später als bei Traffic war er noch, glaube ich, und später hat er auch viel, viel Solo veröffentlicht. Und da hören wir jetzt eins davon aus dem Jahre 1982. Ja, Stevie Winwood und Valerie.

Stevie Winwood und Valerie. Ja, what we need is a big, big melting pot. Fast jeden Donnerstag hier bei Radio Rüsselsheim. Der kleine Hinweis jetzt zur Halbzeit dieser Sendung. Ja, die Sendung kommt fast jeden Donnerstag hier um 19 Uhr bei Radio Rüsselsheim auf UKW 90,9, auf DAB Plus Kanal 12C. Und wir sind natürlich weltweit über unsere Buttons zu empfangen. Einmal zum Hören und dann einmal zum Sehen und zum Hören. Also, wer dann auf der Homepage die Buttons anklicken möchte, gerne. Auch mit der Kamera. Wird viel zu wenig genutzt, meiner Meinung nach. Aber das kann man ja ändern. No? Ja, also, wie gesagt, wir haben heute das Thema weibliche Vornamen. Es gibt noch einen zweiten Teil. Da brauchen wir aber keine Wünsche mehr. Das sind wir auch so ziemlich voll. Die kommt möglicherweise im Juli irgendwann. Ja? Oder vielleicht sogar noch Ende Juni. Ich weiß es noch nicht. Schauen wir mal, wie es sich ausgeht. Am nächsten Donnerstag ist keine Sendung. Da überträgt Radio Rüsselsheim die Stadtverordnetenversammlung wieder live aus dem Ratssaal aus Rüsselsheim. Das wäre der 21. Und am 28.05. sind wir wieder da. Da sind wir aber auch schon voll. Und da ist auch der Mike wieder mit dabei. Und da haben wir das Thema Protestsongs. Ja, die Idee war auch mal vom Mike irgendwann mal. Und Protestsongs. Im weitesten Sinne sage ich jetzt mal Protestsongs. Ja. Also es gibt Bob Dylan und es gibt Patti Smith und es gibt noch verschiedene andere. Und es gibt aber auch Rammstein. Ja, also Protest im weitesten Sinne, Protestsongs. Diese Sendung haben wir dann am 28.05. Aber da haben wir auch wunderschöne Lieder dabei. Ja. Ich glaube, da gab es auch damals in den 60ern irgendwo noch was auf einer Burg hier in Deutschland. Ich meine, da wäre auch was dabei. Bin mir aber nicht sicher. Aber das wäre dann am 28. Mai. Dann schaut in die Playlist und dann wisst ihr Bescheid. Ja. Tonsteine, Scherben haben wir übrigens noch dabei. Fällt mir gerade ein. Ja, gut. Also wie gesagt, am 28.05. haben wir Protestsongs. Und wir machen jetzt hier weiter mit zwei etwas ruhigeren Titeln. Der erste kommt von den Beatles. Ja, zwei weltberühmte Bands haben wir jetzt hintereinander. Ja, erstmal die Beatles hier und Michelle.

wunderschönes Stück von den Beatles, Michelle. Und wenn wir die Beatles spielen, dann spielen wir auch was von den Stones. Ja, die Rolling Stones. Und es geht um die Tochter vom Keith. Ja, um die Angie, die Rolling Stones.

Ja, geniales Stück von den Buben, die Rolling Stones und Angie. So, und damit ihr da draußen an den Weltempfängern nicht einschlaft, wird es jetzt ein bisschen flotter. Ja, wir kommen jetzt zu AC/DC und Whole Lotta Rosie.

0: Ja, Whole Lotta Rosie. Es handelt übrigens sich bei dem ganzen Song um eine Frau, die der damalige Sänger Bon Scott nach einem Auftritt in Tasmanien kennengelernt hat. Ja, die Rosie.
1: Mhm.
0: So steht's geschrieben. Wir haben noch eine Susie jetzt hier. Ja, die Susie Q im Original von Dale Hawkins aus dem Jahre 1957. Ja, wir hören die Version aus dem Jahre 1968, also 11 Jahre später. Susie Q und Creedence Clearwater Revival.

Ja, man soll sich doch die Sendung vorher nochmal zumindest ein paar Lieder anhören, weil da war auf einem Kanal die Stimme doch ein bisschen weg. Ja, es gibt andere Versionen, da kommt das besser rum. Ich verbessere mich demnächst, ja, versprochen. Okay, Eric Slowhand Clapton haben wir jetzt. Und im Original von Derek and the Dominos aus dem Jahre 1970. Und wir hören jetzt eine Version von Eric Clapton, Layla.

Eric Slohand, Clapton und Layla. Ja, mit dem nächsten Stück gehen wir ins Nachbarland. Wir gehen nach Österreich. Da gibt es einen Musiker, der nennt sich Josh. Und der hatte 2018 ein Lied veröffentlicht, was auch gleichzeitig das jüngste des heutigen Abends ist, aus dem Jahre 2018. Ja, Josh haben wir jetzt. Und Cordula Grün heißt das Stück.

Ja, die Cordula hat getanzt. Cordula Grön hat getanzt. Und besungen hat's Josch aus Österreich. Ja, Manfred Mann kommt jetzt aus dem Album Angel Station aus dem Jahre 79. Manfred Mann und Don't Kill It, Carol.

Manfred Mann, noch ohne die Earthband und Don't Kill It. Carol, ja, ein etwas schnelleres Stück haben wir noch. Es kommt von einer amerikanischen Rockband, wie es so schön heißt, verallgemeinert. Die Band heißt The Knack und das Stück heißt My Sharona.

Neil Diamond und seine Sweet Caroline. Ja, die nächsten zwei Stücke, die kommen doch mal tief aus den 60ern. Ja, zum einen haben wir jetzt hier aus dem Jahr 68 die Turtles und Eleonora. Ja, wunderschönes Stück aus den 60ern.

Eleanor und die Turtles. So, Tommy Rowe haben wir jetzt hier und zwar nicht mit seiner Dizzy, sondern mit der Sheila. Tommy Rowe und zwar im Alter von 14 Jahren hat er das schon geschrieben, 1956. Veröffentlicht wurde es 1962. Ja, Tommy Rowe und Sheila.

Sheila. Ja, wunderbar, Tommy Rowe. Ja, bevor wir zum letzten Stück kommen, möchte ich noch ein paar Takte von Roxanne spielen. Ja, und Police.

Ja, Police und ihr Roxanne. Ja, bevor wir zum letzten Stück kommen, möchte ich mich fürs Zuhören bedanken, da draußen an den Weltempfängern. Ich hoffe, es hat euch etwas Spaß gemacht. Und es würde mich freuen, wenn ihr heute in 2 Wochen wieder da sein wird und zuhören würdet, wenn es wieder heißt Melting Pot mit dem Rainer hier bei Radio Rüsselsheim. Also nächste Woche keine Sendung wegen der Stadtverordnetenversammlung und dann am 28. Mai sind wir wieder da um 19 Uhr mit dem Thema Protestsongs. Ja. Gut, okay, das waren die Frauennamen heute am Vatertag und ja, bleibt mir gewogen, bleibt gesund vor allen Dingen, schönes Wochenende, schöner Restfeiertag und man hört und sieht sich wieder in 2 Wochen. Und rausgehen aus der Sendung tun wir jetzt mit Rod Stewart und seiner Maggie May, Rod Stewart. Danke fürs Zuhören, tschüss und bye bye.

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Rock- und Popmusikhistoriker müssen Sie nicht unbedingt sein, um an den nächsten zwei Programmstunden Spaß zu haben. Falls Sie es aber zufällig doch sind, ist es auch kein Schaden. Kurzum, hier ist wieder mal eine Sendung, die sich an alle richtet, die Vergnügen an Musik und Geschichten darüber haben. Hallo alle zusammen damit und herzlich willkommen zum Hit Express von Radio Rüsselsheim. Wie jeden Samstagnachmittag zwischen 15 und 17 Uhr begrüßt Sie Peter Kreuzenberger am Mikrofon, um Ihnen eine möglichst gelungene Mischung zu präsentieren. Und diese Präsentation beginnt genau jetzt. Mit Cory Marks und Bad Wolves. Der Titel heißt Guilty.

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1: Mein Löwe von Unheilig. Wenn Musiker im Studio sind, um eine neue Platte aufzunehmen, geht's keineswegs immer bierernst und hochkonzentriert zu. Ob er sich denn an solche lustigen Geschichten erinnern kann, wurde Luke Combs vor kurzem gefragt. Hier seine Antwort.
2: Oh man, funny stories from writing and recording the album. You know, nothing's like sticks out. I think if you spend any time with me and you know the folks I worked on this album with, like there's just a lot of laughs like the whole time. Like we're constantly, you know, giving each other grief and you know, picking on each other, making fun of each other, and I think that's the beauty of it. There's not one moment that sticks out. It kind of all sticks out, and I think, you know, that's the beautiful thing about the process for me, and part of it that I always wanted is like being able to enjoy every step to some extent and trying to find the good in every step and being thankful for the places that I'm able to be and the rooms that I'm in and the things that I get to do. And so yeah, that would be, you know, the best story, I guess, is that the whole story is the best part of the story.
1: Da ist nichts, das besonders hervorsticht. Wenn man Zeit mit mir und den Leuten verbringt, mit denen ich zusammengearbeitet habe, gibt's eigentlich immer viel zu lachen. Wir nehmen einander ständig auf den Arm. Das finde ich so schön daran. Es sticht nicht ein Augenblick, sondern gewissermaßen alles hervor. Das war es, was ich immer wollte. Jeden einzelnen Schritt genießen können. Versuchen, das Gute in jedem Schritt zu finden. Dankbar sein für die Orte, an denen ich sein und die Dinge, die ich tun kann. Die beste Geschichte ist, dass die ganze Geschichte der beste Teil der Geschichte ist. Luke Combs über gute Stimmung im Studio. Auch musikalisch ist was dabei rausgekommen, zum Beispiel dieses hier, Days Like These.

0: Leonie und Callum Scott haben wir gehört mit dem Titel Stay. Auf dem aktuellen Album Prize Fighter von Mumford & Sons gibt es eine Zusammenarbeit mit Sängerin Gracie Abrams beim Song Badlands. Wie es dazu kam, das schildert Marcus Mumford so.
1: So, I actually can't remember how this is, the genesis of that.
2: Badlands was a song that began with a sketch that Justin Vernon and Aaron Dessner had made together for fun. It was in 5/4 time signature, which is unusual. And we'd never done a song in 5/4. We heard it and were sort of addicted to it straight away. I was obsessed with getting a lyric on it that they would like and a melody that would make sense. And then wrote this whole thing with kind of Bonnie and Clyde in my head. And when we showed all the songs to Gracie Abrams, this was the one she picked to sing on. And I was so excited and relieved because it turns it into this duet. And it's the only song on the record, I think, that I sing all the way down the octave for the whole song, which leaves loads of space in the frequency that she sings in for her to really play. And her vocal on this record, on Badlands, is one of my favorite things about the record. I think her pop sensibilities and her taste really shines through on her performance on this. And when we received it, she recorded it with Aaron. We went in the room and they sent it to us. And I was just so ecstatic, so happy. Because I think she's amazing. And she, behind the scenes, had listened to all the demos all the way from day one on this record, on Prize Fighter, and had been a real cheerleader for the whole thing. And a sort of godmother, like a fairy godmother for the record. So to have her on it felt like a full circle moment and we're very grateful to her, yeah.
0: Badlands ging aus einem Entwurf hervor, der zum Spaß entstanden war. Es ist im Fünfvierteltakt, was sehr ungewöhnlich für uns ist, weil wir das noch nie zuvor gemacht hatten. Wir waren schon beim ersten Anhören süchtig danach. Ich war wie besessen davon, einen Text und eine sinnvolle Melodie dazu zu schreiben. Ich hatte die Geschichte von Bonnie und Clyde im Kopf. Als wir Gracie Abrams alle Songs zeigten, wählte sie diesen aus, um mitzusingen. Ich war so aufgeregt und erleichtert. Ich habe ihn so gesungen, dass sie genug Spielraum hat. Ihr Gesang ist eins meiner Lieblingselemente auf dem ganzen Album. Ihre Popsensibilität und ihr Geschmack sind wirklich glänzend. Als wir erfuhren, dass ihre Aufnahme abgeschlossen ist, schickte sie sie uns zu und wir waren regelrecht ekstatisch und glücklich. Hinter den Kulissen hatte sie sich vom ersten Tag an alle Demos angehört. Sie war eine Cheerleaderin und Patin für das ganze Projekt, eine Art Märchenpatin. Wir sind ihr sehr dankbar. Marcus Mumford über die Zusammenarbeit mit Gracie Abrams. Hier kommen sie zusammen mit Badlands.

0: Ray zusammen mit dem Filmkomponisten Hans Zimmer, und das hat man auch ganz deutlich gehört. Der Titel hieß Click-Clack Symphony. Johannes Oerding und Michael Patrick Kelly machen gemeinsame Sache, und zwar bei ihrem neuen Lied Wolken. Wie das entstanden ist, das erklärt Oerding so.
1: Ein großes Dankeschön an Michael Patrick Kelly. Also ich habe ihm, glaube ich, auch ziemlich viel abverlangt. Also nicht nur, dass ich ihn gefragt habe, ey, bist du bei so einem persönlichen Song dabei? Und ich weiß, er geht da sehr respektvoll und ehrfürchtig an so eine Aufgabe ran. Nein, ich habe ihn auch noch gefragt, würdest du auch Deutsch singen? Und das hat er so noch nie gemacht. Aber er hat sich getraut. Und ich finde, das Ergebnis ist einfach wunderschön. Ich hätte mir keinen besseren Duettpartner für dieses Thema, für dieses, ja, auch ein leicht spirituelle Thema vorstellen können. Denn das ist auch eben die Ebene, auf der Paddy und ich ganz oft reden und auch ab und zu mal so ein bisschen deep diven über eher so philosophische Dinge, Leben nach dem Tod, Glaube, Hoffnung, Liebe, aber eben auch, was machen wir eigentlich hier unten auf der Erde? Was ist der Sinn und warum sind wir da? All diese Themen kann ich mit Paddy total gut irgendwie am Lagerfeuer besprechen. Und deshalb war für mich klar, er muss dabei sein. Ja, Paddy und ich, wir haben uns auf jeden Fall verabredet, jetzt wo wir einen gemeinsamen Song haben, dass wir natürlich auch öfter mal den performen und wann immer es geht. Und

Den Hit-Express von Radio Rüsselsheim haben Sie eingeschaltet. Wir haben Laith Eldin gehört mit einer neuen Fassung von Ich will nur wissen. Vor knapp 20 Jahren, am 9. Juni 2006, ist im Frankfurter Universitätsklinikum Drafi Deutscher gestorben. Während seiner Karriere stellte der Sänger einen inoffiziellen Rekord auf, was die Anzahl seiner Pseudonyme angeht. 40 an der Zahl sollen es gewesen sein. Unter anderem trat er als Big Wigwam, Hector von Usedom, Randy Rogers, Baby Champ, Ironic Remark, Mr. Walkie Talkie und Kaiser von China auf. Besonders schräg war Erus Cebetmi, liest man das rückwärts, kommt das englische Sure, I'm the best heraus, also natürlich bin ich der Beste. Heute wäre Drafi Deutscher 80 Jahre alt geworden, zur Erinnerung an ihn. Ein Hit von ihm und seinem späten Duettpartner Oliver Simon, Mixed Emotions und Just for You.

My Love is Easy war das von Luisa. Wenn Sie heute Abend noch nichts anderes vorhaben, könnten Sie sich nach dem Ende dieser Sendung vielleicht auf den Weg nach Mainz machen. Dann kommen Sie rechtzeitig im Frankfurter Hof an und dort steht nachher Stefan Gwildis auf der Bühne. Kleine Kostprobe gefällig, wir hören Durch die Nacht.

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1: Abunda, das war Jazzgitti. Und dahinter steckt die Wienerin Marta Budbul. Die kann am 13. Mai ihren 80. Geburtstag feiern. Einen Tag später, also am 14. Mai, gibt's im Wiesbadener Schlachthof eine Band zu erleben, die schon mit den Fußball-Weltmeistern rund um Bastian Schweinsteiger und Philipp Lahm auf der Bühne am Brandenburger Tor in Berlin getanzt hat. Ist eine Weile her, zugegeben, aber die Herrschaften sind nach wie vor im Geschäft. Bei uns gibt's ihre aktuelle Single »Die Sportfreunde Stiller« und »Keine Blumen ohne Regen«.

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Das war das Duo Gold Trap mit Rocket. Das Ganze insbesondere als Erinnerung daran, dass Sängerin Alison Gold Trap am 13. Mai runde 60 Jahre alt wird. Wenn bekannte Namen aus der Popgeschichte nach längerer Zeit wieder auftauchen, ist das immer so eine Sache. Denn nicht immer tun sie das in der Besetzung, in der ihr damaliges Publikum sie in Erinnerung behalten hat. Ein aktuelles Beispiel dafür ist die schottische Band Wet Wet Wet. So ist von der Originalbesetzung nur noch Bassist Graham Clark mit dabei, der frühere Sänger Marty Pellow dagegen beispielsweise nicht. An seiner Stelle singt jetzt Kevin Sim, der vor 10 Jahren die britische Ausgabe der Castingshow The Voice gewonnen hat. Das muss nichts Schlechtes sein, aber man sollte es wissen, wenn für den 11. Mai Wet Wet Wet in der Frankfurter Butch Cup angekündigt sind. Auf dem Programm stehen die großen Hits, zu denen auch der hier zählt, Sweet Surrender, in der Originalaufnahme gesungen, also von Sims Vorgänger Marty Pellow. 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

Battlefield hieß dieser schöne Titel, das war Birdie im Vorfeld zu ihrem 30. Geburtstag am 15. Mai. Christopher von Dylan alias Schiller hat den Titel seines aktuellen Albums Euphoria als kleines Wagnis bezeichnet. In einem Interview mit Kulturnews führte er das genauer aus. Aus meiner Perspektive ist er ein Wagnis, weil Euphorie in der Konnotation von hemmungslosem Hedonismus mit Loslassen und Eskapismus gesellschaftlich ja als problematisch eingestuft wird. Der Einzelne ist heute umzingelt von Zeigefingern und verschränkten Armen. Wer einfach Spaß haben und zum Beispiel in Urlaub fahren will, wird aufgerufen, sich seines CO2-Abdrucks bewusst zu sein. Das sind Gründe, warum aktuell gefühlt alle schlechte Laune haben und die vielen Krisen tun ihr Übriges. Ja, die sollen am 14. Mai in der Frankfurter Jahrhunderthalle auf jeden Fall in den Hintergrund rücken, wenn Schiller während seiner Tournee dort Halt macht. Hier folgt ein Vorgeschmack, gesungen von Kobe Calais, und das Stück heißt »You«.

Take Me Away von Janet Jackson, 60 Jahre alt, wird sie am 16. Mai und kurz darauf geht sie auf Tournee durch Japan. Geplant sind Konzerte in Kobe und Yokohama. Seit Jahren lebt Udo Lindenberg im Atlantik-Hotel an der Außenalster in Hamburg. Er schläft tagsüber und schreibt rund 200 SMS am Tag. Kurz vor seinem 80. Geburtstag am 17. Mai erscheint eine überarbeitete Fassung des 10 Jahre alten Buchs Udo Fröhliche mit vielen neuen Details aus seinem Leben. Geschrieben hat es sein Freund Benjamin von Stuckrad-Barre. Die beiden kennen sich seit rund 25 Jahren. Was als Fanbeziehung begann, wurde zu einer engen Freundschaft. Für sein Buch hat der Autor Lindenberg immer wieder befragt zu Themen wie Hut, Eierlikör, Hotel und Kindheit. Herausgekommen ist eine Art Lexikon von A bis Z. Die Kapitel drehen sich etwa um Alkohol, Reeperbahn, Sonnenbrille oder Zigarre. Stuckrad-Barre verknüpft dabei Fakten mit Anekdoten und greift bewusst den typischen Udo-Slang auf. Viele der Geschichten wirken übertrieben, genau darin liegt aber laut dem Autor ihr Kern. Die verrückter klingenden Sachen stimmen, sagt Stuckrad-Barre. Das Langweilige werde eher ausgeschmückt, nicht umgekehrt. Auch der Hit-Express würdigt natürlich Udo Lindenberg zum 80. und den Anfang macht ein vielleicht bei vielen nicht ganz so bekanntes Lied atemlos.

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2: Durch die schweren Zeiten, I'll Carry You war das von Udo Lindenberg zusammen mit Angus und Julia Stone im Hit-Express bei Radio Rüsselsheim zu hören auf UKW 90,9, auf Kanal 12c bei DAB Plus und im Internetstream unter der Adresse www.radio-r.de. Lindenberg will mindestens 100 Jahre alt werden, obwohl er schon 20 Jahre vorher ein wenig mit seinem Alter hadert. 5 Wochen vor seinem 80. Geburtstag sagte der Musiker und Maler, die Zahl ist nicht sexy. Aber er gehöre zum Club der 100-Jährigen und werde 2046 eine große Party schmeißen. Das jedenfalls kündigte er bei der Eröffnung einer Ausstellung mit seinen Bildern und Zeichnungen in Werl an, gut 100 Kilometer von seinem westfälischen Geburtsort Gronau entfernt. Ebenfalls kurz vor dem runden Geburtstag wurde Udo Lindenberg in seiner Wahlheimat Hamburg eine besondere Ehre zuteil. Er hat seinen eigenen Panikexpress in der wohl größten Modelleisenbahnanlage der Welt, dem Miniaturwunderland, bekommen. Der Zug mit Lokomotive und 8 detailreich gestalteten Waggons erzählt Lindenbergs Leben von der Kindheit in Gronau über seine Zeit in Libyen und Erlebnisse in der DDR bis zu aktuellen Erfolgen. Im ersten Waggon ist der junge Udo etwa in den 50er Jahren in Gronau am Schlagzeug zu sehen. Von da an sei es für ihn in die große, weite Welt gegangen, sagte Lindenberg. Besonders beeindruckten ihn neben den vielen Details am Zug auch die Visualisierung der deutsch-deutschen Geschichte. So stellt ein weiterer Waggon den Fall der Berliner Mauer dar. Lindenberg schickte den Zug gemeinsam mit den Wunderlandgründern Gerrit und Frederik Braun persönlich auf die Schiene. Der Miniaturzug sei über mehrere Monate in enger Zusammenarbeit mit Lindenberg entstanden, hieß es vom Miniaturwunderland. Möge er uns gern tatsächlich bis zur großen Party 2046 erhalten bleiben. Udo Lindenberg und stärker als die Zeit.

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Enya mit Caribbean Blue. Die scheue und zurückgezogen lebende Sängerin aus Irland wird am 17. Mai 65 Jahre alt. Erst vor kurzem hatte sie sich erstmals nach langer Zeit wieder öffentlich zu Wort gemeldet. Trauriger Anlass war der Tod ihrer älteren Schwester, der Harfenistin und Mitgründerin der Gruppe Clannad, Moira Brennan. Wir blicken nun 20 Jahre zurück auf den 20. Mai 2006, an dem in Athen im wahrsten Wortsinn Ungeheuerliches geschah. Zum ersten Mal gewann eine Band aus Finnland den Eurovision Song Contest. Nach ihrer Rückkehr aus Griechenland empfingen 70.000 Landsleute die Musiker am Fischmarkt der Hauptstadt Helsinki. Die damalige Staatspräsidentin Tarja Halonen übergab der Band dabei für die Förderung finnischer Musik in aller Welt einen überdimensionalen bronzenen Schlüssel. Zudem führte der Empfang zu einem Eintrag ins Guinness-Buch der Rekorde als Massenkaraoke. Und warum nun ungeheuerlich, wie ich eingangs gesagt habe? Tja, das liegt daran, dass es sich dabei um die Monsterrocker von Lordi handelte. 20 Jahre her, hier kommt Hard Rock Hallelujah.

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Jawohl, Damen und Herren, es gibt noch jemanden außer Udo Lindenberg, der kurz vorm Eintritt in den 80er-Club steht. Und das ist die Frau, die gerade gesungen hat, nämlich Cher. Cheryl Sarkisian aus Kalifornien war und ist weitaus mehr als Sängerin und Schauspielerin. Sie gilt als Ikone der Popkultur, manchen gar als Göttin des Pop. Jenseits solcher Etiketten steht auf jeden Fall fest, dass sie sich in ihrer Laufbahn nicht nur immer wieder neu erfunden, sondern auch eine wesentliche Rolle beim Einzug weiblicher Eigenständigkeit und Selbstverwirklichung in der Unterhaltungsindustrie gespielt hat. Als einzige Künstlerin konnte sie in 7 Jahrzehnten Nummer-1-Hits in den amerikanischen Billboard-Charts landen. Darüber hinaus kann sie auf die längsten Zeitspannen zwischen 2 Nummer-1-Hits und 2 Top-3-Alben in den USA verweisen. Quasi nebenbei stellte sie mit 21 Titelbildern auf dem People Magazine auch noch einen weiteren Rekord auf. Glauben Sie's besser. Believe.

I Walk Alone von Cher zu ihrem bevorstehenden 80. Geburtstag am 20. Mai. Das war's beinahe wieder für heute. Ein herzliches Dankeschön geht an Sie fürs Zuhören in den vergangenen knapp 2 Stunden. Wie immer war auch dieser Hit Express eine Produktion von und mit Peter Kreuzenberger für Radio Rüsselsheim. Die nächste neue Sendung folgt am 23. Mai. Ich sage Tschüss, Ciao und Bye-bye bis dahin.

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